gegessen und getrunken hatte, schickte ich den Diener wieder mit dem Tische aufs Schiff zurück. Ich aber erquickte mich an der klaren Luft, die mich umwehte, und schlief ein. Als ich erwachte, sah ich das Schiff nicht mehr und fand mich ganz allein. Das Schiff war abgesegelt und niemand hatte an mich gedacht. Da überfiel mich so großer Kummer und Ärger, dass mir fast die Galle zersprang, denn ich hatte keinerlei Lebensmittel noch sonst was bei mir, war innerlich und äußerlich erschöpft und verzweifelte am Leben. Ich gab mich allerlei Gedanken hin, seufzte und jammerte, schalt mich selbst, dass ich eine zweite Reise unternommen, da ich doch zu Hause mit meiner Familie bei größtem Überflusse an Speisen, Getränken und Kleidung in Ruhe hätte leben können. Ich bereute es, Bagdad verlassen und mich nochmals auf die See begeben zu haben, nachdem ich das erste Mal schon so viel gelitten und sogar ohne Gottes besondere Gnade umgekommen wäre. Ich geriet fast von Sinnen. Zuletzt ergab ich mich in den Willen Gottes, ging eine Weile gedankenlos umher, dann stieg ich auf einen hohen Baum, um von da aus nach allen Seiten zu spähen, ob ich einen Menschen entdecke. Meine Blicke schweiften über die Meeresfläche hin, konnten jedoch nichts als Himmel und Wasser entdecken. Endlich erblickte ich auf der Insel etwas Weißes. Ich stieg vom Baume und wendete mich nach der Seite, wo ich den Gegenstand meiner Aufmerksamkeit wahrgenommen hatte. Schon in einiger Entfernung bemerkte ich, dass es eine außerordentlich große weiße Kugel war. Näher gekommen berührte ich sie und fand, dass sie zarter als Seide war. Ich ging um dieselbe herum, um nach einer Öffnung zu sehen, ohne dass ich jedoch eine entdecken konnte. Ich hielt es auch für unmöglich, hinaufzusteigen, da sie sehr glatt war. Sie konnte 50 Schritte im Umfange haben. Als die Sonne sich zum Untergang neigte, verfinsterte sich auf einmal die Luft, wie wenn sie von einer dunklen Wolke bedeckt gewesen wäre. Großes Erstaunen über diese Erscheinung befiel mich, denn wir waren im Sommer. Ich entdeckte aber, dass sie von einem Vogel von außerordentlicher Größe herrührte. Es fiel mir bei, dass mir die Matrosen oft von einem Vogel, den sie Rock nannten, erzählt hatten und dass die große Kugel, die mich in ein solches Erstaunen versetzt hatte, ein Ei dieses Vogels sein müsse. In der Tat, er schlug sein Gefieder auseinander und ließ sich darauf nieder, gleichsam um es auszubrüten. Als der Vogel auf dem Ei saß und seine Füße ausstreckte, erhob ich mich, band mich daran fest mit der Binde meines Turbans, denn ich dachte bei mir, morgen wird der Vogel seinen Flug fortsetzen und könnte dich auf diese Weise von dieser verlassenen Insel auf bewohntes Land bringen. Dann machst du die Binde wieder los, brauchst nicht mehr auf Inseln umherzuziehen und bist vor wilden Tieren sicher. So brachte ich die Nacht wachend zu. Am folgenden Morgen flog er, sobald der Tag anbrach, davon und trug mich tief in die Wolken hinein, dass ich nichts mehr unter mir sah. Er schien das Gewicht, das an einem seiner Füße hing, durchaus nicht mehr zu spüren, als wenn eine Feder an seinen Krallen hinge. Darauf stieg er aus der schreckhaften Höhe wieder herab mit einer Schnelligkeit, die mir die Besinnung raubte. Als er wieder mit mir Boden gefasst hatte, band ich schnell die Binde los, die mich an ihn gefesselt hatte. Kaum war mir dies jedoch gelungen, als er mit dem Schnabel eine Schlange von unerhörter Größe erfasste und mit ihr davonflog. Hierüber war ich sehr erstaunt und verlor meinen Mut. Nachdem ich mich wieder etwas gefasst hatte, stellte ich Betrachtungen über meine Lage an. Der Ort, wo ich mich befand, war ein großer Hügel, unter mir war ein großes, weites Tal, von allen Seiten mit Bergen umgeben, deren Spitzen sich in den Wolken verloren, so dass kein Auge sie sehen konnte, noch jemand imstande war, sie zu ersteigen. Ich machte mir Vorwürfe über das, was ich getan, und sagte, es gibt keinen Schutz und keine Macht, außer bei Gott, dem Erhabenen. So wie ich einer Gefahr entgehe, gerate ich in eine andere. Während ich im Tale umherging, entdeckte ich, dass dessen Boden aus Diamant bestand. Es ist ein sehr harter, fester Stein, den man weder mit Eisen noch mit Stahl brechen kann und der zum Zerschneiden von Porzellan und Perlen und Mineralien gekauft wird. In dem Tale gibt es auch eine große Anzahl Schlangen, so lang und dick wie ein großer Dattelbaum, so dass jede von ihnen einen Elefanten hätte verschlingen können. Während des Tages zogen sie sich in ihre Höhlen aus Furcht vor dem Vogelrock zurück und kamen erst des Nachts zum Vorschein.

0: Ich ging im Tale umher, bis ich eine große Höhle erblickte. Ich ging auf sie zu und trat hinein. Den Eingang, der nieder und eng war, verstopfte ich mit einem großen Stein. Als ich mich aber in der Höhle umsah, entdeckte ich eine große Schlange, welche auf Eiern von der Größe eines Elefanten lag. Ich konnte die ganze Nacht vor Furcht nicht schlafen, denn ich erblickte bald noch andere von gleicher Art. Doch nahm ich mich zusammen und hielt mich wach, bis der Tag anbrach und einen Schein in die Höhle warf. Da schob ich den Stein von der Höhle weg, ging heraus und wandelte vom langen Wachen und von Furcht wie eine Leiche aussehend im Tale umher. Auf einmal fiel ein geschlachtetes Tier vom Berge herab. Als ich dies sah, fiel mir ein, was mir früher ein Kaufmann erzählt hatte. Es gibt einen Berg von Diamantstein, der aber so hoch ist, dass ihn niemand besteigen kann. Die Kaufleute gebrauchen aber eine List, um sich Diamantsteine zu verschaffen. Sie schlachten ein Lamm, ziehen ihm die Haut ab und werfen das Fleisch in das Tal, so dass Steine an dem frischen Fleisch hängen bleiben. Wenn dann die Adler dieses Fleisch nehmen und damit auf die Höhe fliegen, so gehen die Landsleute auf die Adler los und zwingen sie durch starkes Geschrei davonzufliegen und das Fleisch im Stich zu lassen, worauf die Kaufleute die Diamanten von den Fleischstücken lösen und mitnehmen und das Fleisch den Raubtieren überlassen. Sie bedienen sich dieser List, weil es kein anderes Mittel gibt, um Diamanten und Magnetsteine zu gewinnen. Ich fing an, viele Diamanten zu sammeln und einzustecken. Ich nahm also das Stück Fleisch und band es mit dem Tuche meines Turbans an meine Brust fest. Bald kam ein Adler und fasste mit seinen Krallen dasjenige Stück, in das ich mich hineingebunden hatte, und trug es auf den Gipfel des Berges und wollte es verzehren. Aber die Handelsleute, die in der Nähe waren, schrien laut und machten großen Lärm mit Brettern, um den Adler von seiner Beute zu verscheuchen, was ihnen auch gelang. Ich aber machte mich, sobald der Adler das Lamm verlassen hatte, los und blieb daneben stehen. Einer derselben näherte sich hierauf und suchte nach Steinen an dem Tiere, und als er keine fand, schrie er: »Wehe, wehe! Alle meine Mühe war vergebens! Meine Reise bringt mir keinen Vorteil!« Als er dann seinen Blick auf mich warf, erschrak er. Ich sagte: »Fürchte nichts, mein Bruder. Ich bin ein Mensch wie du. Ich bin auf wunderbare Weise hierher gekommen. Auch sollst du keinen Schaden haben. Ich besitze viele Diamantsteine und gebe dir mehr, als du an diesem Tiere gefunden hättest, dem ich meine Rettung verdanke, da ich mit demselben auf diesen Berg gekommen bin. Sei nur ohne Sorge.« Ich hatte nicht so bald geendigt, als die anderen Handelsleute, die mich bemerkt hatten, sich um mich versammelten und ihr Erstaunen, mich zu sehen, ausdrückten, dass ich noch durch Erzählung meiner Geschichte vermehrte. Sie sagten mir, dass ein jeder von ihnen ein solches geschlachtetes Tier ins Tal werfe, und zeigten mir die Diamanten, die jeder gewonnen hatte. Da zog ich eine Handvoll aus meiner Tasche und gab sie dem Kaufmann, mit dessen Lamm ich auf den Berg gekommen war, und da es mehr war, als er gefunden hätte, freute er sich sehr und dankte mir. Die übrigen Diamanten verkaufte ich den Kaufleuten und ließ mir einen Beutel geben und legte das übrige Geld in einen Gurt, den ich bei mir trug. Ich reiste dann mit ihnen von Land zu Land und von Stadt zu Stadt, machte überall Geschäfte, bis wir glücklich in Basra anlangten. Unter vielen Inseln, die wir durchwanderten, war auch eine, auf welcher der Kampferbaum wächst, der so dick und laubig ist, dass 100 Menschen in seinem Schatten Platz haben. Die Flüssigkeit, die den Kampfer gibt, fließt aus einer Öffnung, die man mit einer langen Lanze oben am Baume macht. Dieselbe sieht wie Milch aus, verdichtet sich wie Gummi und bildet den Saft des Baumes. Nachdem die Flüssigkeit ausgelassen, dörrt der Baum und stirbt ab. Auf der nämlichen Insel gibt es Rhinoceros, Tiere größer und stärker als der Elefant. Sie weiden wie Büffel, deren es viele Sorten auf dieser Insel gibt, und wie Stiere bei uns frei umher. Sie tragen ein 10 Ellen langes starkes Horn, so dick wie ein Dattelbaum. Man sieht darauf Umrisse, die einen Menschen vorstellen. Das Rhinoceros schlägt sich, wie mir ein Reisender erzählt hat, mit dem Elefanten, durchbohrt ihm den Leib mit seinem Horn und trägt ihn auf seinem Kopfe, ohne eine Last zu spüren, umher, bis er tot ist. Bald jedoch fließt im Sommer bei der Hitze das Fett des Elefanten über seine Augen und macht sie blind. Darauf kommt der Vogel Rock, umfasst sie beide mit seinen Krallen, um sie in sein Nest zu tragen und seine Jungen damit zu füttern. Ich habe auf jener Insel noch andere Merkwürdigkeiten und Wunderdinge gesehen. Als wir nach Basra kamen, hielten wir uns einige Tage auf, dann reisten wir nach Bagdad. Meine Familie freute sich über meine glückliche Ankunft und meine Freunde beglückwünschten mich und machten ihnen sowohl als meinen Nachbarn viele Geschenke. Setzte wieder mein Handelsgeschäft fort mit allerlei Waren und Edelsteinen, derer ich mehr als früher besaß, schaffte mir schöne Diener an und ließ es wohl sein bei gutem Essen, Trinken und allerlei Zerstreuungen. Ich ward wegen meiner Abenteuer bewundert und von jedem, der eine große Reise unternehmen wollte, zu Rat gezogen. Hiermit schloss Sindbad die Erzählung seiner zweiten Reise. Er gab noch 100 Zechinen dem Lastträger und lud ihn auf den folgenden Tag ein, die Erzählung der dritten Reise zu hören. Der Lastträger ging nach Hause und kam den darauffolgenden Tag wieder. Man setzte sich zu Tische. Sindbad fuhr nach genommener Mahlzeit folgendermaßen fort. Ende von Abschnitt 48. Dritte Reise Sindbads. Wisset, meine Freunde, nachdem ich, wie ich euch gestern erzählt habe, einige Zeit in Bagdad mich dem Wohlleben hingegeben hatte, kam mir wieder die Lust zu reisen und zu Erwerb, denn der Mensch sehnt sich immer nach etwas. Ich packte daher viele Waren für eine Seereise zusammen, vergaß meine früheren Leiden, reiste nach Basra und ging am Ufer des Meeres umher. Da sah ich ein großes Schiff, auf welchem angesehene, rechtschaffene und fromme Kaufleute sich befanden. Ich ließ meine sämtlichen Waren auf das Schiff bringen und die Kaufleute freuten sich mit meiner Gesellschaft. Wir reisten mit Gottes Segen, ohne Unfall und machten großen Gewinn. Eines Tages, als wir ganz vergnügt auf wogendem Meere waren, stieß der Kapitän ein Jammergeschrei aus, schlug sich ins Gesicht, riss sich die Haare vom Barte aus und zerriss seine Kleider. Dann rief er laut, »O, ihr Kaufleute, wir sind alle verloren!« Als wir fragten, was es gebe, sagte er, »Wisset, dass die heftigen Stürme uns vom Wege abgeführt haben und unser Missgeschick hat uns an die Affeninsel gebracht, auf welcher Affen wie Heuschrecken umherspringen. Noch ist kein Mensch auf diese Insel gekommen, der nicht seinen Tod gefunden hätte.« Der Kapitän warf die Anker aus und ließ die Segel einziehen, aber alsbald kamen die Affen von der Insel her auf uns zu, stiegen von allen Seiten her auf das Schiff in so großer Zahl, dass wir sie weder töten noch fortjagen konnten. Bald bissen sie auch mit ihren Zähnen das Ankertau und die Segelstricke durch, zogen das Schiff ans Land, ließen uns aussteigen und verschwanden mit dem Schiffe samt allem, was darauf war. Diese Affen hatten gelbe Augen und schwarze Gesichter und klebrige Haare. Wir gingen, ohne zu wissen, was aus uns werden sollte, auf der Insel umher und nährten uns von Pflanzen. Da leuchtete uns eine Wohnung mitten in der Insel entgegen, und als wir uns näherten, bemerkten wir ein großes, wohlgebautes, hohes Schloss mit einem großen Tore und zwei Flügeln von Ebenholz. Wir traten hinein und befanden uns in einem großen Hofe, in welchem viele Gebeine umherlagen und viel grünes und trockenes Holz aufgespeichert war. Wir wunderten uns sehr darüber, blieben jedoch, da wir sehr müde und niedergeschlagen waren, im Schlosse, in welchem wir keinen Menschen sahen. Während wir in diesem Zustande der Verzweiflung waren, bebte auf einmal die Erde mit uns. Und mit einem Geräusch, ähnlich dem Brausen des Sturmwindes, trat eine schwarze Menschengestalt, groß wie ein Palmbaum, zu uns heran. Sie hatte rote Augen, ein schwarzes Gesicht, weite Nasenlöcher und einen großen Mund. Sie setzte sich auf eine Bank und ruhte ein wenig aus. Dann heftete sie ihre Augen auf uns und trat uns näher. Beim Anblick dieses Riesen bebten und zitterten wir vor Angst. Er fasste mich dann, setzte mich auf seine Hand wie einen Sperling, drehte mich herum und befühlte mich, wie es ein Metzger mit einem Schlachttiere tut, und stellte mich dann auf die Seite, fern von meinen Reisegefährten. Er verfuhr dann mit diesen in gleicher Weise, bis er an den Kapitän kam, welcher der fetteste von uns war. Diesen packte er am Nacken, warf ihn aufs Gesicht, setzte seinen Fuß auf das Genick und zerbrach es. Hierauf holte er viel Holz herbei und zündete ein Feuer an, und als das Holz zu Kohlen ward, nahm er einen großen Bratspieß, durchbohrte damit den Kapitän, hob ihn über die Kohlen, drehte ihn rechts und links über denselben, bis er gebraten war, legte den Leichnam vor sich hin, bis er kalt war, darauf riss er mit den Nägeln von ihm herunter, aß davon, bis er satt war, und warf die abgenagten Beine auf die Seite. Dann kehrte er nach seinem Platz zurück, legte sich auf die Bank und schnarchte wie ein Tier, das man schlachtet. Wir aber blieben voneinander getrennt stehen und wagten es nicht aus Furcht, uns wieder zu vereinigen, bis Gott den Morgen leuchten ließ und der Riese seines Weges ging, ohne dass wir wussten, wohin. Dann traten wir wieder zusammen und bedauerten den Kapitän und dachten, morgen wird es einem anderen von uns ebenso ergehen und wir werden alle hinsterben, ohne dass jemand etwas von uns wisse. Wir beschlossen, auf der Insel ein Versteck zu suchen oder zu entfliehen. Wir fanden aber keinen sicheren Ort. Wir kehrten daher, nachdem wir einige Pflanzen als Nahrung zu uns genommen, wieder in das Schloss zurück und setzten uns auf unseren früheren Platz. Kaum saßen wir, so erbebte die Erde, der Riese erschien, trat auf uns zu, nachdem er ein wenig auf der Bank ausgeruht hatte, drehte uns einen nach dem anderen herum, ergriff dann einen von uns und verfuhr mit ihm wie mit dem ersten. Nachdem er ihn gebraten und verzehrt hatte, legte er sich wieder auf die Bank und schnarchte, wie wenn ein Sturmwind brauste, die ganze Nacht durch. Wir aber konnten vor Furcht nicht schlafen. Als der Tag leuchtete, verließ er uns. Wir traten dann zusammen, klagten über unsere Lage und dachten, bei Gott, besser ertrinken als gebraten werden. Da sagte einer von uns, meine Freunde, lasst uns eine List ersinnen, diesen Verruchten zu töten und uns und allen Gläubigen Ruhe zu schaffen. Die übrigen Kaufleute stimmten mit diesem Vorschlag überein, ich aber sagte, guter Rat ist noch besser als ein Totschlagen. Wollt ihr durchaus töten, so lasset uns vorher von diesem Holz ein Floß bauen, das wir am Ufer bereithalten. Gelingt es uns, den Riesen zu töten, so mag daraus werden, was Gott will. Wenn nicht, so steigen wir auf das Floß und rudern in die hohe See und vertrauen auf Gott. Werden wir gerettet? Nun gut. Ertrinken wir, so sterben wir als Märtyrer und werden doch nicht getötet und verbrannt. Mein Rat wurde gut geheißen. Wir trugen alsbald Holz nach dem Ufer, nahmen Stricke, die um das Schloss herum lagen, und allerlei Fetzen, die wir zusammenflochten, und banden damit das Floß fest, das wir am Ufer befestigten. Hierauf kehrten wir in das Schloss zurück, und kaum hatten wir unseren früheren Platz wieder eingenommen, so bebte die Erde, und jenes Ungeheuer kam wieder, mit einem Getöse wie ein Sturmwind, fasste einen von uns und verfuhr mit ihm wie mit dem ersten. Als er ihn gebraten und verzehrt hatte, schlief er wie gewöhnlich wieder ein. Da nahmen wir den eisernen Spieß, an dem er die Menschen gebraten hatten, legten ihn auf die Kohlen, trugen noch mehr Holz hinzu und legten einen zweiten Spieß daneben. Als sie rot wie feurige Kohlen waren, gingen wir damit auf den verruchten Schwarzen zu, der wie der Donner schnarchte, und bohrten die Spieße in seine Augen. Er stieß einen fürchterlichen Schrei aus, erhob sich von der Bank und ging im Hofe umher nach uns greifend. Wir verbargen uns aber, doch überfiel uns große Angst und wir sahen schon den Tod vor Augen. Indessen hatte er das Gesicht verloren und er ging unter gräßlichem Geheul und Gestampf zur Türe hinaus, so dass die Erde unter uns bebte. Wir verließen das Schloss und begaben uns an das Ufer der Insel, wo wir unsere Flöße stehen hatten, und wir sagten zueinander, wenn der Verruchte bis nach Sonnenuntergang ausbleibt, so dürfen wir annehmen, dass er umgekommen ist. Kehrt er aber wieder ins Schloss, so müssen wir uns auf die Flöße begeben und fortrudern und uns in den Willen Gottes ergeben. Während wir uns so besprachen, kam der Schwarze mit zwei anderen, die noch stärker und gräulicher waren als er und wie Werwölfe aussahen, mit Augen wie glühende Kohlen. Als wir ihn so, auf die Schultern seiner beiden Gefährten gestützt, dem Schlosse zugehen sahen, begaben wir uns auf unsere Flöße, die wir so schnell als möglich vom Ufer wegzurudern suchten. Die Riesen bemerkten dies zeitig, bewaffneten sich mit großen Steinen, liefen auf das Ufer zu und warfen uns die Steine nach, von denen uns viele trafen und töteten, während andere ins Meer fielen. Da ich und meine Kameraden mit allen Kräften ruderten, so befanden wir uns bald auf der hohen See und wurden ein Spiel der Winde und Wellen, die uns hin und her warfen. Wir waren nur noch unserer drei, die übrigen waren umgekommen und wurden, wie sie tot waren, von uns ins Meer geworfen. Trotz aller Hungerqual hörten wir doch nicht auf, mit aller Kraft zu rudern und uns gegenseitig zu ermutigen, bis wir vom Winde gegen eine Insel getrieben wurden, auf welcher wir Bäche, Bäume und Vögel fanden. Da wir vor Ermüdung, Hunger und Furcht wie Leichen waren, freuten wir uns über unsere Rettung und stärkten uns an den Früchten dieser Insel. Als der Abend nahte, legten wir uns nieder und schliefen ein. Auf einmal wurden wir von einem Geräusch ähnlich dem eines Sturmwindes geweckt, und groß war unsere Furcht, als wir uns von einer mächtigen, großen Schlange umzingelt sahen. Sie fuhr auf einen meiner Kameraden los und würgte ihn hinunter. Man sah nur noch seine Schultern und seinen Kopf aus ihrem Rachen hervorstehen. Er schrie laut und die Schlange machte eine schnelle Bewegung, indem sie sich zusammen und gleich darauf wieder auseinanderrollte. Wir hörten seine Gebeine krachen und verschlungen war der ganze Mann. Darauf ging die Schlange wieder ihres Weges. Wir beiden übrigen fürchteten, die Schlange möchte auch bald in ähnlicher Weise mit uns verfahren, und wir sagten, es gibt keinen Schutz und keine Macht außer bei Gott, dem Erhabenen. Schon fühlten wir uns glücklich, der Grausamkeit der Riesen und der Wut der Wellen entgangen zu sein, und jetzt befinden wir uns in Lagen, die noch schrecklicher sind. Wir gingen auf der Insel umher, um eine Zuflucht zu suchen, fanden aber keine. Wir aßen von den Früchten, die darauf wuchsen, mit der schrecklichen Vermutung, dass einer von uns von der Schlange noch diesen Abend aufgefressen werde. Endlich bemerkten wir einen hohen Baum, auf den wir stiegen, um uns die Nacht über in Sicherheit zu bringen. Gleich darauf nahte sich die Schlange dem Baume, auf dem wir waren. Sie legte sich an dessen Stamm und erreichte meinen Kameraden und würgte ihn hinunter. Ich stieg auf die obersten Zweige und dachte, wenn ich herunterstürze und umkomme, so habe ich doch Ruhe vor dieser Angst vor dem Hunger und den Strapazen in der Fremde. Indessen ging die Schlange, nachdem sie meinen Gefährten am Baume zermalmt hatte, wieder ihres Weges, und ich brachte die Nacht allein auf dem Baume zu, erschüttert von dem, was ich gesehen, und entschlossen, mich vom Baume herunterzustürzen, falls die Schlange wiederkehren sollte. Denn ich dachte, lieber so sterben, als von der Schlange verschlungen zu werden. Am folgenden Morgen wollte ich mich ins Meer werfen, aber mein Innerstes sträubte sich dagegen, denn der Mensch hängt doch am Leben. Ich machte mich daher auf, suchte verschiedenes Holz und trockenes Gesträuch zusammen, aus dem ich Stricke flocht. Ich umgab mich dann von allen Seiten mit festgebundenen Brettern und Scheitern, so dass ich wie in einer Kiste lag und die Schlange mich nicht erreichen konnte. Die Schlange kam des Abends und schlich um mich herum. Sie konnte meiner jedoch nicht habhaft werden wegen des Walls, der mir zum Schutze diente, und trieb es so bis zum Tage, in dem sie unter fortwährendem Gezische sich bald näherte, bald wieder entfernte. Ich sah alles und war dem Tode nahe vor Furcht. Als der Tag nahte, zog sie sich zurück. Ich machte mich alsbald von dem Holze los, lief auf der Insel umher, aß einige Früchte und gelangte auf einen Hügel, von welchem ich ein Schiff mitten in den Meereswellen erblickte. Ich rief aus voller Kehle demselben entgegen, winkte mit dem Zweige eines Baumes und ward sogleich von der Schiffsmannschaft gesehen. Das Schiff näherte sich dem Ufer und die Leute fragten mich, wer ich sei. Ich antwortete, ich bin ein Mensch. Nehmt mich auf, ich will euch erzählen, wie ich hierher gekommen. Sie nahmen mich auf, brachten mir einigen Proviant, und als ich mich gestärkt hatte, erzählte ich ihnen meine ganze Leidensgeschichte, von meiner Abreise aus der Heimat an bis zum Augenblick, wo ich aufs Schiff kam, und sie waren sehr erstaunt über meine Abenteuer. Sie zogen mir dann meine zerfetzten und übelriechenden Kleider aus, warfen sie in das Meer, brachten mir andere, reine Kleider, sowie auch verschiedene Lebensmittel und frisches Wasser. So ward ich wieder neu belebt, nachdem ich schon der Verzweiflung preisgegeben war, und ich wähnte mich im Traume, als ich, nach so schweren Leiden, mich wieder in solchem Wohlbehagen sah. Wir hielten eine Zeit lang das Meer bei günstigem Winde und landeten endlich bei Kalaset, woher man das Sandelholz bezieht, und gingen im Hafen dieser Insel vor Anker. Meine Reisegefährten und sämtliche Handelsleute fingen an, ihre Waren ausschiffen zu lassen, um sie zu verkaufen oder um Tauschhandel zu treiben. Unterdessen rief mir der Schiffskapitän und sprach zu mir: Höre, mein Herr, du bist fremd und arm und hast uns erzählt, was du gelitten. Darum will ich dir Gutes zuwenden und um Gottes Willen Nutzen verschaffen. Als ich hierauf antwortete, ich sei allerdings in größter Dürftigkeit, er möge tun, was ihm gut dünke, fuhr er fort: Wisse, auf dem Schiffe befinden sich Waren, die einem Handelsmanne von Bagdad gehörten, der mehrere Jahre mit uns gereist ist und den wir dann verloren haben. Wir wollen seine Waren verkaufen, das Geld dafür nehmen und es nach Rückkunft seinen Erben zustellen, so wie sie sich als solche ausweisen werden. Du aber sollst sie verkaufen und einen entsprechenden Lohn dafür in Empfang nehmen, wovon du auf der Reise leben kannst. Ich dankte Gott, sprach kein Wort und nahm mich zusammen, bis alle Waren ausgeladen waren und die Kaufleute sich miteinander unterhielten. Da wendete ich mich zum Kapitän und bat ihn, mir Näheres über den Eigentümer dieser Waren zu berichten, und als er erzählte, wie sie ihn auf einer Insel zurückgelassen, weil sie ihn ganz vergessen hatten und dabei auch meinen Namen nannte, war meine Freude grenzenlos und ich rief laut: O Kapitän, o ihr Kaufleute, bei Gott, ich bin Sindbad der Seefahrer, die Waren gehören mir, alle Kaufleute werden es bezeugen. Da sagte der Kapitän: Wie magst du dies behaupten? Und er wollte nichts von allem glauben. Bald versammelten sich die übrigen um uns, die einen glaubten mir, während mich die anderen für einen Lügner hielten. Da trat auf einmal ein Handelsmann aus ihrer Mitte hervor, grüßte mich und sprach: Du hast wahr gesprochen, Sindbad der Seemann. Dieses Geld und diese Waren gehören dir. Doch höre, so erzählte Sindbad, wie dies zuging. Dieser Kaufmann sagte: Ich erzählte euch vor kurzem das Wunderbarste, was mir jemals auf Reisen begegnet, als ich nämlich einst Diamanten sammelte und vom Diamantberge herab Fleischstücke auswarf, wie einst ein Mensch daran festgebunden war. Dies war Sindbad, der mir dann viele Diamanten schenkte, von denen er die Taschen voll hatte. Wir reisten dann zusammen nach Basra, von wo er sich nach Bagdad begab. Ich weiß nicht, was ihm inzwischen zugestoßen, danke aber Gott, dass er wieder bei uns ist, um euch zu überzeugen, dass ich euch die Wahrheit berichtet und dass ihn der Herr wieder zu seinen Waren geführt. Nachdem dieser Kaufmann so gesprochen, gab ich dem Kapitän noch andere Zeichen, so dass er keinen Zweifel mehr hatte und mich aufs Neue willkommen hieß und umarmte und sagte: Gott sei für deine Rettung gepriesen. Nachdem ich dann meine ganze Geschichte erzählt und noch andere Beweise angeführt hatte, wurden mir meine Waren ausgeliefert. Ich handelte damit und machte ungewöhnlich großen Gewinn. Von der Insel Kalaset segelten wir nach Indien, wo ich Gewürznelken, Ingwer und andere Spezereien einkaufte. Von hier segelten wir nach Sind, wo wir auch Handel trieben und uns das Land ansahen. Auf dieser Reise sah ich unzählbare Merkwürdigkeiten, unter anderem Fische wie Stiere und Esel, auch Vögel, die aus einer Seemuschel hervorgehen und auf dem Wasser Eier legen und ausbrüten und nie das trockene Land betreten. Endlich kam ich nach einer langen Reise von Insel zu Insel in Basra an und erreichte schließlich wieder Bagdad, mit mehr Geld und Waren, als ich selbst wusste. Ich machte meinen Freunden und Bekannten viele Geschenke, kleidete Waisen und Witwen, schaffte mir wieder Sklaven und Sklavinnen an und lebte in süßer Behaglichkeit an guten Speisen und Getränken, an Musik, Gesang und schönen Mädchen mich ergötzend, froh und heiter, und gedachte nicht mehr der ausgestandenen Leiden. Das ist der Schluss meiner dritten Reise. Sindbad ließ dann Speisen auftragen, gab dem Lastträger wieder 100 Goldstücke und sprach: Komme morgen wieder, du sollst dann hören, was mir noch Merkwürdigeres auf der vierten Reise begegnet ist. Der Lastenträger versprach es und ging nach Hause, verwundert über das, was er von Sindbad gehört hatte. Des anderen Tages ging er wieder zu ihm. Als sie alle beisammen waren, schmausten sie wie den vorhergehenden Tag. Später begann Sindbad. Ende von Abschnitt 49. Vierte Reise Sindbads. Ich lebte einige Zeit allen Lebensgenüssen hingegeben und vergaß alle früheren Strapazen im Übermaße meines Glücks und meiner blühenden Geschäfte. Eines Tages besuchten mich vornehme Kaufleute, die durch ihr Gespräch über Handel und Reisen auch meine Wanderlust wieder weckten, so dass ich beschloss, mit ihnen zu reisen, um neue Länder zu sehen. Ich kaufte kostbare Waren für den Seehandel ein und begab mich mit meinen Freunden auf ein großes Schiff. Wir waren längere Zeit unterwegs, als wir eines Tages bei einer bisher außerordentlich günstigen Fahrt von einem Windstoß getroffen wurden, der den Kapitän zwang, die Segel einzuziehen und die Anker auszuwerfen. Der Sturm kam aber dann von vorne, zerriss unsere Segel sowie das Ankertau und schlug den Mastbaum um, so dass das Schiff unterging und eine große Anzahl Handelsleute ertranken und die Ladung zugrunde ging. Ich und einige andere Handelsleute hatten das Glück, uns an einem Brette festhalten zu können, auf dem wir einige Zeit bei stillem Winde mit Händen und Füßen fortruderten. Dann erhob sich der Sturm wieder und die Wellen trieben uns nach Gottes Bestimmung gegen eine große Insel. Wir stiegen ans Land außer uns vor Erschöpfung, Hunger, Durst und Kälte und nährten uns von einigen Pflanzen. Die Nacht aber ruhten wir am Ufer aus. Den darauffolgenden Tag entfernten wir uns mit dem ersten Strahl der Sonne vom Ufer, drangen auf der Insel vor und bemerkten Wohnungen, denen wir uns näherten. Sogleich kam ein Schwarzer aus den Hütten uns entgegen. Ohne uns zu grüßen, ergriff er uns und führte uns zu ihrem Oberhaupte. Man stellte uns eine Speise vor, die wir nicht kannten, noch je gesehen hatten. Meine Kameraden, an denen Hunger gezehrt hatte, aßen davon. Ich aber hatte einen Ekel davor und wollte trotz meinem Hunger nicht einmal davon kosten. Dies war mein von Gott beschiedenes Glück. Denn kurz darauf bemerkte ich, dass meine Kameraden den Verstand verloren hatten und wie Rasende weiter aßen. Man reichte uns darauf Kokosnussöl. Meine Kameraden, die schon von Sinnen waren, aßen auch hiervon und rieben sich damit ein. Ich erstaunte darüber und sah dann, dass es Magier waren, die jeden Fremden, der zu ihnen kam, mästeten und ihrem König, der ein Werwolf war, gebraten zu essen gaben. Dies geschah meinen Kameraden, die durch diese Speisen ihren Verstand verloren hatten. Ich aber blieb 2 Tage bei ihnen und enthielt mich aus Furcht und Angst jeder Speise und jeden Getränks. Ich zehrte sichtbar ab und meine Haut dorrte aus. Die Schwarzen bemerkten meinen krankhaften Zustand und ließen mich leben und kümmerten sich gar nicht um mich. Auf diese Weise konnte ich mich eines Tags von den Wohnungen der Schwarzen entfernen und, mich von den Pflanzen der Insel nährend, verstohlen weitergehen. Da bemerkte ich in der Ferne einen Greis und ging auf ihn zu, um zu sehen, wer er sei. Er war der Hirt, der die Menschen auf die Weide führte, welche vom König verzehrt werden sollten. Er musste sie, nachdem sie von der genannten Speise gegessen hatten, ins Freie führen, wo sie von den Früchten der Insel gemästet wurden, bis sie recht fett wurden. Als ich dies wahrnahm, fürchtete ich mich und wollte umkehren. Der Greis, welcher merkte, dass ich verständiger als die anderen war, gab mir durch ein Zeichen zu verstehen, dass ich den Weg nach rechts einschlagen sollte, um zu meinem Ziele zu gelangen. Ich folgte dieser Weisung, schlug den bezeichneten Weg rechts ein, fürchtete immer verfolgt zu werden, lief bald, ging dann wieder langsam und ruhte aus, und endlich, als die Nacht hereinbrach und ich weit entfernt vom Greis war, legte ich mich nieder, konnte aber vor Angst und Müdigkeit nicht schlafen. Ich stand wieder auf, ging die ganze Nacht durch, des Morgens ruhte ich wieder aus und stärkte mich an einigen Pflanzen und Früchten und setzte so meinen Marsch 7 Tage lang fort. Am 8. Tage bemerkte ich in der Ferne einen Greis. Ich ging auf ihn zu und erreichte ihn erst beim Sonnenuntergang. Da fand ich bei ihm weiße Menschen, die beschäftigt waren, Pfeffer zu sammeln. Sie kamen mir sogleich, als sie meiner ansichtig wurden, entgegen und fragten mich, wer ich sei und woher ich komme. Ich erzählte ihnen, wie ich Schiffbruch gelitten, auf diese Insel gekommen und in die Hände der Schwarzen gefallen sei. Sie unterbrachen mich mit der Frage, durch welche Wunder ich den Schwarzen habe entkommen können, welche diese Insel beherrschen. Ich erzählte ihnen alles von Anfang bis zu Ende, was hier zu wiederholen überflüssig wäre, und sie waren höchlich verwundert darüber. Sie brachten mir dann etwas zu essen, und als ich gegessen und ausgeruht hatte, schiffte ich mich mit ihnen ein und wir begaben uns auf die Insel, woher sie gekommen waren. Sie brachten mich zu ihrem König, der mich begrüßte, und begierig, meine Geschichte zu hören, sich dieselbe genau erzählen ließ. Nachdem ich alles erzählt hatte, beglückwünschte er mich, hieß mich sitzen und ließ mir zu essen geben. Ich pries Gott, dankte ihm für seine Güte und blieb in seiner Hauptstadt, welche sehr bevölkert war und großen Handel trieb. Dieser reizende Aufenthalt tröstete mich mächtig über mein Unglück, und die Güte, die der König für mich hatte, machte mich vollends zufrieden, und ich befreundete mich bald mit den Bewohnern der Stadt. Ich bemerkte in diesem Lande etwas, das mir sehr ungewöhnlich schien. Jeder Mann ritt auf den besten Pferden ohne Steigbügel und ohne Sattel. Ich fragte eines Tages den König, warum er sich keines Sattels bediene. Seine Antwort war, ich spreche ihm von Dingen, deren Anwendung er nicht kenne. Ich bat um die Erlaubnis, einen Sattel zu verfertigen, und ging sogleich zu einem Schreiner und lehrte ihn, einen Sattel nach einer Zeichnung bauen, die ich ihm gab. Als derselbe fertig war, fütterte ich ihn mit Wolle aus und besetzte ihn mit Leder. Drauf ging ich zum Schmied, der mir eine Gebissstange und Steigbügel, wie ich ihm zeigte, machte. Als alles dies aufs Beste fertig war, ging ich hin zum König, suchte eines seiner besten Pferde aus, legte ihm Sattel und Zaum an und bat ihn, das Pferd zu besteigen. Der König bestieg dasselbe und hatte an der Erfindung solches Gefallen, dass er mir seine Freude durch die glänzendsten Geschenke bezeigte. Drauf machte ich verschiedene Sättel für die übrigen Großen des Reichs, die mir alle Dinge schenkten, die mich binnen kurzem zum reichen Mann machten. Auch bei den übrigen Einwohnern kam ich in großen Ruf und war allgemein geschätzt und geachtet, weil ich den Schreiner gelehrt hatte, das Gerippe zum Sattel zu verfertigen und den Schmied Zaum und Steigbügel zu schmieden. Eines Tages sagte mir der König, »Sindbad, ich habe dich gern und weiß auch, dass alle meine Untertanen dasselbe tun. Ich habe eine Bitte an dich. Du musst mir versprechen, sie zu erfüllen, dann wirst du alles Gute erlangen.« »König«, war meine Antwort, »was verlangst du von mir?« Der König erwiderte, »Mein Wunsch ist, du nehmest eine der vornehmsten Töchter meiner Stadt zur Frau, damit dich dieselbe fessele und du einer der unsrigen werdest. Ich will dir Einkünfte verschaffen, die dir gestatten, im Überfluss zu leben.« Da ich nicht wagte, dem Befehl des Königs zuwider zu handeln, so erwiderte ich, »Du hast zu gebieten, o König der Zeit.« Er ließ alsbald den Kadi und die Gerichtszeugen rufen und verheiratete mich mit einer vornehmen, adeligen, sehr schönen Frau, die viel Geld und Güter besaß. Er wies mir dann eine Wohnung an, schenkte mir Sklaven und gab mir Diener und bestimmte mir ein Gehalt und Rationen. Ich freute mich damit und dachte, ich gebe mich der Fügung Gottes hin. Will er mich einst wieder in meine Heimat zurückführen, so kann es niemand hindern, und es bleibt mir dann die Wahl, ob ich die Frau mitnehme oder entlasse. Indessen liebte ich bald meine Frau und ward auch von ihr geliebt, so dass wir eine geraume Zeit sehr glücklich lebten. Eines Tages hörte ich ein Jammergeschrei aus dem Hause meines Nachbarn, mit dem ich befreundet war. Ich fragte nach der Ursache dieses Jammers und vernahm, seine Gattin sei gestorben. Ich hielt es für meine Pflicht, ihn zu besuchen. Ich ging zu ihm, um ihn zu trösten, und fand ihn tief bekümmert. »Gott stärke dich, vermehre deinen Lohn, erbarme sich der Verstorbenen und verleihe dir ein langes Leben«, war meine Anrede. »Ach«, rief er aus, »was können mir deine Wünsche nützen? Ich habe bloß noch eine Stunde zu leben. Ich sehe dich und alle meine Freunde nicht wieder bis zum Auferstehungstage.« Ich fragte, wieso dies? Wisse, erwiderte er, man wird alsbald meine Frau waschen und in ein Totengewand hüllen und beerdigen und mich mit ihr begraben. Dies ist der Gebrauch unseres Volks. Der lebende Mann wird mit seiner gestorbenen Frau und die lebende Frau mit ihrem gestorbenen Mann begraben, damit sie auch nach dem Tode vereinigt bleiben. Ich sagte, bei Gott, das ist eine abscheuliche Sitte, der sich niemand gern unterwirft. Während wir uns so unterhielten, kamen die meisten Stadtbewohner herbei, um die Trauernden zu trösten. Man legte dann die Frau in einen Sarg und ging damit ans Ende der Insel, bis zu einem großen Stein, der eine große Zisterne bedeckte. Der Stein wurde aufgehoben und der Leichnam sowohl als der lebendige Mann wurden an einem Strick hinabgelassen. Der Mann, dem man einen Krug Wasser und 7 Brötchen mitgab, löste den Strick ab, der wieder heraufgezogen wurde, worauf dann die Öffnung wieder mit dem Stein geschlossen wurde und jeder seines Weges ging. Als ich hierauf wieder zum König kam, sagte ich ihm, »O mein Herr, wie mögt ihr Menschen lebendig begraben?« Er antwortete, »So ist es Sitte bei uns. Stirbt ein Mann, so wird seine Gattin mit ihm begraben. Stirbt eine Frau, so folgt ihr der Gatte ins Grab. So war es Sitte bei unseren Vätern und Ahnen und den Königen vor uns.« Ich sagte, »Das ist eine schlimme Sitte.« Dann fragte ich, »Gilt dieses Gesetz auch für Fremdlinge?« »Allerdings«, erwiderte er mir, »sind sie nicht davon ausgenommen.« Die Furcht, dass meine Frau vor mir sterben könne und dass ich dann lebend mit ihr begraben würde, flößte mir sehr trübe Gedanken ein. Ich befand mich wie in einem Gefängnis durch diese Worte des Königs und verabscheute meinen Aufenthalt in einer solchen Stadt. Am Ende beruhigte ich mich wieder und dachte, vielleicht sterbe ich vor meiner Frau oder wird mir Gott helfen, dass ich vor ihrem Tode in meine Heimat zurückkehre. Aber nach einiger Zeit erkrankte sie, hütete das Bett und starb. Mein Schmerz war groß, denn ich konnte nicht mehr entfliehen. Viele Leute kamen, um mich und die Verwandten der Frau zu trösten, und der König selbst erschien auch, um mir sein Beileid zu bezeugen. Man stattete alsbald meine Frau aus und trug sie in einem Sarge nach jenem Berge, hob den Stein von der Zisterne, dann sprach man mir Trost zu und verabschiedete sich von mir. Ich schrie, »Ist es erlaubt, von Gott einen Fremden lebendig zu begraben? Ich bin nicht von den Eurigen, kannte eure Sitte nicht. Hätte ich sie gekannt, so würde ich keine eurer Frauen geheiratet haben.« Sie hörten mich aber nicht an und hatten kein Mitleid mit mir. Sie banden mich fest, ließen mich in die Zisterne hinab und riefen mir zu, »Mache den Strick los!« Als ich dies nicht tat und fortwährend schrie, warfen sie den Strick auf mich herab und deckten die Öffnung wie gewöhnlich zu. Da sie gewohnt waren, den Verstorbenen die schönsten Kleider und den kostbarsten Schmuck anzuziehen, so geschah dies auch bei meiner Frau, welche wertvolle Edelsteine an ihrem Schmuck hatte. Als die Leute fort waren, sah ich mich in der Zisterne um, welche von einem abscheulichen Gestank angefüllt war, und vernahm ein leises Stöhnen, das meine Angst noch vermehrte. Es kam von einem Manne, der wenige Tage vor mir hinabgelassen worden war. Ich wurde fast rasend vor Verzweiflung und dachte, es gibt keinen Schutz und keine Macht außer bei Gott. Gottes Wille geschehe. Warum musste ich mich in dieser Stadt verheiraten? Ich war doch früher so vergnügt. Ich erinnerte mich an mein früheres glückliches Leben und dachte, wäre ich doch wenigstens einen schönen Tod gestorben und gewaschen und beerdigt worden. Bei Gott, so wie ich einem Unheil entkomme, stürze ich in ein anderes. Und am Ende soll ich so jämmerlich umkommen und lebendig begraben werden. Gott verdamme das Gelüste nach weltlichen Dingen, nur meine Gier hat mich in so verzweifelte Lage gebracht. Ich fuhr dann fort, mir selbst Vorwürfe zu machen und mir zu sagen, dass ich dies und noch mehr von Gott verdient habe, da ich ein freies, ruhiges Leben geführt hatte und nicht geruht, bis ich in eine dunkle Zisterne zu Leichen geworfen wurde. Ich wünschte mir den Tod, wendete mich dann vom Satan ab und flehte Gottes Schutz an. Ich hatte jedoch eine schlimme Nacht, war hungrig und durstig und befand mich in solcher Dunkelheit, dass ich den Tag nicht von der Nacht unterscheiden konnte. Ich streckte die Hand nach dem Brot aus, aß etwa die Hälfte eines Brötchens, nahm auch ein wenig Wasser aus dem Krug, denn ich dachte, ich will wenig essen, vielleicht rettet mich Gott noch. Dann ging ich an den Seiten der Zisterne umher und sah, dass es eine große Höhle war, in welcher viele Leichen und Knochen umherlagen. Plötzlich ging die Öffnung der Zisterne wieder auf, es kam Licht von oben und ich dachte, es wird vielleicht wieder jemand begraben. Ich blickte hinauf, ohne gesehen zu werden, und bald ließ man einen toten Mann und eine hübsche, lebendige Frau zu mir herab, der man, wie gewöhnlich, einen Krug Wasser und 7 Brötchen mitgab. Sobald die Leute von der Öffnung fern waren, machte ich mich auf und gab ihr schnell mit einem der Knochen, die umherlagen, 2 Schläge auf den Kopf, wovon sie die Besinnung und das Leben verlor. Ich nahm dann ihr Brot und ihr Wasser und was sie an Schmuck und Edelsteinen an sich hatte und nährte mich von diesem Brot, nahm aber nie zu viel zu mir, damit der Vorrat lang währte, denn ich hoffte immer noch auf Gottes Hilfe. So lebte ich längere Zeit, indem ich immer die Leute, die man lebendig herabließ, erschlug und mich ihres Vorrats bemächtigte. Eines Tages, als ich so dasaß, hörte ich ein Rasseln an den Knochen, die an der Seite der Zisterne lagen. Ich stand auf, um zu sehen, was dies bedeute, denn ich fürchtete mich, da bemerkte ich, wie etwas vor mir herging. Ich ergriff einen Knochen und verfolgte den Gegenstand, er lief aber vor mir weg. Ich verfolgte ihn so lange, bis ich ein Licht entdeckte, das in der Ferne einem Sterne glich. Ich ging diesem Lichte immer näher und dachte, vielleicht hat die Zisterne eine zweite Öffnung, und entdeckte zuletzt, dass es von einer Öffnung des Felsens kam, die nach dem Meere ging und durch welche Tiere kamen, um die toten Gebeine zu fressen. Als ich dessen gewiss war, beruhigte ich mich und sah wieder neues Leben vor mir, nachdem ich mich dem Tode verfallen geglaubt hatte, und mir war, als träumte ich. Ich gab mir Mühe, um durch die Öffnung zu gelangen, und befand mich am Ufer des Meeres, durch einen hohen Berg von der Stadt getrennt, nach welcher gar kein Weg führte. Ich dankte Gott für meine Rettung. Drauf ging ich in die Höhle zurück, um das Brot und Wasser zu suchen, das ich noch darin hatte, dann kehrte ich wieder zurück und nahm alle Diamanten, Perlen, Rubinen, goldene Armspangen mit den übrigen Goldstoffen, die sich in den Bahren befanden, weg, um sie ans Meeresufer zu tragen. Ich machte mehrere Packen daraus und hüllte sie in Totengewänder ein. Ich ging dann jeden Tag wieder in die Höhle, erschlug die Leute, die man lebendig herabgelassen, und nahm ihr Brot und ihr Wasser. Nach einiger Zeit, als ich so am Ufer des Meeres saß, bemerkte ich ein Schiff, das vorübersegelte. Ich rief aus vollem Halse, damit man mich höre, und winkte mit einem Fetzen von einem Totengewande, das neben mir lag. Man bemerkte mich, und die Schaluppe ward abgesetzt, um mich an Bord zu führen. Auf die Frage der Matrosen, wer ich sei und wie ich mich an diesem Ort befinde, wo sie vor mir noch keinen Menschen gesehen, antwortete ich, ich sei ein Kaufmann und habe mich auf einem Schiffe befunden, das untergegangen ist und mit großer Anstrengung mich hierher mit einigen Effekten und etwas Schmuck gerettet. Ich sagte ihnen aber nichts von dem, was mir in der Stadt und in der Höhle widerfahren, weil ich fürchtete, es möchte jemand aus der Stadt auf dem Schiffe sein. Sie nahmen mich mit meinen Effekten auf, und als ich auf das Schiff kam, sammelte sich alles um mich herum. Und als der Kapitän mich ausfragte, wiederholte ich, was ich den Matrosen erzählt hatte, und bemerkte, dass ich meine ganze Ladung verloren, kein Geld besitze und nur einigen Schmuck aus dem Schiffbruch gerettet habe. Ich bot ihm dann einiges davon an, da er mich doch aufgenommen. Er nahm aber nichts an, indem er sagte, dass er Gott zu Ehren jeden, der Schiffbruch gelitten oder auf einer Insel verlassen ist, aufnehme und mit Proviant versorge, und dass er sich freue, mich außer aller Gefahr auf seinem Schiffe zu sehen. In der Tat versorgte mich der Kapitän unentgeltlich, bis wir glücklich nach Basra kamen, von wo ich nach kurzem Aufenthalt mich nach Bagdad begab. Ich teilte meine Schätze mit meiner Familie und mit meinen Freunden, beschenkte die Armen und Waisen und lebte wieder einige Zeit in Lust und Wonne mit meinen Freunden. Das sind die Abenteuer meiner vierten Reise. Komme aber morgen wieder, sagte er hierauf zu Sindbad, dem Landmanne, um die Geschichte meiner fünften Reise zu vernehmen, die noch wunderbarer als die der früheren ist. Er ließ ihm dann wieder 100 Dinare geben und am folgenden Morgen, als er wiederkehrte und man gegessen und getrunken hatte, begann der Seefahrer folgende Erzählung. Ende von Abschnitt 50.
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0: Fünfte Reise Sindbads. Die Genüsse übten solche Gewalt auf mich aus, dass ich schnell die ausgestandenen Leiden und Strapazen vergaß. Aufs Neue reizte mich der Trieb, fremde Länder zu sehen. Ich kaufte daher Waren, ließ sie einpacken und reiste damit nach Basra. Als ich an das Ufer des Meeres kam, sah ich ein großes Schiff, auf dem viele Kaufleute waren. Ich kaufte es, nahm einen Kapitän und Matrosen in Sold und bestieg es mit einem Sklaven und Dienern. Wir lasen die erste Sure des Korans und reisten mit Gottes Hilfe Tag und Nacht von Stadt zu Stadt und von Land zu Land, bis uns das Geschick auf eine verlassene Insel trieb, wo wir ein Ei des Vogels Rock fanden, das in der Ferne einer Kuppel gleichsah. Das Junge war gerade im Begriff herauszuschlüpfen und dessen Schnabel war schon sichtbar. Die Handelsleute, die sich mit mir eingeschifft hatten und auch mit mir ans Land gestiegen waren, schlugen mit Steinen auf das Ei los, brachten darin eine Öffnung an, aus der sie das Junge des Vogels Rock herausnahmen. Sie schlachteten es und nahmen viel Fleisch davon. Ich schlief neben dem Schiffe. Als ich erwachte, rief ich ihnen zu, das Ei nicht zu berühren, da sonst der Vogel unser Schiff zertrümmern würde. Aber sie hörten nicht auf meine Worte, so sehr ich sie auch deshalb anschrie. Während wir so sprachen, verfinsterte sich die Atmosphäre und die Sonne verhüllte sich, obgleich es zur Mittagszeit war. Die Sonne ward wie von einer schwarzen Wolke überzogen, und als wir gen Himmel sahen, bemerkten wir, dass die vermeintliche Wolke die Flügel des Vogels Rock waren, der in der Luft über seinem Ei umherkreiste. Der Kapitän rief uns zu, so schnell als möglich das Schiff zu besteigen, um nicht vom Rock getötet zu werden. Wir eilten auf das Schiff und entfernten uns eilig vom Ufer. Inzwischen sah sich der Vogel nach seinem Ei um und stieß ein furchtbares Geheul aus, als er es zerbrochen fand. Er verfolgte uns dann mit seinem Weibchen und trotz aller Anstrengung, das Schiff so schnell als möglich in Bewegung zu setzen, fanden sie sich doch bald über unserem Schiffe und wir bemerkten, dass jeder zwischen seinen Krallen ein Felsenstück von ungeheurer Größe hielt. Der Rock ließ hierauf das Felsenstück, das er hielt, über uns herfallen. Der Steuermann konnte jedoch noch schnell genug dem Schiffe eine andere Wendung geben, wodurch jenes ins Meer fiel und dasselbe bis auf den Grund aufwühlte, so dass das Schiff in die Höhe gehoben und dann wieder niedergeworfen ward und nahezu unterging. Kaum waren wir durch Gottes Hilfe dieser Gefahr entronnen, so ließ das Weibchen die noch größere Felsenmasse mitten auf unser Schiff fallen, so dass es zerschmettert ward. Die Matrosen und Reisenden ertranken. Ich selbst kam unter Wasser. Glücklicherweise konnte ich mich an einem Stücke der Schiffstrümmer halten. Indem ich mich so 3 Tage mit der Hand hielt und mit den Füßen ruderte, wurde ich endlich mit günstigem Winde gegen eine Insel getrieben. Ich war wie eine Leiche vor Hunger, Müdigkeit und Ärger und machte mir wieder Vorwürfe, dass ich mein glückliches Leben aufgegeben und aus Übermut mich neuen Gefahren ausgesetzt hatte. Als ich indessen eine Weile geschlafen und mich gestärkt hatte, ging ich auf der Insel umher und fand sie reich an Vögeln, Bächen und Baumfrüchten. Ich aß und trank, bis ich gesättigt war und legte mich des Abends nieder in großer Furcht, weil ich keine Spur von einem menschlichen Wesen entdeckt hatte. Als ich ein wenig auf der Insel zwischen Bäumen und Bächen vordrang, bemerkte ich einen Mann, der bei einem tätigen Wasserrade saß. Er war ganz nackt, hatte nur eine Schürze aus Palmfasern und einen Gürtel aus geflochtenen Blättern an. Ich dachte, er ist vielleicht fremd wie ich und näherte mich ihn grüßend. Er erwiderte meinen Gruß mit Anstand und Freundlichkeit und hieß mich willkommen. Ich fragte ihn, wer er sei, woher er komme und auf welchem Orte ich mich befände. Er gab mir durch Zeichen zu verstehen, dass ich ihn zu dem Brunnen des Wasserrads tragen sollte. Anfangs dachte ich mir, dass sein Zustand wirklich diese Hilfe nötig mache. Ich nahm ihn daher auf meinen Rücken und trug ihn bis an den bezeichneten Ort, dann hieß ich ihn absteigen und wollte ihn niedersetzen. Ich konnte ihn aber nicht von den Schultern herunterbringen, denn er hatte mir die Beine um den Hals geschlungen, deren Haut der eines Büffels glich und die so schwer wie ein Berg waren. Als ich sah, in welch neues Unglück ich mich gestürzt, rief ich: Es gibt keinen Schutz und keine Macht außer bei Gott dem Erhabenen. So oft ich von einem Übel frei bin, stürze ich in ein anderes. Mein Herz ward von Schrecken erfüllt, die Welt schwarz vor meinen Augen, und ich fiel wie eine Leiche zur Erde nieder. Er hob seine Beine ein wenig auf, und ich ruhte und sah, dass seine Beine meinen Hals noch ärger zerschunden hatten, als wenn er mit einer Peitsche geschlagen worden wäre. Ich erhob mich und wollte davonlaufen, aber er rief mich zurück und befahl mir, ihn unter den Bäumen umherzutragen, und als ich mich nicht beeilte, sprang er wieder auf meine Schultern und stieß mich mit seinen Füßen, dass ich glaubte, er habe mir Brust und Rippen zerbrochen. So trug ich ihn dann mitten in die Insel, denn so oft ich stehen blieb, schlug er mich. Ich war wie sein Gefangener, so dass ich am Leben verzweifelte. Er aber aß von den Früchten der Bäume und verunreinigte mich und stieg weder bei Tag noch bei Nacht von meinem Nacken herunter. Selbst wenn er schlief, hatte er seine Beine fest um meinen Hals geschlungen, so dass ich mich nicht losmachen konnte, und wenn ich nicht alsbald nach seinem Wunsche aufstand oder weiterging, so schlug er mich auf die Seiten und auf die Brust, und seine Schläge waren ärger als Peitschenhiebe, so dass ich aus Furcht vor ihm ganz gehorsam sein musste. Ich wünschte den Tod herbei und machte mir Vorwürfe, dass ich mich von meiner Leidenschaft aus der Ruhe in solche Qualen habe stürzen lassen. Auch nahm ich mir vor, in Zukunft mich keinem Menschen mehr zu nähern, der mich um Hilfe angeht. Eines Tages fand ich auf meinem Wege mehrere trockene Kürbisse. Ich nahm einen ausgetrockneten, höhlte ihn schön aus und drückte den Saft mehrerer Trauben hinein. Als ich den Kürbis angefüllt hatte, schloss ich die Öffnung wieder, die ich am oberen Teile angebracht hatte, und legte ihn einige Tage in die Sonne, bis der Traubensaft sich in starken Wein verwandelt hatte. Dann trank ich jeden Tag davon, und er gab mir Kraft und berauschte mich, dass ich keine Müdigkeit mehr fühlte. Eines Tages ward ich vom Weine so munter, dass ich anfing zu singen, Verse zu rezitieren, die Hände zusammenzuschlagen und mit dem Greis hin und her zu hüpfen. Als der Greis die Wirkung merkte, die das Getränk auf mich gemacht hatte, gab er mir zu verstehen, dass er auch davon trinken wolle. Ich reichte ihm daher den Kürbis hin, den er ergriff und bis auf den letzten Tropfen leerte. Er wurde alsbald sehr heiter, klatschte mit den Händen, hüpfte auf meinen Schultern, seine Beine fingen an, sich zu lockern, er zitterte an allen Gliedern und wurde ganz betäubt. Da löste ich ihm seine Beine von meinen Schultern, setzte ihn auf die Erde und freute mich sehr, als ich ihn noch immer ganz bewusstlos sah. Ich holte dann einen großen Stein zwischen den Bäumen hervor, warf ihn mit aller Kraft auf seinen Kopf, so dass ich ihm den Hirnschädel zerschmetterte und sein Blut sich mit seinem Fleische mischte. Gott eilte mit seiner Seele in die Hölle. Möge er kein Erbarmen mit ihm haben. Ich ging dann wieder an das Ufer, an die Stelle zurück, an der ich mich früher befand, und näherte mich von den Früchten der Insel und sah immer nach dem Meere hin. Groß war meine Freude, als eines Tages ein Schiff heransegelte und an dieser Insel ankerte. Ich ging auf die Mannschaft zu, grüßte sie, man erwiderte meinen Gruß, und bald sammelten sich alle Leute vom Schiffe um mich, um zu hören, wie ich hierher gekommen. Nachdem ich nun meine ganze Geschichte erzählt hatte, sagte der Kapitän: Der Alte, den du erschlagen hast, wird der Scheich des Meeres genannt. Niemand ist ihm noch lebendig entkommen, und wer unter ihm umgekommen ist, den hat er gefressen. Man wünschte mir Glück zu meiner Rettung, schenkte mir Lebensmittel und Kleidungsstücke und nahm mich mit auf das Schiff, das nach wenigen Tagen gegen eine große Stadt getrieben wurde.

Während ich aber so in Gedanken vertieft in der Stadt umherging, segelte das Schiff weiter, und ich bereute es, mich davon entfernt zu haben, aber meine Reue konnte mir nichts mehr nützen. Als ein Mann aus dieser Stadt mich so nachdenkend sah, sagte er zu mir: »Du scheinst hier fremd zu sein.« Ich antwortete: »Allerdings, ich befand mich auf dem Schiffe, das hier geankert hatte, und während ich mich in der Stadt umsah, segelte es weiter und ließ mich zurück. Ich bin nun allein, ganz unbekannt mit der Stadt und ihren Bewohnern.« Der Mann erwiderte: »Sei ohne Furcht. Geh mit mir auf meinen Nachen, denn wenn du die Nacht in der Stadt bleibst, kommst du um.« Ich folgte ihm und stieg in seinen Nachen, der sich ungefähr eine Meile weit von der Küste entfernte und erst des Morgens wieder nach der Stadt zurückgebracht wurde, welche an der Grenze des Landes der Schwarzen lag, denn wer die Nacht über in der Stadt blieb, wurde von den Affen aufgefressen. Den Tag über ging jeder seinem Geschäfte nach. Mich aber fragte der Mann, der mich aufgenommen hatte: »Verstehst du kein Handwerk?« Ich antwortete: »Bei Gott, ich bin kein Handwerker. Ich war ein reicher Kaufmann, trieb Handel, habe aber durch Schiffbruch alles verloren.« Ich erzählte ihm dann meine ganze Leidensgeschichte, und als er sie mit großem Staunen angehört hatte, sagte er, indem er mir einen baumwollenen Beutel mit Steinen gefüllt überreichte: »Nimm diesen Beutel und folge mir.« Er führte mich dann zu einer Gesellschaft und sagte: »Hier ist ein fremder Mann, der Schiffbruch gelitten und nichts mehr besitzt und kein Handwerk versteht. Nehmet ihn mit, lehrt ihn euer Geschäft. Vielleicht erwirbt er so viel, dass er damit in seine Heimat zurückkehren kann.« Die Leute, denen er mich so empfohlen hatten, hießen mich willkommen und sagten: »Bei unserem Haupte und unseren Augen.« Hierauf sagte der Mann: »Tu nun, was sie tun, und wenn du zurückkehrst, so komme wieder zu mir.« Er verließ mich dann, nachdem er mir noch einige Lebensmittel gegeben hatte. Ich dankte ihm und schloss mich den übrigen an, bis sie zu hohen, glatten Bäumen gelangten, auf die kein Mensch hinaufklettern konnte und unter welchen viele Affen lagen. Als die Affen uns sahen, stiegen sie auf die Bäume. Die Leute warfen ihnen Steine aus ihren Taschen nach, worauf die Affen Früchte pflückten und herabwarfen. Als ich sie näher betrachtete, waren es Kokosnüsse. Und die Bäume waren Kokosnussbäume, deren Früchte nur auf diese Weise gewonnen werden konnten. Ich nahm dann auch Steine aus meinem Beutel und schleuderte sie gegen die Affen, die mich wieder mit Nüssen bewarfen, die ich in großer Zahl sammelte. So brachten wir den ganzen Tag zu, und des Abends kehrten wir in die Stadt zurück, und ich übergab dem Manne, der mich aufgenommen, was ich gesammelt hatte. Er freute sich und sagte: »Geh jeden Tag mit den Leuten und bringe, was dir Gott beschert. Vielleicht bringst du so viel zusammen, dass, wenn du sie verkaufst, du mit dem Erlös in deine Heimat zurückkehren kannst.« Ich dankte ihm und wünschte ihm viel Gutes für das, was er mich gelehrt, und fuhr fort, Nüsse zu sammeln und zu verkaufen und das Geld um mich herum zu binden. Eines Tages ankerte ein Schiff vor dieser Stadt, auf welchem viele Kaufleute waren, die mit ihren Waren Tauschhandel trieben. Ich ging zu meinem Wirte und sagte ihm, dass ich die Absicht habe, mit dem angekommenen Schiffe abzureisen. Er ging zum Kapitän, mietete mir einen Platz, gab mir noch einige Lebensmittel und nahm Abschied von mir. Ich begab mich auf das Schiff mit vielen Kokosnüssen, denn ich hatte nur einen Teil derselben verkauft, auch schenkten mir meine Gefährten noch viele Nüsse, und wir reisten von Insel zu Insel, bis wir an eine große Stadt kamen. Ich vertauschte meine Nüsse gegen Gewürznelken und Pfeffer und sah mir den Pfefferbaum an, von dem man mir sagte, er trage große Büschel, und neben jedem Büschel wachse ein großes Blatt, das ihn beschatte und gegen Regen schütze, und wenn er aufhört, sich wieder nach unten wende. Wir kamen auch auf andere Inseln, auf welchen verschiedenes Aloeholz wächst, deren Bäume im Meer wurzeln. Die Bewohner derselben sind dem Weine und der Unsittlichkeit ergeben und wissen nichts vom Gebete. Dann kamen wir auf die Insel der Perlensammler. Ich gab Tauchern viele Kokosnüsse und ließ sie für mich untertauchen und vertraute dabei auf Gott. Sie brachten viele kostbare Perlen herauf, und ich wurde reicher, als ich es je war. So reisten wir immer weiter, bis nach Basra. Hier hielt ich mich einige Tage auf, um auszuruhen. Dann mietete ich ein Schiff und reiste mit allen meinen Waren,

nach Bagdad zu meiner Familie und zu meinen Freunden, von denen ich geglaubt hatte, ich würde sie nie mehr wiedersehen. Nun lebte ich wieder wie früher in Lust und Wonne und vergaß bald alle meine Leiden. Das sind meine Abenteuer der fünften Reise. So schloss Sindbad seine Erzählung, ließ dann Sindbad den Landmann wieder 100 Dinare geben und lud ihn ein, am folgenden Morgen wiederzukehren, um die Ereignisse der 6. Reise zu hören. Ende von Abschnitt 51. 6. Reise Sindbads. Am folgenden Morgen erzählte Sindbad der Seefahrer: Nachdem ich längere Zeit im höchsten Glück gelebt hatte und immer reicher wurde, kamen reisende Kaufleute zu mir und sprachen von ihren Reisen und von ihrem großen Gewinn. Da überkam mich auch wieder die Lust zu reisen und fremde Länder zu besuchen. Ich kaufte kostbare Waren für eine Seereise, schaffte mir Proviant an und mietete ein Schiff nach Basra. Hier fand ich ein großes Schiff mit vielen angesehenen Kaufleuten. Ich reiste mit ihnen nach dem Willen Gottes von Meer zu Meer, von Insel zu Insel und von Stadt zu Stadt, machte überall Geschäfte und lebte sehr vergnügt, bis eines Tages der Kapitän plötzlich seine Matrosen anschrie, sich wie ein Weib ins Gesicht schlug, den Turban vom Haupt warf und sich den Bart ausraufte und rief: »Wehe, mein Haus ist verödet, meine Kinder sind Waisen!« Als wir ihn in solchem Zustande sahen, wurde das Licht zu Finsternis in unseren Augen. Wir gingen auf ihn zu und fragten ihn, was vorgefallen. Er antwortete: »Wir können diesem Berg nicht entrinnen. Es ist ein hoher Berg und darunter ein sehr harter. Wir haben den Weg verfehlt und das Schicksal hat uns an einen Ort getrieben, von welchem noch niemand entkommen ist. Doch seid fest im Glauben und betet zu Gott. Vielleicht ist eine reine Seele unter euch, deren Gebet Gott erhört, dass wir gerettet werden.« Wir fingen an zu beten und der Kapitän stieg auf den Mastbaum, um zu sehen, wo wir uns hinwenden könnten. Er fand aber kein Mittel, das Schiff abzulenken, er stieg daher wieder herunter und fiel vor Gram ohnmächtig auf das Schiff. Bald darauf wehte uns ein Wind vom Berg entgegen, das Schiff drehte sich 3-mal im Kreise herum, stieß dann 2-mal gegen den Berg und wurde zerschmettert. Und was darauf war, ging unter. Manche Reisende, worunter auch ich, klammerten sich an der Seite des Berges an und es gelang ihnen, ihn zu erklimmen, andere ertranken. Als wir auf dem Berg waren, sahen wir eine Insel mit großen Bäumen und am Ufer lagen viele Gebeine und Hirnschalen von Menschen und viele Waren und wertvolle Gegenstände von zertrümmerten Schiffen, welche der Wind und die Wellen dahingetrieben hatten. Ich ging über meine Lage nachdenkend und mir Vorwürfe machend, dass ich mich neuen Gefahren ausgesetzt, mit anderen Geretteten auf der Insel umher, bis wir an eine frische Quelle kamen, die aus dem Berg entsprang. Wir tranken und gingen weiter und waren erstaunt über die Masse kostbarer Güter, die am Ufer herumlagen und von gescheiterten Schiffen herrührten. Auch fanden wir allerlei Edelsteine auf dem Berg, sowohl als auf dem Grund der Quelle, von welcher wir tranken. Desgleichen sahen wir verschiedene Sorten edle Aloebäume. Auch fließt Ambra an der Seite eines Bächleins wie Wachs, das die Seetiere verschlingen, dann aber im Meere wieder ausspeien, worauf es Farbe und Beschaffenheit ändert. Alles dies findet sich auf dieser Insel, die aber wegen des Berges, an welchem die Schiffe scheitern, unzugänglich ist. Wir gingen nun ratlos umher, ohne zu wissen, wohin, und wurden immer schwächer, denn wir mussten uns von Pflanzen nähren. So oft einer von uns starb, wuschen wir ihn, hüllten ihn in seine Kleider und beerdigten ihn am Ufer der Insel. Unsere Zahl ward immer geringer. Sie schmolz bald auf 3 zusammen und schließlich blieb ich allein noch am Leben. Ich machte mir Vorwürfe und dachte: Wäre ich doch vor meinen Gefährten gestorben, sie hätten mich doch gewaschen, eingehüllt und beerdigt, während jetzt niemand dies tun kann. Ich grub mir dann ein tiefes Grab und dachte: Wenn ich meine Lebenskraft gesunken fühle, so lege ich mich hinein und sterbe darin.
Während ich damit beschäftigt war, konnte ich mich nicht enthalten, mir Vorstellungen darüber zu machen, dass ich schuld an meinem eigenen Unglück sei und meine Reue zu gestehen, dass ich abermals ohne Not mich auf die Reise begeben habe. Gott, der Allmächtige, flößte mir dann den Gedanken ein, dieser Bach, der unter die Erde fließt, müsse notwendig an irgendeiner Stelle wieder hervortreten. Wenn ich ein Floß baue und mich damit dem Laufe des Wassers anvertraue, so werde ich entweder mit Gottes Hilfe gerettet oder zugrunde gehen. Ist Letzteres der Fall, so ist es doch besser auf dem Bache, als hier umzukommen. Ich fing sogleich an, das Floß zu bauen. Ich machte es aus Schiffstrümmern und dicken Seilen, die von den gescheiterten Schiffen am Ufer umherlagen, und band sie so stark zusammen, dass ein Fahrzeug daraus entstand wie ein Fischerkahn, so fest wie mit Nägeln beschlagen und ungefähr so breit wie der Bach. Als es fertig war, belud ich es mit einigen Packen Perlen, Edelsteinen, grauem Bernstein und Aloeholz. Ich packte alles mit einigen Pflanzen zur Nahrung fest zusammen und schiffte mich auf meinem Floße mit zwei kleinen Rudern ein und überließ mich dem Laufe des Stroms, indem ich mich dem Segen des Allmächtigen empfahl. So wie ich mich in der Höhle befand, sah ich keine Tageshelle mehr, und der Lauf des Flusses riss mich fort, ohne dass ich bemerken konnte, wohin. Ich fuhr während einiger Tage in dieser Dunkelheit, ohne dass ich einen Lichtstrahl entdecken konnte. Ich fand zuweilen die Wölbung der Höhle so nieder, dass ich nahe daran war, mir den Kopf zu verletzen. Auch war an manchen Stellen der Bach so eingeengt, dass ich die Ruder auf den Kahn legen musste. Ich bereute, was ich getan, und vor Todesangst vergaß ich Hunger und Durst. So ging das fort. Bald schlief ich ein, bald erwachte ich wieder. Bald wurde der Bach eingeengt, bald war er wieder breit, und die Strömung trieb den Kahn immer vorwärts. Endlich fiel ich vor Schwäche und Hunger in einen festen Schlaf, und als ich aufwachte, sah ich mich auf einem freien Felde am Ufer eines Flusses, wo selbst mein Floß angebunden war, und mitten unter einer großen Zahl Indianer und Schwarzer. Sie redeten mich an, ich verstand jedoch ihre Sprache nicht. In diesem Augenblick war ich so vor Freude ergriffen, dass ich nicht wusste, ob ich wachte oder träumte, und rief mir die Worte des Dichters zu: »Lasse dem Schicksal seinen Lauf und schlafe ohne Sorgen. Im Augenblick, wo du darüber erschrickst, hat Gott schon alles anders gefügt.« Einer der Schwarzen, welcher sah, dass ich nicht antworten konnte, sagte in arabischer Sprache: »Der Friede Gottes sei mit dir.« Ich antwortete: »Mit dir sei Gottes Friede und Segen.« Darauf erzählte er mir: »Wir bewohnen das Feld, das du siehst, und sind gekommen, dasselbe aus dem Flusse zu bewässern. Wir bemerkten deinen Kahn, in welchem du schliefst. Wir haben ihn festgebunden und gewartet, bis du aufwachtest. Erzähle uns, wer du bist und wo du herkommst.« Ich antwortete ihnen, dass sie mir vorher etwas zu essen geben sollten, da ich sonst verhungere, und dass ich dann ihre Neugier befriedigen würde. Sie brachten mir alsdann mehrere Speisen, womit ich meinen Hunger stillte. Als ich mich gestärkt und beruhigt hatte, erzählte ich ihnen ganz getreu alles, was mir zugestoßen war, und sie bezeugten mir ihre Verwunderung darüber. Sobald ich geendigt hatte, sagten sie untereinander: »Wir müssen unserem König Nachricht geben von diesem Fremden und ihn zu ihm führen.« Dann sagten sie mir: »Wir wollen dich zu unserem König führen.« Ich erwiderte, ich sei bereit, ihnen zu folgen. Sie nahmen mich alsbald in ihre Mitte und zogen auch den Kahn mit, in welchem alle meine Edelsteine, Perlen und Ambra waren. Als ich vor dem König stand, bewillkommte er mich, hieß mich zu ihm sitzen und erkundigte sich nach meinen Verhältnissen. Ich erzählte alles, und der Mann, der mich angeredet hatte, verdolmetschte es ihm. Er war sehr erstaunt über mein Abenteuer und erwies mir viele Ehre, worauf ich ihm einige Perlen und Edelsteine zum Geschenk machte. Er nahm das Geschenk an, ließ Speisen und Getränke auftragen und mir eine Wohnung im Schlosse einräumen. So lebte ich eine geraume Zeit bei ihm, hoch geehrt, und erzählte ihm von meiner Heimat und von der Regierung Harun Arraschids, wodurch mein Ansehen noch größer ward. Eines Tages, als ich so dasaß, hörte ich, dass Kaufleute nach Basra reisen wollten.
Da ich sie kannte, beschloss ich, mich ihnen anzuschließen und dachte, der König wird mich ihnen empfehlen. Ich begab mich alsbald zu ihm, küsste die Erde vor ihm und teilte ihm meinen Entschluss mit. Er schickte alsbald zu den Kaufleuten, empfahl mich ihnen, machte mir viele Geschenke und stattete mich mit allen Reisebedürfnissen aus. So reisten wir denn im Vertrauen auf Gott von Meer zu Meer und von Insel zu Insel, bis wir nach Gottes Willen in Basra anlangten, von wo ich nach wenigen Tagen mich nach Bagdad begab. Meine Familie hatte mich schon tot geglaubt und freute sich daher sehr über meine Ankunft. Ich teilte wieder viele Geschenke an meine Freunde sowie an die Armen aus. Der Kalif hörte von meiner Rückkehr und ließ mich rufen. Ich küsste die Erde vor ihm und überreichte ihm seiner würdige Edelsteine und Perlen sowie auch etwas Ambra und Aloeholz und erzählte ihm auf sein Verlangen, was mir auf der ganzen Reise widerfahren, vom Tage an, als ich Bagdad verlassen hatte. Er nahm mein Geschenk an, hörte mir mit Erstaunen zu, erwies mir große Ehre und befahl seinen Sekretären, die ganze Geschichte niederzuschreiben und zur Belehrung für jeden, der sie hört, in der Schatzkammer aufzubewahren. Ich lebte nun wieder in Bagdad, allen Genüssen des Lebens hingegeben und vergaß bald, was ich gelitten hatte. Das sind meine Abenteuer von der sechsten Reise. Morgen komme wieder, sagte er zu Sindbad, dem Landmann, um die meiner siebenten Reise zu vernehmen, die noch wunderbarer und entzückender sind. Er ließ ihm wieder 100 Dinare geben, und als er am folgenden Tag wiederkehrte und die übrigen Freunde beisammen waren und gegessen und getrunken hatten, begann Sindbad der Seefahrer also. Ende von Abschnitt 52. Siebente Reise Sindbads. Nachdem ich einige Zeit höchst angenehm in Bagdad gelebt hatte, überwältigte mich wieder die Reiselust. Ich kaufte allerlei Waren, packte sie in Ballen zu einer Seereise und begab mich, blindlings der Leitung Gottes vertrauend, nach Basra. Hier fand ich ein großes Schiff mit vornehmen Kaufleuten, mit denen ich mich befreundete und einschiffte. Als wir eine Strecke weit gefahren waren, erhob sich ein starker Sturm, und es regnete so stark, dass wir unsere Ladungen mit allerlei Kleidungsstücken und Tüchern zudeckten und zu Gott beteten, dass er die Gefahr von uns abwende. Der Schiffskapitän aber umgürtete sich, nahm seine Zuflucht zu Gott vor Satan, stieg auf den Mastbaum und sah sich nach allen Seiten um. Darauf schrie er die Leute, die auf dem Schiffe waren, an, schlug sich am Kopf und ins Gesicht, warf seinen Turban ab und raufte sich mit folgenden Worten seinen Bart. »Fleht Gott um Rettung an, weint um euer Leben und sagt einander Lebewohl!« Wir fragten ihn, was geschehen sei. Er antwortete, »Wir sind von unserem Wege abgekommen, und der Wind wird uns bald ans äußerste Ende der Welt gebracht haben.« Er stieg dann vom Mastkorb herunter, öffnete eine Kiste und nahm einen blauen, baumwollenen Beutel mit Erde gefüllt heraus. Darauf holte er eine Tasse Wasser und mischte die Erde unter dasselbe und roch daran, um davon zu kosten. Darauf brachte er ein Buch herbei, las darin und brach in Jammer aus, indem er sprach, »Wisset, dieses Buch sagt etwas Wunderbares, das darauf deutet, dass wer auf dieses Meer gerate, untergehe. Es heißt das Meer des königlichen Landes. Hier ist das Grab des Propheten Salomo, Sohn Davids. Friede sei mit ihm. Kein Schiff, das auf dieses Meer kommt, bleibt unbeschädigt.« Wir waren sehr erstaunt über die Worte des Kapitäns. Kaum kamen wir jedoch wieder zu uns selbst, so krachte das Schiff nach einem heftigen Windstoß, von dem es getroffen worden war. Wir sagten einander Lebewohl, weinten und beteten das Totengebet und ergaben uns in den Willen Gottes. Da schwammen 3 ungeheure Fische, groß wie Berge, auf uns zu und umgaben unser Schiff, und der größte unter ihnen öffnete seinen Rachen, um das ganze Schiff zu verschlingen, denn er war so weit wie ein Stadttor oder wie ein breites Tal. Wir flehten Gottes Hilfe an, und kurz darauf hob ein starker Sturmwind das Schiff in die Höhe und schmetterte es im Herunterfallen
gegen den Kopf eines Fisches, so dass es in Stücke ging und wir alle ins Meer sanken. Aber der erhabene Gott ließ uns ein großes Brett ergreifen, woran wir uns klammerten, und ich ruderte wieder mit den Füßen wie bei früheren Schiffbrüchen. Wind und Welle warfen uns damit an das Ufer einer Insel. Todeskrank von Hunger, Kälte, Durst, Müdigkeit und Wachen kamen wir daselbst wie elende Küchlein an. Ich machte mir Vorwürfe über das, was ich getan, und sagte zu mir: Meine früheren Reisen haben mich nicht bekehrt. So oft ich in großer Gefahr war, habe ich mir vergebens vorgenommen, nicht mehr zu reisen. Darum verdiene ich bei Gott, was mir widerfährt. Denn ich lebte in größtem Wohlstand, und Gottes Huld hatte mir geschenkt, was ich nur wünschen konnte. Ich weinte lange, flehte Gottes Gnade an und rief ihn als Zeugen auf, dass ich, wenn ich diesmal gerettet werde, nie mehr meine Heimat verlassen und nie mehr von einer Reise sprechen würde, ging mit zerknirschtem Gemüt am Meeresufer umher, indem ich mir die Verse des Dichters ins Gedächtnis zurückrief. Wenn die Dinge sich verwickeln und einen Knoten bilden, so kommt eine Bestimmung vom Himmel und entwirrt sie. Habe Geduld, was dunkel war, wird hell werden, und der den Knoten geknüpft hat, wird ihn vielleicht auch wieder lösen. So irrte ich lange am Meeresufer umher, aß von den Pflanzen der Erde und trank das Wasser der Quellen. Als ich so längere Zeit in Jammer und vielfacher Not gelebt und mir den Tod gewünscht hatte, fiel es mir ein, wieder einen kleinen Nachen zu bauen und darauf, wie früher einmal, das Meer zu befahren. Ich dachte, werde ich gerettet, so ist es eine Fügung Gottes. Gehe ich unter, so ist meine Qual zu Ende. Ich sammelte mir dann Holz und Bretter von den gestrandeten Schiffen, zerriss mein Kleid und flocht einen Strick daraus, womit ich die Bretter und das Holz fest zusammenband. Dann ließ ich den Nachen ins Meer und ruderte darauf 3 Tage lang, ohne zu essen oder zu trinken. Auch ließ mich die Furcht nicht schlafen. Am 4. Tag kam ich an einen hohen Berg, aus welchem Wasser in die Erde floss. Ich hielt hier an und sagte zu mir: Es gibt keinen Schutz und keine Macht außer bei Gott, dem Erhabenen. Wärest du doch an deinem Platze geblieben und hättest Datteln und andere Pflanzen gegessen, hier jedoch musst du umkommen. Eine Rückkehr war jedoch nicht möglich, denn ich konnte den Kahn in seinem Laufe nicht aufhalten, den der Fluss unter den Berg wie unter eine Brücke durchtrieb. Ich legte mich in den Nachen, doch war dessen Raum so eng, dass ich oft Seiten und Rücken an den Bergwänden aufstieß. Nach einiger Zeit kam ich mit Gottes Hilfe wieder unter dem Berge hervor, in ein weites Tal, in das hinab sich das Wasser mit einem donnerähnlichen Geräusch ergoss. Ich hielt mich mit der Hand an dem Nachen fest, mit dem die Wellen rechts und links spielten. Ich fürchtete mich sehr, ins Wasser zu fallen, und vergaß darüber Essen und Trinken. Indessen schwamm der Nachen von der Strömung und dem Winde pfeilschnell getrieben, bis mich die Bestimmung nach einer volkreichen Stadt von großem Umfang brachte. Da ich außerstande war, den Nachen anzuhalten, so warfen mir die Leute der Stadt, als sie mich sahen, Stricke zu, die ich jedoch nicht fassen konnte, bis sie zuletzt ein großes Netz über den ganzen Nachen zogen und mich damit ans Land brachten. Ich war nackt und abgehärmt wie ein Toter vor Hunger und Durst, Wachen und Anstrengung. Da kam ein Mann auf mich zu, warf ein hübsches Kleid um mich und nahm mich mit sich nach Hause, wo er mich in ein Bad führte. Alle seine Leute bewillkommten mich freudig, hießen mich sitzen und brachten mir zu essen. Ich aß, bis ich satt war, denn ich war sehr hungrig. Dann brachten mir Knaben und Sklavinnen warmes Wasser, womit ich mir die Hände wusch. Hierauf dankte ich Gott, der mich gerettet. Auch wurde mir ein besonderer Ort an der Seite des Hauses angewiesen, wo selbst ich von Sklaven und Sklavinnen bedient wurde. So blieb ich 3 Tage lang. Am 4. Tage kam der Alte und sagte: Herr, du bist uns willkommen, und das Jahr ist durch deine glückliche Ankunft gesegnet. Meine Antwort war: Gott erhalte dich und belohne dich für das, was du an mir tust. Er jedoch sagte zu mir: Während du hier als Gast weilest, habe ich durch meine Diener deine Waren ans Land bringen und inzwischen trocknen lassen. Willst du nun mit mir auf den Markt gehen und sehen, wie sie verkauft werden?
Ich wusste nicht, was ich antworten sollte, da ich keine Waren mitgebracht hatte. Ich sagte ihm dann: »Mein Vater, du weißt das besser.« Er versetzte: »Das ist deine Sache. Lass uns gehen, um deine Waren zu verkaufen und andere einzutauschen und um auch selbst mit den Kaufleuten bekannt zu werden.« Ich gehorchte und folgte ihm. Auf dem Markte grüßten und bewillkommten mich alle anwesenden Handelsleute und wünschten mir Glück zu meiner Rettung. Zugleich fand ich, dass unter den Waren, wovon der Alte gesprochen hatte, die Balken und Bretter verstanden waren, die ich auf der Insel gesammelt hatte. Als der Makler das Holz ausrief, überboten sich die Kaufleute bis zu 10.000 Dinaren. Dann bot niemand mehr. Der Alte sagte zu mir: »Mein Sohn, das ist der jetzige Wert deiner Ware, die im Augenblick nicht gesucht ist. Wenn du willst, kannst du sie verkaufen. Wenn du sie aber noch liegen lassen willst, so kannst du einen höheren Preis erzielen.« Ich sagte: »Ich überlasse es deinem Gutdünken.« Darauf erwiderte er: »Nun, ich will dir noch weitere 100 Dinare geben, wenn du mir dein Holz verkaufen willst.« Ich schloss den Handel ab, worauf er das Holz in sein Magazin bringen ließ und mit mir in das Haus ging, das er mir angewiesen hatte. Und er schickte mir 10.100 Dinare und eine Kiste mit einem Schlosse und sagte mir, ich soll das Geld verschließen und den Schlüssel bei mir tragen, da ich nichts davon auszugeben brauche, solange ich bei ihm bleibe. Nach Verlauf einiger Zeit nahte er sich eines Tages mir mit den Worten: »Ich will dir einen Vorschlag machen. Willst du ihn annehmen?« »Lass hören«, war meine Antwort. »Wisse«, fuhr er fort, »ich bin ein alter, reicher Mann, habe keinen Sohn, wohl aber eine junge Tochter von schönem Gesichte und hübschem Wuchse. Ich wünsche, dass du sie heiratest, bei mir bleibest und mein Sohn werdest. Ich übergebe dir mein ganzes Vermögen.« Ich schwieg, denn so viele Güte beschämte mich. Er aber fuhr fort: »Tue, wie du willst. Du kannst meine Tochter heiraten oder auch so hier bleiben, ohne an etwas Mangel zu leiden, oder mit Waren in deine Heimat zurückkehren. Unser Land«, fügte er hinzu, »ist die Grenze des bewohnten Landes. Hinter uns beginnt der vierte Weltteil, der unbewohnt ist.« Auf alles dies konnte ich bloß erwidern: »Tue, Herr, mit deinem Knechte, wie du willst. Du bist ja wie ein Vater gegen mich. Ich bin hier fremd und habe auch infolge meiner vielen Leiden und Strapazen jede Einsicht verloren.« Er ließ hierauf den Kadi und Zeugen rufen und verheiratete mich mit seiner Tochter, indem er ein großes Fest veranstaltete und mich ihr zuführte. Ich fand sie, wie er gesagt hatte, wunderschön, liebenswürdig und hübsch gewachsen. Sie hatte einen reichen Schmuck an Ketten, Juwelen und goldenen Ringen, die waren wohl 1.000 Dinare wert. Den Wert ihrer Kleider aber konnte niemand schätzen. Ich lebte eine Zeit lang mit ihr. Ihr Vater hatte mich zum Herrn aller seiner Güter gemacht und ich war wie ein Eingeborener der Stadt und trieb großen Handel. Ich entdeckte, wie bei jedem Neumonde den Leuten Flügel wuchsen und ihre ganze Gestalt sich veränderte und die der Vögel annahm. Sie flogen gen Himmel und nur die Kinder blieben zu Hause. Als nun wieder einmal Neumond war und die Leute ihre Gestalten veränderten, hing ich mich an einen fest und sagte: »Bei Gott, du musst mich mitnehmen.« Er drehte sich herum und sagte mir: »Das ist unmöglich.« Mit vieler Mühe brachte ich es endlich dahin, dass er mich auf den Rücken nahm, mit mir so hoch in die Luft flog, dass ich hören konnte, wie die Engel Gott preisen. Darauf rief ich: »Gelobt und gepriesen sei Gott!« Aber kaum hatte ich diese Worte gesagt, da fiel ein starkes Feuer vom Himmel auf sie, dass sie fast verbrannten. Sie entflohen sämtlich und derjenige, der mich trug, warf mich auf den Gipfel eines hohen Berges. Sie waren alle ganz mutlos, schalten auf mich, gingen fort und ließen mich allein. Ich bereute, was ich mir selbst getan, und sagte: »Es gibt keinen Schutz und keine Macht, außer bei Gott, dem Erhabenen. So oft mir Gott gnädig ist und mich aus einer schlimmen Lage befreit, stürze ich mich in eine andere.«
Ich machte mir Vorwürfe, etwas unternommen zu haben, das über meine Kräfte war. Ich ging an den Seiten des Berges herum, ohne zu wissen, wohin. Da begegneten mir zwei Jünglinge, welche wie der Mond aussahen. Jeder von ihnen hatte einen goldenen Stock in der Hand. Ich ging auf sie zu, grüßte sie und sie bewillkommten mich. Dann sagte ich ihnen, ich beschwöre euch bei Gott, wer seid ihr? Sie antworteten, wir sind Einsiedler, die auf diesem Berge wohnen und Gott anbeten. Sie gaben mir auch einen Stock, wie sie einen hatten, gingen ihres Weges und ließen mich allein. Da kam auf einmal eine große Schlange unter dem Berge hervor, trug im Rachen einen Mann, der nur noch mit dem Kopfe heraussah. Der Mann schrie, wer von dieser Schlange mich befreit, den wird Gott vor jedem Unheil bewahren. Ich schlug die Schlange mit dem goldenen Stocke, den mir die Jünglinge gegeben hatten, und sie spie den Mann aus. Ich schlug sie dann noch einmal und sie entfloh. Da kam der Mann und sagte mir, weil du mich so tapfer gerettet hast, so will ich dein Gefährte werden und dir beistehen. Ich hieß ihn willkommen und ging eine Weile mit ihm auf dem Berge umher. Da nahte sich uns eine Menge Menschen und siehe da, der Mann, der mich auf dem Nacken getragen hatte, war unter ihnen. Ich grüßte ihn und sagte, ist es so, dass Brüder gegeneinander verfahren? Der Mann antwortete, Freund, du hättest uns beinahe ins Verderben gestürzt, dadurch, dass du den Namen Gottes erwähntest. Ich bat ihn um Verzeihung und er ließ sich bewegen, mich auf seinen Rücken zu nehmen, jedoch musste ich die Bedingung eingehen, den Namen Gottes nicht mehr auszusprechen. Ich gab hierauf den goldenen Stock dem Mann, den ich von der Schlange befreit hatte, und nahm Abschied von ihm. Ich kam kurz darauf auf dem Rücken meines neuen Landmanns zu Hause an, meine Frau, der ich von meiner Reise nichts gesagt hatte und jetzt erst erzählte, wie es mir gegangen, wünschte mir Glück zu meiner Rettung und riet mir, nie mehr mit den Leuten dieser Stadt umzugehen, da sie ungläubige Genien seien, die den Namen Gottes nicht kennen und ihn nicht anbeten. Sie fuhr dann fort, da mein Vater tot ist und wir hier niemanden mehr haben, so wollen wir unsere Güter verkaufen und in deine Heimat ziehen. Ich gab meine Einwilligung dazu und wartete, bis jemand aus der Stadt auch abreisen wollte, um mich ihm anzuschließen. Eines Tages hörte ich, dass eine Anzahl Fremder, die sich in der Stadt aufhielten, abreisen wollten und dass sie ein großes Schiff gebaut hatten. Ich begab mich zu ihnen, mietete einen Platz, schiffte mich mit meiner Frau und aller meiner beweglichen Habe ein und ließ die liegenden Güter zurück. Und wir reisten von Insel zu Insel und von Meer zu Meer, bis wir glücklich in Basra anlangten. In Basra hielt ich mich nicht auf, sondern ging schnell nach Bagdad, der Friedensstadt. Gelobt sei Gott, der mich mit meinen Freunden, worunter auch du, Sindbad der Lastträger, gehörst, wieder vereinigt hat. Das ist der Schluss der Erzählung Sindbads. Als Schehersad dieselbe geendigt hatte, sprach ihre Schwester Dinarsad, Schwester, wie angenehm und entzückend ist deine Erzählung. Da antwortete sie, was ist dies alles gegen die Erzählung von den Schlafenden und Wachenden? Die ist noch weit wunderbarer. Der Sultan war begierig, sie zu hören, und sie begann. Ende von Abschnitt 53. Erzählung vom Schlafenden und Wachenden, Teil 1. Ich habe vernommen, König der Zeit, dass unter dem Kalifen Harun Arraschid ein Handelsmann lebte, der einen Sohn mit Namen Abul Hasan al-Khali hatte. Derselbe erhielt bei seines Vaters Tode ein ungeheures Vermögen, das er in zwei Teile teilte. Die eine Hälfte sollte unangegriffen bleiben, von der anderen lebte er. Seine gewöhnliche Gesellschaft waren Krieger und Handelsleute, die ihm den einen Teil seines Vermögens bald durchbringen halfen. Dann ging er zu seinen Freunden und Gesellschaftern, stellte ihnen seine Lage vor und sagte ihnen, wie wenig ihm geblieben sei. Aber niemand kehrte sich an ihn. Mit zerknirschtem Herzen über diese Unbill ging er zu seiner Mutter und erzählte ihr, was ihm widerfahren sei. Sie aber sprach, »O Abul Hasan,
Dies sind die Kinder des Jahrhunderts. Hast du Vermögen, so nähern sie sich dir. Hast du nichts mehr, so entfernen sie sich von dir. Sie betrübte sich um seinetwillen und er seufzte und sprach unter Tränen folgende Verse. Ist mein Vermögen gering, so kümmert sich niemand um mich. Ist es aber groß, so befreunden sich alle Leute mit mir. Mancher ist nur wegen meines Besitzes mein Freund geworden und hat sich in einen Feind verwandelt, als ich mein Gut verlor. Abul Hasan ging dann nach dem Orte, wo er die andere Hälfte seines Vermögens aufbewahrt hatte, und lebte davon. Er schwor, mit keinem seiner früheren Freunde mehr zusammenzukommen, sondern sich jede Nacht eine andere Gesellschaft zu wählen und sie des Morgens wieder zu verlassen. Er setzte sich deshalb jeden Abend auf die Brücke, sprach jeden Fremden an, den er vorübergehen sah, führte ihn in sein Haus und brachte die Nacht in dessen Gesellschaft zu. Des Morgens ließ er ihn gehen, ohne sich weiter nach ihm umzusehen oder ihn nur zu grüßen. So trieb er es ein ganzes Jahr hindurch. Als er eines Abends nach seiner Gewohnheit wieder auf der Brücke saß, kamen der Kalif und Masrur, das Schwert seiner Rache, vorüber, verkleidet, wie sie häufig zu tun pflegten. Als Abul Hasan sie sah, ging er auf sie zu, ohne sie zu kennen, und sprach wie folgt zu ihnen. Wollt ihr wohl mit mir in meine Wohnung gehen und essen und trinken, was dieselbe bietet, nämlich doppeltes Brot, so übereinander gebacken, gekochtes Fleisch und klaren Wein? Der Kalif wollte nicht einwilligen, aber Abul Hasan beschwor ihn bei Gott, er möge doch sein Gast sein und seine Hoffnung nicht täuschen, und drang so lange in ihn, bis er einwilligte und ihm diese Gnade erwies. Abul Hasan freute sich sehr, ging dem Kalifen voran und unterhielt ihn, bis sie in seine Wohnung kamen. Der Kalif ließ seinen Diener vor der Türe und trat ein, und Abul Hasan ließ, sobald er sich niedergelassen hatte, eine Mahlzeit vorsetzen, wovon er selbst aß, damit es seinem Gaste besser schmecke. Abul Hasan brachte auch, nachdem sie ihre Hände gewaschen hatten, Weingefäße, setzte sich wieder neben den Kalifen, trank selbst und schenkte ihm ein und unterhielt ihn. Der Kalif bewunderte diese Gastfreundschaft und Wohltätigkeit und sagte, »Lass mich wissen, wer du bist, damit ich dich für deine Wohltaten belohne.« Abul Hasan antwortete lächelnd, »Herr, fern sei von mir die Rückkehr zur Vergangenheit. Ich will kein zweites Mal mit dir zusammentreffen.« Der Kalif fragte verwundert, »Warum?« Abul Hasan antwortete, »Meine Geschichte ist sonderbar und mein Benehmen hat seinen Grund.« »Welchen Grund?« fragte der Kalif. Abul Hasan antwortete, »Die Ursache hat einen Schweif.« Als der Kalif darüber lachte, sagte jener, »Ich will dir meine Worte durch die Geschichte von dem Feinschmecker und dem Koch klar machen. Wisse, mein Herr, ein Feinschmecker stand eines Morgens auf und hatte kein Geld mehr. Die Welt ward ihm eng, er verlor allen Mut und legte sich wieder schlafen, bis die Sonne am höchsten stand und ihn die Hitze nicht mehr ruhen ließ und ihm Schaum vor den Mund stieg. Ohne einen Dirham zu besitzen, ging er am Laden eines Kochs vorüber, der eben einen Topf über dem Feuer stehen hatte, worin reines Fett war und woraus die köstlichsten Gewürze dufteten. Der Koch stand hinter den Töpfen, putzte die Waage ab, wusch die Schüsseln rein, kehrte den Laden aus und bespritzte ihn mit Wasser. Da kam der Feinschmecker, grüßte ihn, ging in den Laden und sagte zu dem Koch, »Wiege mir für einen halben Dirham Fleisch, für einen Viertel Dirham Gemüse und für einen Viertel Dirham Brot.« Der Koch wog ihm alles vor, was er begehrte. Er aß alles auf und leckte noch die Schüssel aus, wusste aber nicht, wie er seine Zeche bezahlen sollte. Er sah sich im ganzen Laden um, endlich fiel sein Blick auf ein umgestürztes Becken. Er hob es auf und fand einen frischen Pferdschweif darunter, von dem noch das Blut tropfte, und er merkte wohl, dass der Koch Pferdefleisch verkaufe. Als er diese Schandtat entdeckte, freute er sich, wusch seine Hände, schüttelte den Kopf und ging fort. Als dies der Koch bemerkte, schrie er ihm nach, »Haltet den Dieb, den Betrüger!« Der Feinschmecker blieb stehen und sagte, »Dummkopf, was schreist du mir so nach?« Der Koch geriet in Zorn, stieg vom Laden herunter und sagte, »Was redest du noch, du Fleisch-, Gemüse- und Brotesser?
Du, der, nachdem alles aufgegessen ist, weggeht, ohne die Zeche dafür zu zahlen.« Der Feinschmecker sagte: »Du lügst, du Viehsohn!« Da packte ihn der Koch am Hals und schrie: »Herbei, ihr Muselmänner! Das ist das Erste, was ich heute verkaufte. Dieser Mann kommt, verzehrt meine Speisen und bezahlt mir nichts dafür.« Die Leute versammelten sich um sie, schalten den Feinschmecker und sagten: »Bezahle ihm, was du gegessen hast.« Er sagte: »Ich habe ihm einen Dirham gegeben, ehe ich in seinen Laden trat.« Der Koch aber beteuerte bei allem, was heilig ist, dass er hiervon nichts wisse. Der Feinschmecker hingegen beschwor die Wahrheit seiner Behauptung, schimpfte und schlug ihm endlich ins Gesicht. Zuletzt packten sie einander an und würgten sich. Als die Leute dies sahen, fragten sie: »Was bedeutet dieser Streit und warum schlagt ihr euch?« Da sagte der Feinschmecker: »Ein Verbrechen, Zanb, ist die Ursache unseres Streits.« Der Koch, der dies hörte, sagte: »Bei Gott, du hast recht. Es war ein Dirham, den du mir gegeben, und du hast nicht für einen ganzen Dirham verzehrt. Lass dir daher, was dir noch gehört, zurückgeben.« Der Koch hatte wohl gemerkt, was der Feinschmecker mit dem Worte Zanb sagen wolle. Anmerkung des Übersetzers: Zanb heißt Verbrechen und zugleich auch Schweif. Nun, mein Freund, auch meine Geschichte hat ihren Grund. Der Kalif lachte und sprach: »Lass ihn hören.« Abul Hasan sprach: »Mit Vergnügen. Wisse, ich heiße Abul Hasan al-Khali. Als mein Vater starb, hinterließ er mir ein großes Vermögen, das ich in zwei Teile teilte, den einen zum Aufbewahren, den anderen, um damit in Gesellschaft meiner Freunde und Genossen zu leben. Niemand war mir bekannt, der nicht auch zu meinen Tafelfreuden geladen ward. Durch diese Ausschweifungen schwand bald mein noch so großes Vermögen zur Hälfte. Ich ging daher zu meinen bisherigen Freunden, die mir so wacker geholfen hatten, dasselbe durchzubringen, und verlangte Beistand und Hilfe von ihnen, die sie mir jedoch alle verweigerten. Kein einziger wollte einen Laib Brot mit mir teilen. Dies schmerzte mich. Ich ging daher zu meiner Mutter, klagte ihr mein Leid, sie aber sagte zu mir: »So sind die Freunde, besitzt du Güter, so essen sie dich arm, und hast du nichts, so verlassen sie dich.« Hierauf nahm ich die zweite Hälfte meines Vermögens wieder heraus und schwor, niemand mehr länger als eine Nacht zu meinem Tischgenossen zu machen und ihn dann nicht mehr zu grüßen, noch sonst mit ihm zu verkehren. Daher waren auch vorhin meine Worte zu dir: Ferne sei von mir, dass Vergangenes wiederkehre, denn ich werde nur diese Nacht mit dir zusammen sein.« Als der Kalif dies hörte, lachte er heftig und sagte: »Bei Gott, mein Freund, du bist hinlänglich entschuldigt, da ich nun die Ursache kenne und weiß, dass sie ein Verbrechen deiner Freunde ist. Doch aber werde ich, so Gott will, nicht ganz von dir scheiden.« Da sagte Abul Hasan: »Habe ich dir nicht gesagt, ferne sei von mir, dass Vergangenes wiederkehre?« Es ward dann eine gebratene Gans und feines Brot aufgetragen, die Abul Hasan zerschnitt und dem Kalifen vorlegte. Sie aßen miteinander, bis sie satt waren. Dann brachte man ihnen Wasserbecken, Kanne und Potasch, und sie wuschen ihre Hände. Darauf ließ Abul Hasan drei Wachskerzen und drei Lampen anzünden und den Weintisch bringen und setzte alten, klaren, gewürzten Wein darauf, der wie Moschus duftete. Er füllte damit den ersten Becher an und sagte: »Gast, lass uns ohne Zwang fröhlich und heiter sein. Wenn du willst, so betrachte mich als deinen Diener. Möchte ich nie mit deinem Verluste heimgesucht werden.« Er trank dann aus, füllte den zweiten Becher und reichte ihn dem Kalifen, dem Abul Hasan in Worten und Tun so wohl gefiel, dass er sich vornahm, ihn zu belohnen. Als Abul Hasan ihm den Becher überreichte, nachdem er ihn geküsst hatte, sagte er folgende Verse: »Hätten wir eure Ankunft vorher gewusst, so würden euch das Innerste unseres Herzens oder das Schwarze des Auges gereicht haben. Wir hätten unsere Brust als Teppich zu eurem Empfang ausgebreitet und wäret ihr selbst über unsere Augenlider einhergeschritten.« Als der Kalif diese Worte hörte, nahm er ihm den Becher ab, küsste ihn und trank ihn aus. Darauf gab er ihn wieder zurück. Abul Hasan nahm den Becher, füllte ihn wieder, trank ihn aus, füllte ihn nochmals,
küsste ihn dreimal und reichte ihn dem Kalifen mit den Worten: Eure Ankunft bringt mir Ehre, das bekenne ich. Seid ihr ferne, so kann euch niemand ersetzen. Trinke zu deinem Wohl, zu deinem Heil und zur Entfernung alles Übels. So tranken sie fort bis Mitternacht und waren guter Dinge. Drauf sagte der Kalif zu Abul Hasan: Hast du irgendeinen Wunsch, den du erfüllt, oder irgendein Übel, das du beseitigt wünschest? Er antwortete: Bei Gott, ich habe kein anderes Verlangen, als dass ich einmal herrschen, befehlen und verbieten könnte, ohne jemand darüber Rechenschaft zu geben. Der Kalif erwiderte: Sage mir, Freund, wozu das? Abul Hasan antwortete: Ich wünsche von Gott, mich an meinen Nachbarn rächen zu können. In meiner Nachbarschaft befindet sich eine Moschee, darin sind 4 Scheiche, die sich immer ärgern, wenn ein Gast zu mir kommt. Sie schimpfen und schmähen mich dafür und drohen mir, mich beim Fürsten der Gläubigen zu verklagen. Sie haben mich schon so geplagt, dass ich beim erhabenen Gott wünsche, nur einen Tag herrschen zu dürfen, um einem jeden von ihnen 400 Peitschenhiebe geben lassen zu können, und zwar vor der Moschee. Dann würde ich sie in der Stadt herumführen und vor ihnen ausrufen lassen: Das ist der Lohn und noch der geringste Lohn für den, der gegen andere Leute gehässig ist und ihre Freude stört. Dies ist mein einziger Wunsch. Der Kalif sprach: Gott erfülle denselben. Lass uns nun austrinken, denn diese Nacht bleibe ich bei dir und vor Tag gehen wir zusammen fort. Abul Hasan sagte: Fern von mir. Da füllte der Kalif einen Becher, warf ein Stückchen Bendi, eine häufig zum Schlaftrank gebrauchte Pflanze, von der Insel Kreta hinein, reichte ihn dem Abul Hasan und sprach: Ich beschwöre dich bei meinem Leben, Freund, trinke aus diesem Becher. Abul Hasan sagte: Nun, bei deinem Leben, ich nehme ihn aus deiner Hand. Kaum hatte er daraus getrunken, so fiel er wie ein Toter auf sein Gesicht zur Erde. Der Kalif ging weg und sagte seinem Diener Masrur, der außen stand: Geh hinein zu dem Mann, der schlafend da liegt, trage ihn in meinen Palast und schließe die Türe dieses Hauses zu. Dann ging er fort. Masrur nahm Abul Hasan auf die Schulter, schloss dessen Türe und folgte seinem Herrn. Der Tag war angebrochen und schon hatte der Hahn gekräht. Er ging mit Abul Hasan auf den Schultern in den Palast und legte ihn zu den Füßen des Beherrschers der Gläubigen. Dieser lachte und schickte zu Jafar, dem Barmakiden, und sagte zu ihm, als er erschien: Merke dir diesen Mann, wenn du ihn morgen an meiner Stelle auf dem Throne der Kalifen in meinem Gewande siehst, so bleibe in seinen Diensten und befehle allen Fürsten, Großen und Hohen des Reichs, seinen Befehlen Folge zu leisten. Auch du selbst tue, was er befiehlt, und widersetze dich während des Tags keinem seiner Befehle. Jafar vernahm gehorsam die Befehle des Kalifen und entfernte sich. Der Kalif ging dann zu den Sklavinnen, die im Schloss waren, und sagte ihnen: Wenn dieser Mann, der hier schläft, morgen erwacht, so küsst die Erde vor ihm, bekleidet ihn mit dem Ehrenkleid und bedient ihn in allem wie mich selbst. Darauf spreche zu ihm: Du bist der Kalif. Er trug ihnen dann noch mehr auf, was sie ihm sagen und tun sollten, verbarg sich dann hinter einem Vorhang und schlief. So viel, was den Kalifen angeht. Abul Hasan aber schlief in einem fort, bis die Sonne schon hochstand. Da nahte sich ihm eine Sklavin und sprach: Herr, es ist Zeit, das Morgengebet zu verrichten. Als Abul Hasan die Worte der Sklavin hörte, lachte er und sah sich verwundert um, bald noch den azurnen und vergoldeten Wänden, bald nach der Decke, die ganz golden war. Er sah viele Zimmer ringsumher, deren Türen mit seidenen, goldgestickten Vorhängen behangen waren, allerlei goldene, porzellanene und kristallene Gefäße, schöne Betten und Teppiche auf den Böden ausgebreitet, brennende Lampen und eine Menge von Sklavinnen, Dienern, Mamelucken und hübschen Knaben, die ihn umringten. Abul Hasan war ganz verwirrt und sagte: Entweder ich träume oder dies ist das Paradies und die Wohnung des Friedens. Er drückte dann die Augen wieder zu und legte sich nieder. Da sagte ihm ein Diener: Herr, Fürst der Gläubigen,
es ist doch sonst nicht deine Gewohnheit.« Es nahten sich darauf alle Sklavinnen des Schlosses und richteten ihn sanft auf. Er befand sich auf einem hohen Bette, das ganz mit Seide gefüllt war, und sie hielten ihn mit einem Kissen in die Höhe. Wie er nun die Größe des Schlosses und alle diese Sklavinnen und Diener zu seinem Dienste bereit sah, lachte er über sich selbst und sagte, »Bei Gott, ich weiß nicht, ob ich schlafe oder wache.« Bald stand er auf, bald setzte er sich wieder. Die Mädchen lachten heimlich über ihn. Er ward ganz verwirrt in seinem Kopfe und biss sich auf die Finger, bis es ihn schmerzte. Dann schrie er und wurde böse. Der Kalif sah ihm zu, ohne von ihm bemerkt zu werden, und lachte. Abul Hasan wandte sich zu einer Sklavin und rief ihr zu. Als sie kam, sagte er, »Beim erhabenen Gott, bin ich Fürst der Gläubigen?« Sie sagte, »Ja, Herr, beim allmächtigen Gott, du bist jetzt Fürst der Gläubigen.« Er sagte, »Du lügst, Dirne!« Er wandte sich dann zu dem großen Diener und rief ihm zu. Als er kam und die Erde vor ihm küsste, fragte er, »Wer ist der Fürst der Gläubigen?« Der Diener antwortete, »Du, Herr!« Da sagte er, »Du lügst, Schurke!« Er wandte sich dann zu einem anderen Verschnittenen und sagte, »Sprich, Alter, bin ich Fürst der Gläubigen?« Der antwortete, »Bei Gott, Herr, du bist jetzt Fürst der Gläubigen und Stellvertreter des Herrn der Welten.« Abul Hasan lachte über sich selbst, indem er sich in Vermutungen über die Veränderung erschöpfte, die mit ihm vorgegangen war, und sagte, »Wie soll ich nun in einer Nacht Fürst der Gläubigen geworden sein, da ich doch gestern noch Abul Hasan war?« Da trat ein alter Diener hervor und sagte, »Der Name Gottes sei mit dir. Du bist der Fürst der Gläubigen und Stellvertreter des Herrn der Welten.« Abermals schlossen alle Sklaven und Sklavinnen einen Kreis um ihn, und ein Mameluk reichte ihm ein paar seidene, mit Gold gestickte Schuhe. Abul Hasan nahm sie und wollte sie in den Ärmel stecken. Da sagte der Mameluk, »Herr, das ist für deine Füße, damit du leicht gehst.« Abul Hasan schämte sich, warf sie aus dem Ärmel heraus und zog sie an die Füße. Der Kalif starb fast vor Lachen. Als er ganz angekleidet war, brachten ihm Sklavinnen ein goldenes Waschbecken mit einer silbernen Kanne, gossen ihm Wasser über die Hände und er wusch sich. Dann breiteten sie einen Teppich unter ihm aus, damit er bete. Er wusste aber nicht, wie er beten sollte, und er kniete 20-mal nieder und fiel zur Erde und dachte immer bei sich selbst, »Bei Gott, bin ich wirklich Fürst der Gläubigen? Wäre es ein Traum, wie könnte alles so in Ordnung aufeinander folgen?« Und so redete er sich nach und nach ein, er sei wirklich der Kalif. Als er das Gebet vollendet hatte, umgaben ihn Mamelucken und Sklavinnen mit seidenem Weißzeug. Dann kleideten sie ihm das Ehrenkleid des Kalifen an und gaben ihm ein langes Schwert in die Hand. Ein großer Sklave ging voraus und kleine Mamelucken folgten ihm nach, bis sie zum Audienzsaal kamen. Da hoben sie den Vorhang auf, und er setzte sich auf den Thron des Richters und Beherrschers der Gläubigen. Hier sah er die vielen Vorhänge, die 40 Türen, die berühmten Männer wie Al-Jili, Arakashi, Abadan, Jedim und den Gesellschafter Abu Ishak. Um ihn blinkten Schwerter, vergoldete Klingen, scharf treffende Pfeile nebst Bogen. Er sah Perser, Araber, Türken, Deilamiten und eine Menge Prinzen, Veziere, Truppen und Volk, sowie die Vornehmen des Reichs und die Herren der Gewalt. Die Macht der Abbasiden und das ehrfurchtgebietende Ansehen des Propheten erschienen ihm in voller Pracht. Er setzte sich auf den Thron des Kalifen und legte das Schwert auf seinen Schoß. Da kamen alle Leute, küssten die Erde vor ihm und wünschten ihm ein langes Leben. Darauf trat Jafar, der Barmakide, hervor, küsste die Erde und sprach, »Mögen deine Füße den Boden Gottes betreten, das Paradies deine Wohnung sein und die Hölle die deiner Feinde. Niemand tue dir was zuleide, und das Feuer der Hölle glimme nicht für dich, großmächtiger Kalif und Beherrscher der Länder.« Abul Hasan schrie ihn an, »Und der Söhne Barmaks, geh sogleich du und der Polizeioberste der Stadt nach dem Ort so und so in der Stadtviertel so und so. Gib der Mutter Abul Hasans 100 Dinare und grüße sie von mir.
Dann nimm die vier Scheiche und den Imam der Moschee des Viertels, lasse jedem von ihnen 400 Prügel geben und sie auf den Kamelen rückwärts sitzend in der Stadt herumführen. Der Ausrufer gehe vor ihnen mit den Worten her: Das ist der Lohn und der geringste Lohn für den, der durch Schmähen und Übelreden seine Nachbarn stört und dadurch ihnen Vergnügen, Essen und Trinken verbittert. Drauf verbanne sie aus der Stadt. Dschafar sagte: Dein Wille ist mir Gebot. Verließ Abul Hasan, ging in die Stadt und tat, wie ihm befohlen worden. Abul Hasan fuhr fort, als Kalif zu handeln. Er gab und nahm, erteilte Befehle und Verbote, und alles, was er befahl, wurde vollzogen, bis der Tag zu Ende war. Dann erlaubte er den Leuten zu gehen, und die Fürsten und Großen des Reiches gingen ihren Geschäften nach. Da erschienen die Diener und wünschten ihm langes Leben und handelten in seinem Dienste. Sie hoben den Vorhang auf und er trat in den Saal des Harems. Er fand dort Wachskerzen und Lampen in buntem Schimmer brennen und Sängerinnen, die auf Instrumenten spielten. Er ward ganz verwirrt in seinem Kopfe und sagte: Bei Gott, ich bin doch der Fürst der Gläubigen. Als er in den Saal kam, traten ihm Sklavinnen entgegen, führten ihn auf den erhöhten Raum im Saal, Iwan, und brachten ihm einen herrlichen Tisch mit den köstlichsten Speisen. Er aß, solange es ihm schmeckte, bis er satt war. Er rief dann einer Sklavin zu: Wie heißt du? Sie antwortete: Tarka. Er fragte eine andere: Wie ist dein Name? Sie antwortete: Tochfa. So fragte er alle Mädchen nach ihrem Namen, dann ging er in den Trinksaal. Er fand alles vollständig besetzt. Es waren 10 große Schüsseln mit allerlei Früchten, Backwerk und Süßigkeiten darauf. Er setzte sich und aß davon, bis er genug hatte. Er fand dann 3 Gruppen Sängerinnen und kam ganz außer sich. Die Sängerinnen setzten sich und es standen viele Diener, Mamelucken, Sklavinnen, Jünglinge und Mädchen um ihn herum. Ein Teil setzte sich und der andere blieb stehen. Die Mädchen sangen und machten auf verschiedenen Instrumenten Musik, wovon der Saal harmonisch widertönte. Abul Hasan glaubte in diesem Augenblick, er wäre im Paradies. Es wurde ihm wohl im Herzen und er war höchst vergnügt. Er machte den Mädchen viele Geschenke. Bald rief er diese zu sich, bald küsste er jene. Dann spielte er wieder mit einer anderen, gab der einen zu trinken und der anderen zu essen, bis die Nacht völlig angebrochen war. Dann befahl der Kalif, der diesem allen zugesehen und darin seine größte Freude hatte, einer dieser Sklavinnen ein Stück Benji in den Becher zu werfen und es Abul Hasan zu trinken zu geben. Das Mädchen tat, wie ihr der Kalif befohlen, und kaum hatte Abul Hasan den Becher geleert, so sank ihm sein Kopf vor Schlaf auf seine Schultern. Der Kalif trat dann lachend hinter dem Vorhang hervor und rief dem Diener, der Abul Hasan hierher gebracht hatte, und sagte zu ihm: Bringe diesen wieder in sein Haus zurück. Der Jüngling trug ihn in seine Wohnung, legte ihn dort nieder, ging fort, schloss die Tür hinter sich zu und kehrte dann wieder zum Kalifen zurück, der bis zum Morgen schlief. Auch Abul Hasan schlief, bis Gott den Morgen hell leuchten ließ. Als er erwachte, schrie er: O Tafacha, O Racha, O Muska, O Tochfa! Er schrie so lange, bis ihn seine Mutter hörte, wie er fremden Mädchen zurief. Sie stand auf, ging zu ihm und sagte: Der Name Gottes sei mit dir. Steh auf, mein Sohn. O Abul Hasan, du träumst. Als er seine Augen öffnete und eine alte Frau bei sich sah, hob er die Augen auf und sagte: Wer bist du? Sie aber fragte: Erkennst du deine Mutter nicht? Er sagte: Du lügst. Ich bin Fürst der Gläubigen, der Kalif Gottes. Seine Mutter schrie: Gott erhalte dir deinen Verstand, mein Sohn! Schweig, sonst ist es um unser Leben und dein Vermögen geschehen, wenn jemand dies hört und es dem Kalifen hinterbringt. Bei diesen Worten erwachte er ganz, erkannte seine Mutter und seine Wohnung, strengte seinen Verstand an und sprach: Bei Gott, Mutter, ich sah mich im Traume im Palast des Kalifen von Sklavinnen und Mamelucken umgeben, habe regiert und Befehle ausgeteilt. Und kurz darauf sagte er: Beim allmächtigen Gott, es war doch kein Traum. Dann besann er sich wieder und sagte: Es ist doch wahr, ich bin Abul Hasan al-Khali und habe nur im Traum den Kalifen gespielt
und Befehle und Verbote erlassen. Dann dachte er wieder nach und sagte mit voller Bestimmtheit: Es war doch kein Traum, ich bin der Kalif, ich habe ja Ehrenkleider und andere Geschenke ausgeteilt. Seine Mutter aber sprach: Mein Sohn, du spielst mit deinem Verstand, du wirst ins Irrenhaus kommen und stadtkundig werden, denn was du gesehen hast, kommt vom Teufel. Es sind teuflische Täuschungen des Traumes. So spiegelt oft der Teufel das Verschiedenartigste dem

jedem 400 Prügel geben. Dann wurden sie aus der Stadt verbannt und es wurde vor ihnen ausgerufen, das ist der Lohn und der geringste Lohn für diejenigen, die ihre Nachbarn kränken und ihnen ihr Leben verbittern. Und mir hat er 100 Dinare geschickt und mich grüßen lassen. Da schrie Abul Hasan, du verdammte Alte, wie willst du mir weismachen, ich sei nicht Kalif? Ich habe doch Jafar befohlen, die Scheiche zu prügeln und sie öffentlicher Schande preiszugeben. Auch bin ich es, der dir 100 Dinare mit einem Gruße gesendet. Ich bin wirklich der Fürst der Gläubigen, du verdammte Alte, und du bist eine Lügnerin und willst mich verwirren. Er stand dann auf und schlug seine Mutter mit einem Mandelbaumstock, bis sie um Hilfe schrie. Ende von Abschnitt 54. Erzählung vom Schlafenden und Wachenden, Teil 2. Die Nachbarn kamen zu Hilfe und hörten, wie Abul Hasan zu ihr sagte, »Du verfluchte Alte, hast mich verzaubert. Bin ich nicht der Fürst der Gläubigen?« Die Leute sprachen unter sich, »Kein Zweifel, der ist gewiss rasend geworden.« Deswegen ergriffen sie ihn, banden ihn und führten ihn ins Irrenhaus. Der Aufseher fragte, »Was ist diesem Jüngling?« Da antworteten sie, »Er ist rasend.« Abul Hasan aber rief in einem fort, »Bei Gott, Sie lügen! Ich bin nicht rasend, ich bin der Fürst der Gläubigen!« Der Aufseher sagte, »Du lügst, du Verruchter aller Wahnsinnigen!« Er zog ihm dann seine Kleider aus, legte ihm eine schwere Kette um den Hals, band ihn an ein hohes Gitter und schlug ihn zweimal des Tages und zweimal in der Nacht. Nach 10 Tagen kam seine Mutter zu ihm und sagte, »Mein Sohn Abul Hasan, werde wieder verständig! Das ist das Werk der Teufel.« Abul Hasan erwiderte, »Du hast recht, Mutter. Ich will von jetzt an bloß Abul Hasan sein und nicht mehr rasen. Lasse mich nur frei machen, denn ich gehe fast zugrunde.« Seine Mutter ging zum Aufseher, machte ihn frei und kehrte mit ihm in seine Wohnung zurück. Als der Monat zu Ende ging und ein neuer begann, wünschte Abul Hasan wieder einmal Wein zu trinken. Er ließ nach seiner Gewohnheit wieder seine Wohnung mit Teppichen ausschmücken, auch Speisen und Wein bereithalten und ging auf die Brücke, um jemand zu erwarten und ihn nach seiner Gewohnheit einzuladen. Da ging der Kalif an ihm vorüber. Abul Hasan grüßte ihn aber nicht und sagte, »Keinen Gruß, kein Willkommen den Verrätern, ihr seid ein Teufel!« Der Kalif ging auf ihn zu und sprach, »Mein Freund, habe ich dir nicht vorher gesagt, dass ich wieder zu dir komme?« Abul Hasan sagte, »Ich will nichts mit dir gemein haben, denn das Sprichwort sagt, es ist besser und angenehmer, von einem Freunde fern zu sein, denn wenn das Auge nichts sieht, betrübt sich auch das Herz nicht.« Und in Wahrheit, Freund, in der Nacht, die wir zusammen zechend zubrachten, war es, als wenn der Teufel mich besessen hätte. Der Kalif sagte, »Und wer war der Teufel?« Abul Hasan antwortete, »Du.« Der Kalif lächelte, setzte sich zu ihm, gab ihm süße Worte und sprach, »Freund, als ich von dir wegging, ließ ich die Türe offen. Vielleicht ist dann der Teufel zu dir gekommen.« Abul Hasan sagte, »Frage nicht nach dem, was mir widerfahren. Warum hast du die Tür offen gelassen, dass der böse Geist mir nahen konnte?« Hierauf erzählte Abul Hasan von Anfang bis zu Ende alles, was ihm widerfahren. Der Kalif lachte, ohne es jedoch Abul Hasan merken zu lassen. Dann sprach er zu ihm, »Gelobt sei Gott, dass er das Übel von dir abgewendet hat und ich dich wieder wohl sehe.« Abul Hasan entgegnete, »Ich werde dich dennoch nicht zum zweiten Mal zu meinem Gesellschafter und Tischgenossen nehmen, denn das Sprichwort sagt, wer an einem Steine stolpert und sich ihm wieder nähert, verdient Tadel. Ich werde also nicht mehr mit dir zusammenzechen, weil ich keinen guten Ausgang davon sehe.« Der Kalif schmeichelte dem Abul Hasan und bestürmte ihn so lange mit Bitten, ihn doch als seinen Gast mitzunehmen, bis Abul Hasan nochmals einwilligte, ihm Speisen vorstellte und ihn mit Worten freundlich unterhielt. Er erzählte dann auch einmal dem Kalifen alles, was ihm widerfahren, und der Kalif lachte heimlich. Die Speisen wurden abgetragen und der Weintisch gebracht. Abul Hasan füllte den Becher, küsste ihn 3-mal, dann gab er ihn dem Kalifen und sagte, »Ich bin der Diener meines Gastes. Lass es dich nicht reuen, sei munter

0: und verlass mich nicht. Dann sprach er folgende Verse: Höre die Worte des Ratgebers. Das Leben hat keinen Reiz ohne Wein. Ich trinke immerfort in die tiefste Nacht hinein, bis zuletzt der Schlaf meinen Kopf auf den Becher stürzt. Meine Freude ist der Wein, der wie die Sonne strahlt und dessen Feuer die Sorgen verscheucht. Als der Kalif diese Verse hörte, wurde er ganz entzückt. Er nahm den Becher und trank ihn aus. So zechten sie die ganze Nacht durch, bis ihnen der Wein in den Kopf stieg. Da sagte Abul Hasan zum Kalifen: O mein Gast, ich weiß nicht, wie mir geworden ist. Mir ist, als wäre ich Fürst der Gläubigen gewesen und habe Befehle gegeben und Geschenke verteilt. Es war wirklich kein Traum. Der Kalif sagte: Es sind Täuschungen des Traumes. Dann warf er ein Stückchen Benji in den Becher und sprach: Bei meinem Leben, trinke diesen Becher leer. Abul Hasan nahm ihn und trank. Der Kalif hatte großes Wohlgefallen an dem ganzen Wesen Abul Hasans und sagte zu sich: In Wahrheit, ich will ihn zu meinem Tischgenossen und Gesellschafter machen. Sobald Abul Hasan indessen den Becher ausgetrunken hatte, fiel er um. Der Kalif stand sogleich auf und sagte zu seinem Diener: Bringe ihn in das Schloss und lege ihn auf mein Bett nieder. Ins Schloss zurückgekehrt, befahl er dann seinen Sklavinnen und Mamelucken, ihn wieder zu umgeben, und verbarg sich an einem Ort, wo ihn Abul Hasan nicht sehen konnte. Er befahl ferner einer Sklavin, die Laute vor ihm zu spielen, und den übrigen Sklavinnen, sie auf anderen Instrumenten zu begleiten. Gegen Morgen erwachte Abul Hasan vom Lärm der Lauten, Tamburinen, Flöten und des Gesangs. Als er sich wieder im Schlosse von Sklavinnen und Dienern umgeben sah, sagte er: Es gibt keinen Schutz und keine Macht außer bei Gott, dem Erhabenen. Der Teufel ist gewiss wieder, wie das erste Mal, in mich gefahren. O Gott, beschäme den Teufel. Ich fürchte mich vor dem Irrenhaus und vor dem, was ich da selbst gelitten habe. Er drückte die Augen zu, legte den Kopf in seinen Schoß, lachte ein wenig, hob dann den Kopf wieder auf, als er mit einem Male das Schloss beleuchtet sah, den Gesang der Sklavinnen hörte. Ein Diener ließ sich dann ihm zur Seite nieder und sprach: Setze dich, o Fürst der Gläubigen, und betrachte einmal dein Schloss und deine Sklavinnen. Abul Hasan sagte: Beim Schutze Gottes, bin ich wirklich der Fürst der Gläubigen? Lügt ihr nicht? Ich bin gestern nicht ausgegangen, ich habe nicht recht gesprochen, sondern getrunken und geschlafen, bis dieser Diener mich aufweckte. Indessen richtete Abul Hasan sich auf und setzte sich aufrecht. Er erinnerte sich an alles, was ihm mit seiner Mutter begegnet, wie er sie geschlagen, wie er dann ins Irrenhaus gekommen war. Ja, er sah noch die Spuren der Prügel, die ihm der Aufseher gegeben. Er wurde ganz irre an sich selbst, dachte nach und fragte: Bei Gott, ich weiß nicht, wie mir ist, noch wie mir geschehen. Abul Hasan wandte sich dann zu einer von den Sklavinnen und sagte: Wer bin ich? Sie antwortete: Der Fürst der Gläubigen. Er sagte: Du lügst, Dirne, wenn ich wirklich der Fürst der Gläubigen bin, so beiße mich in den Finger. Sie biss ihn heftig in den Finger, bis er sagte: Es ist genug. Er fragte dann einen alten Diener: Wer bin ich? Der antwortete: Du bist der Fürst der Gläubigen. Abul Hasan ließ ihn gehen. Er wurde ganz verwirrt und sann lange nach. Dann wendete er sich zu einem kleinen Mamelucken und sagte zu ihm: Beiße mich ins Ohr. Und er neigte sein Ohr nach dessen Munde hin. Der Mameluck war noch sehr jung, hatte noch wenig Verstand und biss das Ohr beinahe entzwei. Auch verstand der Mameluck nicht Arabisch, und so oft Abul Hasan ihm sagte genug, verstand dieser immer zu und biss nur immer heftiger. Die Sklavinnen achteten nicht auf Abul Hasan, der nun um Hilfe schrie. Der Kalif aber wurde vor Lachen fast ohnmächtig. Endlich schlug Abul Hasan den Mamelucken, bis er sein Ohr losließ, dann warf er sein Kleid ab und tanzte unter den Mädchen herum, die ihm aber die Hände banden und sich fast totlachten. Der Kalif fiel in Ohnmacht vor vielem Lachen. Als er wieder zu sich kam, trat er zu ihm heraus und sagte: Wehe dir, Abul Hasan, du bringst mich um vor vielem Lachen. Abul Hasan wendete sich zu ihm, erkannte ihn und sagte: Bei Gott, du bringst mich, meine Mutter, die Scheiche und den Imam der Moschee um. Der Kalif rief ihn dann in seine Nähe, nahm ihn zu sich aufs Schloss, gab ihm eine Frau und machte ihn zum ersten seiner vertrautesten Gesellschafter, welche waren Idjili, Rakashi, Abdan, Hassan, Farazdak, Lus, Sukr, Omar Atatis, Abu Nawas, Abu Ishak und Abul Hassan. Man erzählte von jedem eine Geschichte, die in einem anderen Buch erwähnt werden. Abul Hassan stand dem Kalifen so nahe und wurde so sehr vor allen anderen vorgezogen, dass er neben ihm und seiner Gattin Subaida, Qasems Tochter, zu sitzen pflegte und ihre Schatzmeisterin heiratete, welche Nushat al-Fuad, Herzenslust, hieß. Mit dieser führte er ein so üppiges und freudenreiches Leben, bis alles, was sie besaßen, verschwelgt war. Als sie nichts mehr hatten, sagte Abul Hassan zu seiner Gattin Nushat al-Fuad: »Ich möchte gerne gegen den Kalifen eine List gebrauchen und wünsche, dass du ein Gleiches mit der Frau Subaida tust, um 200 Dinare und 2 Stücke Seidenzeug von ihnen zu bekommen.« Seine Frau sagte: »Tue, was du willst.« Nushat al-Fuad fragte dann Abul Hassan: »Was willst du denn tun?« Da antwortete er: »Wir wollen uns totstellen. Wenn ich mich wie ein Toter ausstrecke, so breite ein seidenes Tuch über mich aus, löse meinen Turban auf, binde die Zehen meiner Füße zusammen, lege ein Messer und ein wenig Salz auf mein Herz, dann lass deine Haare flattern und geh zu deiner Herrin Subaida, zerreiße dein Kleid, schlage dir ins Gesicht und schreie. Sie wird dich dann fragen, was dir widerfahren. Du antwortest: Mögest du lange leben, Abul Hassan ist tot. Sie wird dann über mich trauern und weinen und ihrer Schatzmeisterin befehlen, dir 100 Dinare und ein Stück Seidenzeug zu geben. Zu dir aber sagen: Gehe und besorge das Nötige zu seiner Beerdigung und lass ihn fortbringen. Du nimmst die 100 Dinare und das Stück Seidenstoff und kommst wieder zu mir. Ich stehe dann auf und du legst dich an meinen Platz. Darauf gehe ich zum Kalifen und sage ihm: Mögest du leben für Nushat al-Fuad. Ich zerreiße meine Kleider und zerraufe meinen Bart. Er wird dann über dich trauern, seinem Schatzmeister befehlen, mir 100 Dinare und ein Stück Seidenstoff zu geben und mir sagen: Geh, mache die Anstalten zu ihrer Beerdigung und lass sie fortbringen. Und alsbald komme ich wieder zu dir. Nushat al-Fuad freute sich über den Vorschlag und sagte: Es ist wahr, diese List ist vortrefflich. Sie drückte ihm dann die Augen zu, band ihm die Füße zusammen, bedeckte ihn mit einem Tuch und tat, wie ihr Herr ihr gesagt hatte. Sie zerriss ihr Kleid, entblößte ihr Haupt, ließ die Haare aufgelöst flattern und ging zur Frau Subaida, wo sie schrie und weinte. Als die Frau Subaida sie in diesem Zustand sah, fragte sie: Was bedeutet dein Weinen? Was ist dir geschehen? Sie antwortete weinend und klagend: Mögest du lange für Abul Hassan leben, Herrin, denn er ist tot. Die Frau Subaida war sehr betrübt darüber und sagte: Der arme Abul Hassan, und weinte ihm eine Träne. Dann befahl sie ihrer Schatzmeisterin, an Nushat al-Fuad 100 Dinare auszuzahlen und ihr ein Stück Seidenstoff zu geben, und sagte zu Nushat al-Fuad: Gehe, statte ihn aus und lass ihn beerdigen. Nushat al-Fuad nahm die 100 Dinare und das Stück Seidenzeug und ging freudig nach Hause zu Abul Hassan, um ihm zu erzählen, wie es ihr ergangen. Er stand ebenso freudig auf, umgürtete sich und tanzte. Die 100 Dinare und das Stück Seidenzeug aber bewahrte er auf. Abul Hassan streckte dann Nushat al-Fuad auf dem Boden aus und tat mit ihr, wie sie vorhin mit ihm getan hatte. Dann zerriss er sein Kleid, raufte sich seinen Bart, löste sich seinen Turban auf und lief zum Kalifen, der im Richtersaale saß, und schlug sich auf die Brust vor ihm. Der Kalif fragte ihn: Was ist dir, Abul Hassan? Der weinte und sprach: O, wäre doch dein Gesellschafter nie gewesen und seine Stunde nie gekommen. Der Kalif fragte: So spreche doch. Abul Hassan sagte endlich: Mögest du leben, Herr, für Nushat al-Fuad, sie ist tot. Der Kalif rief aus: Es gibt keinen Gott außer Gott, und schlug die Hände übereinander. Er tröstete dann Abul Hassan und sagte zu ihm: Sei nicht betrübt, du sollst eine andere Frau haben. Dann befahl er dem Schatzmeister, er solle Abul Hassan ein Stück Seidenzeug und 100 Dinare geben. Dieser gab ihm, was der Kalif befohlen. Dann sagte der Kalif: Geh, statte sie aus und lass sie auf eine anständige Weise beerdigen. Abul Hasan nahm, was ihm geschenkt worden, ging freudig nach Hause zu Nushat al-Fuad und sagte ihr: »Steh auf, denn schon haben wir unsere Absicht erreicht.« Sie stand auf, er übergab ihr die 100 Dinare und das Stück Seidenzeug, worüber sie sich freute. Sie legten das Gold zu dem Gold und das Seidenzeug zu dem, das sie schon hatten, setzten sich nieder und waren fröhlicher Dinge. Sobald Abul Hasan vom Kalifen weggegangen war, um Nushat al-Fuad auszustatten, hob der Kalif in seiner Bestürzung den Divan auf und ging, gestützt auf Masrur, den Scharfrichter der Rache, um die Frau Subaida wegen ihrer Sklavin zu trösten. Da fand er sie weinend und die Ankunft des Kalifen erwartend, um ihn wegen Abul Hasan zu trösten. Der Kalif sagte: »Mögest du lange leben für deine Sklavin Nushat al-Fuad?« Sie antwortete: »Herr, Gott erhalte meine Sklavin, und mögest du leben für deinen Gesellschafter Abul Hasan, denn er ist tot.« Der Kalif lächelte und sagte zu seinem Diener: »O Masrur, wahrlich, die Frauen haben wenig Vernunft. Ich beschwöre dich bei Gott, war nicht eben Abul Hasan bei mir?« Da sagte die Frau Subaida und lachte mitten im Schmerze: »Lass doch deinen Scherz. Ist es nicht genug, dass Abul Hasan tot ist? Soll auch noch meine Sklavin tot sein, so dass jedes von uns etwas verliere, und du sagst noch, ich habe wenig Vernunft?« Der Kalif erwiderte: »Gewiss, Nushat al-Fuad ist tot.« Aber die Frau Subaida sagte: »Abul Hasan war gewiss nicht bei dir, und du hast ihn nicht gesehen. Hingegen war Nushat al-Fuad eben bei mir, traurig, weinend, mit zerrissenen Kleidern. Ich habe sie getröstet und ihr 100 Dinare und ein Stück Seidenzeug reichen lassen, und ich erwartete dich, um dich wegen deines Gesellschafters Abul Hasan zu trösten. Ich wollte eben nach dir schicken.« Der Kalif lachte und sagte: »Es ist niemand anders als Nushat al-Fuad gestorben.« Aber die Frau Subaida sagte: »Es ist niemand anders als Abul Hasan gestorben.« Der Kalif wurde so zornig, dass ihm die haschimitische Ader zwischen den Augen anschwoll. Er sagte zu Masrur: »Geh in das Haus Abul Hasans und sieh, wer dort gestorben ist.« Masrur lief fort und der Kalif sagte zur Frau Subaida: »Willst du wetten?« Sie sagte: »Ja, ich wette, dass Abul Hasan tot ist.« Und der Kalif: »Und ich wette, dass Nushat al-Fuad tot ist. Ich setze den Lustgarten zum Preis gegen dein Schloss und den Bildersaal.« Sie blieben nun beisammen, um die Rückkehr Masrurs zu erwarten, der eilig fortgelaufen war, bis er in Abul Hasans Quartier kam. Abul Hasan saß an ein Fenster gelehnt und bemerkte, wie Masrur gegen seine Wohnung kam. Da sprach er zu Nushat al-Fuad: »Mir ist, als hätte der Kalif, nachdem ich ihn verlassen, den Divan aufgehoben und wäre zu Frau Subaida gegangen, um sie über deinen Verlust zu trösten, während sie ein Gleiches mit ihm tun wollte und zu ihm sagte: Gott vermehre deinen Lohn für den Tod Abul Hasans. Und als habe der Kalif ihr dann geantwortet: Niemand anders als Nushat al-Fuad ist gestorben, möge dich Gott für sie leben lassen. Sie wird dann wieder erwidert haben: Nein, dein Gesellschafter Abul Hasan ist gestorben. Und er wird behauptet haben: Nein, Nushat al-Fuad ist tot. Sie werden dann so lange gestritten haben, bis der Kalif zornig wurde und sie miteinander wetteten und Masrur schickten, um zu sehen, wer der Gestorbene ist. Das Beste ist nun, du legst dich hin, damit Masrur dich tot sieht, es dem Kalifen berichtet und meine Worte bestätigt.« Nushat al-Fuad streckte sich hin und Abul Hasan deckte sie mit ihrem Tuche zu und setzte sich ihr zur Seite und weinte. Da kam Masrur ins Zimmer und grüßte Abul Hasan. Er sah Nushat al-Fuad ausgestreckt, deckte ihr Gesicht auf und sagte: »Es gibt keinen Gott außer Gott. Unsere Schwester al-Fuad ist tot. Wie schnell raffte sie die Bestimmung weg. Gott erbarme sich deiner und befreie dich von jeder Schuld.« Er kehrte dann zurück und erzählte dem Kalifen und der Frau Subaida, was vorgefallen, und lachte dabei. Der Kalif sagte: »Das ist keine Zeit zum Lachen, du Verruchter. Erzähle uns, wer gestorben.« Masrur sagte dem Kalifen: »Bei Gott, Herr, Abul Hasan ist wohl und nur Nushat al-Fuad ist tot.« Der Kalif sagte zu Subaida: »Du hast dein Schloss bei der Wette verloren,« und lachte sie aus und sagte: »Masrur, erzähle, was du gesehen.« Der sagte: »In Wahrheit, meine Gebieterin, Ich bin in einem Fort gelaufen, bis ich in Abul Hasans Wohnung kam. Da sah ich Nushat al-Fuad tot ausgestreckt, und Abul Hasan saß ihr zur Seite und weinte. Ich grüßte, tröstete ihn und setzte mich neben ihn. Darauf entblößte ich Nushat al-Fuads Gesicht und sah, dass sie tot war, denn ihr Gesicht war aufgedunsen. Ich sagte dann zu Abul Hasan, lass sie bald beerdigen, damit wir für sie beten, und er sagte, wohl. So verließ ich ihn, damit er alle Anstalten zur Beerdigung treffe, und kam hierher, um es euch zu berichten. Der Kalif lachte und sprach, wiederhole alles dies deiner Herrin, die so wenig Vernunft hat. Als die Frau Subeida die Worte Masrurs hörte, geriet sie in Zorn und sagte, nur der hat wenig Vernunft, der einem Sklaven etwas glaubt. Und sie schimpfte über Masrur, während der Kalif lachte. Masrur war böse und sagte dem Kalifen, wer gesagt hat, die Weiber haben wenig Vernunft und Glauben, hat die Wahrheit gesagt. Da sagte die Frau Subeida, du scherzest mit mir, und dieser Sklave spottet meiner, um dir zu gefallen. Ich selbst will jemand schicken, um zu sehen, wer gestorben ist. Sie rief dann ihre alten Erzieherin und sagte ihr, geh schnell in das Haus Nushat al-Fuads und sieh, wer von den beiden gestorben ist. Säume aber nicht. Der Kalif und Masrur lachten, und die Alte lief in einem fort bis in die Straße Abul Hasans. Als dieser sie sah und erkannte, sagte er zu Nushat al-Fuad, mir ist, als hätte die Frau Subeida nach uns geschickt, um zu sehen, wer gestorben ist. Denn sie wird Masrur, der gesagt hat, du seist tot, nicht glauben und hat darum ihre alte Erzieherin geschickt, um Nachricht zu erhalten. Nun ist's besser, ich stelle mich tot, damit du vor der Frau Subeida nicht als Lügnerin erscheinst. Abul Hasan streckte sich dann hin und Nushat al-Fuad bedeckte ihn und band ihm seine Augen und seine Füße zu, setzte sich ihm zur Seite und weinte. Als die Alte hereintrat, sah sie, wie Nushat al-Fuad dasaß und weinte und bei ihrem Eintritt laut aufschrie. Auch sagte sie zu ihr, sieh einmal, was mir geschehen. Abul Hasan ist tot und hat mich allein gelassen. Sie jammerte dann fort, zerriss ihre Kleider und fügte hinzu, oh, wie gut er war. Die Alte sagte, es ist wahr, du hast ein Recht zu jammern, da ihr aneinander gewöhnt wart. Da die Alte wusste, was Masrur dem Kalifen und der Frau Subeida berichtet, sagte sie zu Nushat al-Fuad, Masrur habe zwischen dem Kalifen und der Frau Subeida Uneinigkeit gestiftet. Nushat al-Fuad fragte, welche Uneinigkeit, meine Mutter? Die Alte antwortete, o meine Tochter, Masrur ist zum Kalifen und der Frau Subeida gekommen und hat ihnen gesagt, du seist gestorben, Abul Hasan aber sei wohl auf. Nushat al-Fuad sagte, o meine Tante, ich war ja eben bei meiner Gebieterin und sie hat mir 100 Dinare und ein Stück Seidenzeug gegeben. Sieh nun, in welchem Zustand ich bin, wie einsam und verlassen. Ich weiß nicht, was ich anfangen soll. O, wäre ich doch gestorben und lebt dafür er noch. Sie weinte dann und die Alte weinte mit ihr. Dann trat die Alte näher und deckte Abul Hasans Gesicht auf. Sie sah seine Augen verbunden und davon sein Gesicht aufgedunsen. Sie deckte ihn wieder zu und sagte, an der Tat, du hast Abul Hasans Tod zu betrauern. Sie tröstete sie noch und ging wieder zu Frau Subeida und erzählte ihr, was sie gesehen. Die Frau Subeida sagte ihr lächelnd, erzähle es dem Kalifen, der behauptet, ich habe wenig Vernunft und Glauben und der diesen verruchten, lügnerischen Sklaven über mich erhoben hat. Masrur sagte, diese Alte lügt, ich habe Abul Hasan gesund gesehen und Nushat al-Fuad lag tot. Die Alte sagte, du lügst und willst zwischen dem Kalifen und der Frau Subeida Zwist stiften. Masrur erwiderte, niemand anders als du lügt, verruchte Alte, und deine Gebieterin lässt sich von dir betören und glaubt dir. Die Frau Subeida schrie ihn an, denn sie wurde von seiner Rede beleidigt und brach in Tränen aus. Da sagte der Kalif, ich und du und mein Diener und die Alte, wir alle lügen. Das Beste ist wohl, wir vier gehen zusammen und sehen, wer von uns die Wahrheit gesagt hat. Masrur sagte, lasst uns gehen, damit ich diese verruchte Alte einmal wegen ihrer Lügen durch eine Portion Prügel zurechtweise. Die Alte erwiderte, du Verrückter, gleicht denn dein Verstand dem meinigen? Du hast nicht mehr Verstand als ein Huhn!« Masrur wurde böse über diese Worte und wollte über sie herfallen, aber die Frau Subeida hielt ihn zurück und sagte: »Wir werden gleich sehen, wer von euch beiden gelogen hat.« Sie machten sich nun alle vier auf, wetteten miteinander und gingen gerade vom Schlosse in das Quartier Abul Hasans. Als dieser sie sah, sagte er zu seiner Frau: »Wahrlich, nicht jeder Dreck ist ein Kuchen und nicht immer kommt der Krug ganz davon. Mir ahnt, die Alte hat ihrer Gebieterin erzählt, wie sie uns getroffen hat und ist mit Masrur in Streit geraten. Sie haben nun auf unseren Tod gewettet und sind selbst gekommen, der Kalif, die Frau Subeida, der Diener und die Alte.« Nushat al-Fuad erhob sich von ihrem Lager und sprach: »Was ist nun zu tun?« Abul Hasan erwiderte: »Wir müssen uns nun beide totstellen. Wir wollen uns ausstrecken und den Atem zurückhalten.« Nushat al-Fuad befolgte seinen Rat und sie streckten sich beide hin, banden ihre Füße zusammen, drückten ihre Augen zu, hielten den Atem zurück und bedeckten sich der Länge nach mit einem Tuch. Als der Kalif, die Frau Subeida, Masrur und die Alte in Abul Hasans Haus kamen und diesen neben seiner Frau tot ausgestreckt sahen, da weinte die Frau Subeida und sagte: »Sie haben so langes Böses von meiner Sklavin gesagt, bis sie wirklich gestorben ist. Doch glaube ich, dass der Tod Abul Hasans sie so geschmerzt hat, dass sie auch starb.« Der Kalif sagte: »Komme mir nicht mit deinen Worten zuvor. Sie ist vor Abul Hasan gestorben, denn Abul Hasan ist mit zerrissenen Kleidern und ausgerauftem Bart, mit Ziegelsteinen seine Brust zerschlagend, zu mir gekommen, und ich habe ihm 100 Dinare und ein Stück Seidenzeug geben lassen und ihm gesagt: Geh, lass sie beerdigen. Ich will dir noch eine bessere Sklavin geben, die sie dir leicht ersetzt. Es scheint daher, dass er das nicht verschmerzen konnte und nach ihr gestorben ist. Ich habe also die Wette gewonnen.« Die Frau Subeida aber widersprach lange dem Kalifen und sie stritten so heftig, dass zuletzt der Kalif, der den beiden Toten zur Seite saß, sagte: »Bei dem Grabe des Gesandten Gottes, Gott sei ihm gnädig und bewahre ihn, und bei dem Grabe meiner Väter und Vorväter, wenn jemand mir sagt, wer von ihnen beiden zuerst gestorben ist, will ich ihm 1000 Dinare geben.« Als Abul Hasan dies hörte, sprang er schnell auf und sagte: »Ich war es, der zuerst starb, Fürst der Gläubigen. Halte nun deinen Eid und gib die 1000 Dinare her.« Da stand auch Nushat al-Fuad auf und trat zum Kalifen und zu der Frau Subeida vor, die sich sehr freuten, beide wohlzusehen. Sie wünschten ihnen Glück zu ihrer Genesung und merkten wohl, dass ihr Tod nur eine List war, um Geld zu bekommen. Aber die Frau Subeida machte Nushat al-Fuad Vorwürfe und sagte ihr: »Du hättest ja auf andere Weise von mir fordern können, was du brauchtest, ohne mein Herz so zu betrüben.« Nushat al-Fuad antwortete: »Ich schämte mich, meine Gebieterin.« Der Kalif fiel aber vor Lachen fast in Ohnmacht und sagte: »Abul Hasan, du bist einer der Ausgelassenen und machst immer tolles Zeug.« Abul Hasan antwortete: »Fürst der Gläubigen, ich habe nach dieser List gegriffen, weil alles Geld, das du mir gegeben, dahin war, denn ich schämte mich, wieder von dir zu fordern. Schon wie ich allein war, sparte ich kein Geld. Nun, da du mir diese Sklavin zur Frau gegeben, würde ich dein ganzes Vermögen durchbringen, wenn ich es besäße. Ich habe daher, als alles aufgezehrt war, diese List gebraucht, um 100 Dinare und ein Stück Seidenzeug zu erlangen. Alles als Mildtätigkeit unseres Herrn, des Kalifen. Nun aber halte schnell deinen Eid und gib mir 1000 Dinare.« Der Kalif und die Frau Subeida lachten und kehrten wieder ins Schloss zurück. Der Kalif gab dem Abul Hasan die 1000 Dinare und setzte hinzu: »Nimm sie als Geschenk deiner Wiederauferstehung vom Tode.« Dann ließ der Kalif die Einkünfte und Besoldung von Abul Hasan erhöhen und sie lebten in Lust und Freuden fort, bis der Zerstörer alles Vergnügens, der Trenner aller Vereinigung, der Verwüster aller Schlösser und der, der die Gräber bevölkert, sie überfiel. Hier endigte Schehersad ihre Erzählung und in der folgenden Nacht begann sie von Neuem. Ende von Abschnitt 55. Ende von 1001 Nacht, Band 1, übersetzt von Gustav Weil, 1808 bis 1889. Gelesen von Bernd Ungerer.
1: Ihr hört immer noch Radio Stadtfilter in der frühesten Morgenstunde vom unsäglichsten Wochentag. Es ist der Montag und das war gerade Nachteule. Nachteule, unsere nächtliche Sendung für Hörbücher, Hörspiel. Und am Montag immer Ausschnitt von 1001 Nacht. Und zwar aus der allerersten deutschsprachigen Übersetzung, die Gustav Weil in den 1830er Jahren gemacht hat. Wir haben die Lesung gehört von Bernd Ungerer.
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1: Ja, guten Morgen miteinander. Willkommen hier im Morgomat-Sendung am Montagmorgen, 15. Juni. Mein Name ist Thomas und ich habe es Freude und das Vergnügen, mit euch die nächsten 2 Stunden zu gestalten. Wenn ihr einen Musikwunsch habt, meldet euch ungeniert, könnt ihr jederzeit reinschreiben ins Gästebuch und ich werde das natürlich dann nach Möglichkeit dann auch erfüllen. Es ist der 15. Juni, ich weiss nicht, ob ihr es wisst, das ist Tag des Windes. So, und das wird uns ein bisschen im Hintergrund begleiten für die nächsten 2 Stunden. Ich werde euch 1-2 Sachen darüber sagen, was ihr auch noch werdet mitbekommen. Und zwar, wir haben ein neues Album von der Woche. Das werde ich euch natürlich in den nächsten Minuten dann vorstellen. Und wir werden auch noch reden vom feministischen Streik hören. Also, aber alles ganz easy. Es ist 6:58, es ist Montagmorgen. Ich wünsche ein gutes Verwachen und wenn ihr unterwegs seid, dann fahrt vorsichtig und einen guten Start in die Woche.

Einen wunderschönen guten Morgen, liebe Hörerinnen und Hörer vom Radio Stadtfilter. Es erwartet uns die Woche, ganz eine heisse Woche, kann ich euch sagen. Es wird richtig warm, der Sommer steht vor den Türen. Heute und morgen ist es noch ein bisschen kühler, geniessen wir es noch, wenn es ein bisschen kühler ist. Nichtsdestotrotz möchte ich euch darauf aufmerksam machen, wir haben vom Radio Stadtfilter ein neues

Album der Woche. 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So eröffnet nämlich Dariela Granados aka Sparkle Mommy ihr Debütalbum In This Body. Sie ist in Chicago wohnhaft mit mexikanischen Wurzeln und hat ursprünglich mit ihren Cousins in der Chile-Band gesungen und macht jetzt mehrsprachigen Jazz-Sound. Brasilianische 70er-Jahr-Jazz und lateinamerikanische Bolero dienen ihr dazu als Inspiration. Auf sagenhaften 9 Songs verhandelt sie ihre Identität, gescheiterte Beziehungen und die Suche nach ihrem lieblichen Vater. Und davon sind einige Lieder, könnt ihr jetzt in der 3. Runde vom Mario Kart Rennen laufen lassen. Andere sind eher reduziert und überzeugen nebst guten Basslines mit vielschichtigen Keyboard-Arrangements. Es wird einem sicher nie langweilig auf Radio Sparkle Mommy. Ausgewählt hat das Album von der Woche Lara Fuchs und wir hören heute Stück Note Vayas.

0: Ja, voll gute Vibes kommen doch hier über den Montagmorgen. Das ist unser Album von der Woche, Sparkle Mami. Und davon ist der Song, der gerade gelaufen ist, heisst No Te Vayas. Mega gut.
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0: Wunderschönen guten Morgen, es ist schon bald 7:30 und was ihr vielleicht noch nicht wisst, heute ist der Weltwindtag. Stellt euch vor, den feiern wir, also wir heisst die Welt, alle auf der Welt, feiern den schon seit 2007, ist der wie gegründet worden, hat es geheißen, okay, der 15. Juni ist jetzt ganz fest immer der Windtag, der Weltwindtag, und das möchten wir feiern. Und zwar, ich weiß nicht, ob ihr es schon wisst, aber die Windenergie liefert nämlich bereits schon über 20% vom ganzen Strom, den wir haben in Europa. Und das ist doch wirklich eine gute Sache, eine nachhaltige Sache, und ich finde, das lohnt sich sehr, um das zu feiern. 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
1: Am Samstag, am 13. Juni, war in Winterthur der feministische Streiktag. Sie haben es bestimmt mitbekommen. Im Anschluss an die Demo hat es nämlich auf dem Neumarkt ein Open Mic gegeben. Radio Stadtfilter war live vor Ort und hat euch für euch die Reden, die gehalten wurden, sind nämlich aufgenommen. Und diese Woche hören wir jetzt jeden Tag eine davon. Mikrofon ab.
2: Hallo zusammen, so schön gsi, mit euch allen die Strasse zu nehmen. Es war laut und schön gsi, merci. Switch jetzt auf Hochdeutsch. Wir sind die Häuservernetzung Winterthur, ein Zusammenschluss der selbstverwalteten Stefanini-Häuser, zwei Wagenplätzen und Einzelpersonen. Wir organisieren uns seit einigen Jahren gemeinsam gegen Gentrifizierung und Stadtaufwertung und die damit einhergehende Verdrängung von ärmeren und widerständigen Bevölkerungsschichten. Die Gysi, die seit fast 30 Jahren somit das älteste besetzte Haus von der Schweiz, sowie zwei weitere Häuser und die beiden Wagenplätze sind akut räumungsbedroht. Nun fragen sich vielleicht einige, warum ich das am feministischen Streik erwähne. Die selbstverwalteten Häuser sind seit Jahrzehnten Wohnraum für viele, Kulturräume und Treffpunkte für widerständige politische Praxis. Orte, an denen feministische Politik diskutiert, ausprobiert und weiterentwickelt werden kann. So wurden in Winterthur die ersten Awareness-Strukturen in der Subkultur erarbeitet und ausprobiert. Seit einigen Jahren findet die Flinterbar in der Gysi statt, ein safer Space zum Austausch von und für Flinterpersonen. Ob in Form von Konzerten, Vorlesungen oder Vorbereitungen zu feministischen Kampftagen, solche Formate sind wichtig für uns, um sich feministisch zu organisieren und auszutauschen. Hier werden queer-feministische und emanzipatorische Ideen gelebt und nach außen getragen. Wir werden mit allen Mitteln für die selbstverwalteten Häuser kämpfen, denn sie sind für unser Leben wichtig und unersetzlich. Sie sind Wohnraum für Leute mit wenig Geld. Sie werden dem profitorientierten Wohnungsmarkt entzogen und kulturelle und politische Projekte geöffnet. An diesen Orten können die Menschen mitbestimmen, wie ihr Umfeld gestaltet wird. An diesen Orten werden Menschen politisiert, fortschrittliche Ideen werden dort diskutiert, gelebt und weitergegeben. Wir rufen alle dazu auf, sich an den Räumungen der selbstverwalteten Häuser zu beteiligen, denn unser stärkstes Mittel ist die Solidarität. Wenn wir alle vereinzelt und alleine für unser Schicksal kämpfen, haben wir keine Relevanz. Doch wenn wir uns zusammentun und uns organisieren, können wir viel erreichen. Also lasst uns die verschiedenen Kämpfe verbinden. Ob der Care-Streik 2027, feministische, antirassistische Kämpfe oder der Kampf um bezahlbaren Wohnraum. All das gehört zusammen, wenn wir eine emanzipatorische Gesellschaft aufbauen wollen, die zum Wohle aller und nicht für den Profit von ein paar wenigen ausgerichtet ist. Kämpfen wir zusammen um die Orte, an denen unsere Bewegungen gesät werden und erblühen können. Kämpfen wir um die Orte, an denen wir in Sicherheit uns selber sein können. Kämpfen wir für feministische und wirklich progressive Orte. Wir bleiben alle, Gysi bleibt!
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1: Wir haben gerade eine Rede gehört, die gehalten worden ist am letzten Samstag hier in Winterthur, und zwar im Anschluss an die Demo vom feministischen Streiktag. Wir hören jetzt jede Woche eine Rede im Morgenmat oder vielleicht auch mal im in der High Noon-Sendung. Ich möchte es einfach mal so stehen lassen. Und wir fahren weiter in unserem Morgenmat am Montagmorgen, 15. Juni, und zwar am Weltwindtag. Dazu später noch mehr.

0: Guten Morgen, es ist 10 vor 8 Uhr an dem Montagmorgen und vielleicht kennst du es ja du auch. Als Velofahrer gibt es ja das Phänomen, egal woher du das fährst, egal in welche Richtung das fährst, man hat das Gefühl, der Wind kommt einfach immer von vorne. Und es ist so mühsam. Und der Wind ist auch einer von den wenigen Naturkräften, die gleichzeitig Strom erzeugen, Frisuren zerstören oder auch mal einen Regenschirm vernichten. Und nichtsdestotrotz feiern wir heute den Wind, weil heute ist der Weltwindtag. Yay! Hey, was ich gerade gelesen habe, das finde ich mega interessant, ich will es gerade weitergeben. Hast du gewusst, dass der Wind eigentlich nichts anderes ist als Luft, die von einem Ort mit einem höheren Druck zu einem anderen Ort mit einem tiefen Druck strömt? Das macht doch eigentlich Sinn. Und ein einziges modernes Windrad kann Strom für mehrere tausend Haushalte produzieren. Das ist ja Wahnsinn. Der Wind transportiert jedes Jahr Milliarden Leute, Tonnen Sahara-Staub bis auf Europa und sogar bis auf Amerika. Pflanzen sind auf den Wind angewiesen. Viele Gräser, Bäume verbreiten ihre Pollen durch die Luft. Und darum feiern wir heute den Wind. Wind ist cool. Yeah!
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2: So ist es. Und die erste Stunde ist auch schon rum. Wir starten in die zweite Stunde. Es ist Punkt 8 an dem Montagmorgen am Weltwindtag. Und ich möchte noch schnell sagen, was uns in der zweiten Stunde vom Morgomat erwartet tut. Und zwar, es gibt einen Ausschnitt, einen Song, lasse ich für euch laufen, von unserem neuen Album von der Woche, von der Sparkle Mommy, das in ein paar wenigen Minuten. Und wir hören auch eine Rede vom feministischen Streik, der da am letzten Samstag in Winterthur stattgefunden hat. Und wer die erste Stunde zugelassen hat, der weiss, heute am 15. Juni ist der Weltwindtag und ich werde euch auch da noch ein paar Facts dazu mit auf den Weg geben. Dazu noch ein kurzer Satz vorneweg. Die meisten Menschen, die bemerken den Wind erst, wenn er ihnen etwas weggenommen hat. Denk mal drüber nach.

eröffnet Dariela Granados aka Spalka Mami ihr Debütalbum In This Body. Die in Chicago wohnende Künstlerin mit mexikanischen Wurzeln hat ursprünglich mit ihren Cousins in einer Chile-Band gesungen und macht jetzt mehrsprachigen jazzigen Sound. Brasilianische 70er-Jahr-Jazz und latinamerikanische Bolero dient ihr dazu als Inspiration. Auf sagenhaften 9 Songs verhandelt sie ihre Identität, gescheiterte Beziehungen und die Suche nach ihrem lieblichen Vater. Einige Lieder könnten in der 3. Runde von Mario Kart Rennen laufen, andere sind eher reduziert und überzeugen neben guten Basslines mit vielschichtigen Keyboard-Arrangements. Es wird dem sicher nie langweilig auf Radio Sparkle Mami. Hören wir mal drin rein. Ausgewählt hat nämlich das Album von der Woche unsere Lara Fuchs. Und wir hören heute den Song Not the Wires.

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1: Genau, und jetzt hören wir es.
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1: Oh, das war gerade ein technisches Problem. Es tut mir leid. Ja, wo haben wir denn den Song? Geh mal schauen. Wir haben dann... jetzt aber. Es tut mir leid. Es ist Montag, es ist der Tag vom Wind, gell? Das haben wir ja schon mitbekommen. Also, hören wir jetzt drin rein. Warte, da habe ich es. Let's go!

0: Das ist unser Album von der Woche. Die Künstlerin heisst Sparkle Mommy und das Album In This Body. Jeden Tag hört ihr hier auf Radio Stadtfilter neue Song aus dem Album. Ausgewählt hat das Album von der Woche unsere Lara Fuchs. Und ich finde absolut zu Recht.
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Montagmorgen, es war 20:08 Uhr. Du hörst Radio Stadtfilter, wie du bestimmt weißt. Und heute ist der Welttag des Windes. Dazu noch ein, zwei Facts, die ich dir unbedingt möchte mitteilen, weil ich das so mega cool finde. Der Wind entsteht, weil die Sonne die Erde unterschiedlich stark erwärmt. Und ohne Wind gäbe es deutlich grössere Temperaturunterschiede zwischen den einzelnen Regionen. Das macht doch alles mega Sinn. Die Erde rotiert und deswegen weht der Wind nicht einfach geradeaus, sondern er wird abgelenkt. Und das nennt sich Corioliskraft. Und der Jetstream, von dem hast du vielleicht auch schon etwas gehört, der ist ungefähr 10 Kilometer weiter oben als die Erde. Und der Jetstream, der kann Geschwindigkeiten von über 400 Kilometer pro Stunde erreichen. Mega, oder? Das ist ja Wahnsinn. Und hey, irgendwie können wir auch noch froh sein, weil, was ich auch noch da rausgelesen habe, auf anderen Planeten gibt es ebenfalls Wind. Also wir sind da nicht die Einzigen auf der Erde, die den Wind dürfen spüren. Und glücklicherweise ist er bei uns gleich noch human, im wahrsten Sinne des Wortes. Weil auf anderen Planeten, da bläst er teilweise viel, viel stärker als bei uns. Windenergie gehört heute zu den günstigsten Formen von der Stromproduktion. Und das wollen wir feiern. Heute, am Montag, 15. Juni, am Welttag des Windes.

Vielleicht haben Sie es mitbekommen, am letzten Samstag hat in Winterthur der Frauenstreiktag stattgefunden. Und in ein paar Minuten, also der feministische Streik war es, genau. Und in ein paar Minuten hören wir eine Rede, wo gehalten worden ist am Open Mic am Samstag. Wir sind live vor Ort und haben die aufgenommen. Da dazu mehr in ein paar Minuten. Und dann auch kurz vor dem 9. Verrate ich euch noch, was heute Abend so abgeht. Ein paar Empfehlungen, die ihr könnt besuchen könnt, kulturell da in und um rund Winterthur. Genau. Und hey, falls du nicht so gut gestartet bist im Tag, vielleicht eine kleine Aufmunterung. Falls du das Gefühl hast, heute Montagmorgen, ich spüre ein bisschen Gegenwind, dann denk daran, irgendwo da aussen hat gerade jemand Rückenwind. Ja, so ist das Leben. Aber hey, machen wir das Beste draus. Guten Morgen miteinander.

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1: Am Samstag, am 13. Juni, war in Winterthur der feministische Streiktag. Im Anschluss hat Demo auf dem Neumarkt ein Open Mic gegeben. Und zwar, wir sind von Radio Stadtfilter live vor Ort und haben für euch die Reden, die gehalten worden sind, aufgenommen. Diese Woche hören wir jetzt eine davon.
2: Es sind eben nicht nur die dunklen Gassen in der Nacht. Es ist eben nicht nur dann, wenn niemand zusieht. Triggerwarnung, sexuelle Belästigung, Übergriffe und so weiter. Sexuelle Belästigung gibt es auch auf öffentlichen Plätzen, bei Tag. Und dann, wenn tausende Augen zusehen und jeder wegschaut. Und es muss eben nicht einmal zu einer Berührung kommen. Es muss niemand geschlagen werden, um verletzt zu werden. Und ich hasse es, dass im Anschluss gefragt wird, was ist dann passiert? War das schon alles? Keine Vergewaltigung? Keine Schlägerei? Wo ist das Blut? Nein, es reicht auch schon ein Wort. Es reicht, wenn ich gezwungen werde, etwas zu sehen, was ich nicht sehen will. Und dann wird es runtergespielt. Es ist ja nichts Schlimmes passiert. Hier wurde nichts aktiv angetan. What the fuck? Wie schlimm muss es denn noch werden, bis einem geglaubt wird, dass man verletzt wurde, bis gehandelt wird, bis hingesehen wird? Und dann, weil es sonst niemand gemeldet hat, versucht man für sich selbst einzustehen. Man meldet es. Und das unter der Angst, dass sobald die Anzeige gestellt wurde, der Täter Akteneinsicht bekommt und alles über das bzw. die Opfer erfahren kann. Das bzw. die Opfer, die eigentlich Schutz brauchen. Also bitte schaut hin.
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1: Wir haben gerade eine Rede gehört, die gehalten worden ist am Open Mic am letzten Samstag, am feministischen Streiktag. Und wir werden weitere Reden hören die ganze Woche hier bei uns auf Radio Stadtfilter.
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0: Guten Morgen miteinander, wir sind immer noch in der Sendung Morgomat und steuern langsam aufs Ende zu. Ich kenne etwas, wo der Eiffelturm in Paris um mehrere Zentimeter kann schwanken lassen. Du auch? Es ist der Wind. Und der Wind, den feiern wir heute, weil es ist der Weltwindtag heute. Wow, ich bin immer noch ganz fasziniert. Weil ganz viele Pflanzen sind natürlich auf den Wind angewiesen, wegen der Bestäubung. Und Zugvögel, die nutzen günstigen Wind, um tausende Kilometer Energie zu sparen. Die Windenergie, die gehört einfach zu der besten und günstigsten Energie auf der ganzen Welt. Hey, es ist schon bald 9 Uhr, ich wünsche euch ganz einen guten Morgen. Und was heute Abend, also kulturell, in und um rund um Winti abgeht, das sage ich euch gerade als nächstes.
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0: Es ist 5 vor 9 und mir bleibt noch der Jingle abzuspielen.
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0: Ja, und Morgan Remey spielt heute Abend hier in Winterthur im Portier ein Konzert. Es geht los um 7:30 heute Abend. Und wer es kennt, Les Voda spielt auch noch ein Konzert heute Abend, und zwar in der Bosch Bar in Zürich. Dort geht es dann los um 9 Uhr. So ist es. Ja, ich würde sagen, die 2 Stunden morgen Abend, an dem Montagmorgen, die sind umgegangen wie im Flug. Und ich hoffe, euch hat es auch ein bisschen Spass gemacht, so wie mir. Mega schön war, euch zu begleiten in den Tagen, die während diesen 2 Stunden. Und das letzte Lied, das gespielt wird, das ist von den Twinplex.

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0: Los, wir müssen jetzt über etwas reden.
1: Nein, nicht schon wieder.
0: Ich sage, wir reden jetzt über das.
1: Aber es ist ja immer das Gleiche.
0: Wir reden jetzt über das Wetter.
2: Und da haben wir aktuell 22 Grad und Sonne. Das tönt ja eigentlich alles sehr, sehr gut und angenehm. Es wird Maximum 24 Grad im Verlauf vom Tag geben. Im Verlauf von der Nacht auf morgen dann 14 Grad bei der Tiefstwert. Dann soll es bewölkt werden. Und gegen Ende von der Woche, da soll es richtig heiß werden. Je nachdem, welchen Wetterbericht man anschaut. Schon ab Mittwoch über 30 Grad oder 34 Grad. Am Donnerstag beim SRF Meteo sind sie ein bisschen optimistisch. Weil ab solchen Temperaturen gibt es dann halt durchaus eine Wetterwarnung, amix, wo man von 34 Grad im Verlauf der Woche als Höchstwert redet. Und zwar am Sonntag, da haben wir aber auch andere Werte gesehen. Es könnte bis zu 36 Grad werden. Insofern hoffen wir, dass es vielleicht doch noch ein bisschen runtergeht mit den angesagten Temperaturen.
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2: heute bleiben wir bei den Konzerten ausschliesslich. Wir fangen hier das Winterthur an. Es ist Mandy, das heisst selbstverständlich gibt es im Portier am Lagerplatz der Mono-Montag. Und so wie das Wetter heute aussieht, ist es für aussen, was halt schon immer ein Highlight ist. Heute Morgan Remay oder Remage, bin ich sicher, aus Deutschland bringt eine wirklich einzigartige Mischung auf die Bühne. In der klassischen Musik ausgebildet mit instrumentaler Virtuosität und doch einer natürlichen Poesie und Bühnenpräsenz, die jedes Publikum in ihren Bann zieht. Die Live-Performances entfalten sich als immersives Erlebnis, aufgebaut auf filigrane Gitarrenarbeit, Didgeridoo-Klanglandschaften, ausdrucksstarkem Gesang und Live-Looping. Remay gestaltet seine Konzerte als einen einzigen emotionalen Bogen, der das Publikum von Anfang bis Ende in eine intime Atmosphäre aus Spannung, Loslösung und erzählerischer Tiefe hineinzieht. Das beschreibe ich zu diesem Konzert heute Abend im Portier, wie immer, um 7:30. Ein bisschen später, nämlich durch das 9. Konzert am 10. am Abend, gibt es in der Boschbar in Zürich am Silge. Dort spielt heute Abend Les Voda. Und ich finde da auch die Beschreibung super. Sie ist auf Englisch und ich glaube, ich kann sie nicht genug gut auf Schweizerdeutsch übersetzen, dass sie gleich wirkt. Darum lese ich sie euch in dieser Sprache vor. Les Voda perform a balancing act between psychedelic rock, garage and blues. Swimming from song to song without being held back by musical style boundaries. Inner city blues walks out to the woods, gets dirty, drowns in the cold river and sets fire to your log cabin. Das also erwartet euch bei Les Voda. Und wenn ihr euch darunter jetzt noch nichts vorstellen könnt, was fair enough wäre, wir hören als allerletzten Punkt in diesem Hauptgang ein Lied von ihnen, ein neues, nämlich erst gerade von diesem Juni, das heisst Whale. Als ganz, ganz, ganz letztes da in diesem Hauptgang noch folgendes, das Nachmittagsprogramm hier bei Radio Stadtfilter. Es geht weiter mit ganz viel Musik à gogo, inklusive dem Panoramazug vom 4. bis 5. ausschließlich Musik aus der Schweiz in dieser Stunde. Ihr gehört vom 5. bis 6. unsere Weltempfängersendung Serie rein und dann die Politur vom 6. bis 6:30 mit den wichtigsten News vom Tag mit meinen Gespändli von der Inforedaktion. Das war es vom Hauptgang. Jetzt wünsche ich euch ganz einen schönen Nachmittag. Und jetzt noch viel Spass mit Whale von Les Voda, die heute Abend in der Boschbar in Zürich zu hören sind.

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0: und Kultur am Abend.
1: Herzlich willkommen. Es ist Montag, der 15. Juni 2026. Wir haben kurz nach der 6. Mein Name ist Florian Sieber. Ihr hört Politur. Heute mit einem Spezialprogramm. Ihr wisst, das mache ich manchmal. Und dann lade ich mal Leute ein und rede mit denen und gehe ganz tief in ein Thema rein. Und weil mir das so dermaßen viel Spass macht und ich dann auch amigs finde, hey, für das sollte man sich dann auch Zeit nehmen, gibt es heute ein bisschen eine spezielle Sendung. Wir ersparen uns, dass wir da noch, quasi eine Rückschau machen zu den Meldungen vom Wochenende und aus Wetter haben wir schon am Mittag gehört. Vielleicht da noch ein Tipp. Passet auf, gegen Ende Woche soll es richtig heiß werden und da werden es dann vermutlich auch noch mit ein paar Wetterwarnungen vom Alert Suisse kommen. Bislang hat es noch keine gegeben, aber bei angesagten Temperaturen, die zwischen 34 und 36 Grad in der Spitze sein, ist das dann doch auch kein Pappenstiel. Ja, und über was rede ich heute da im Verlauf von diesen, ja, vielleicht ein bisschen mehr als 30 Minuten. Es geht um den Mindestlohn. Da hat es letzte Woche einen Entscheid gegeben vom Bundesgericht und für das habe ich mir einen Gast eingeladen, und zwar Nicole Niedermüller von der Unia Zürich Schaffhausen. Salut!
2: Hoi!
1: Ja, habe ich alles gesagt, was man zum Vorstellen sollte sagen, oder wäre da noch etwas, was dir wichtig wäre?
2: Es passt für mich.
1: Ja gut, dann starten wir doch gerade mal rein. Wir sind nämlich fast schon am Jubiläum. Feiern in 3 Tagen wären es 3 Jahre. Am 18. Juni 2023, ich weiss das noch recht gut, da bin ich per Zufall am Gopi vorbeigelaufen und dann dem Abstimmungsfest von dieser Initiative in die Hände gelaufen. Also kurz für alle, die das nicht mitgeschnitten haben, weil sie dort an dem Tag zufällig auf der Gasse unterwegs gewesen sind. Das Thema ist die Mindestlohninitiative in Winterthur. Die ist relativ wuchtig angenommen worden vor 3 Jahren. Kannst du kurz zusammenfassen, um was es dort gegangen ist, was ihr wollt, ja, durchsetzen und wie das ausgegangen ist? Einfach jetzt so mal bis zum Abstimmungssonntag dort.
2: Ja, die Unia war zusammen mit vielen anderen Gewerkschaften in Winterthur, Parteien und zivilgesellschaftlichen Organisationen vor 3 Jahren sehr rührig und viel unterwegs in der Stadt. Es ging uns darum, einen städtischen Mindestlohn in Winterthur einzuführen. Wir finden, es braucht einen Lohn zum Leben. Und da haben wir gesagt, in Winterthur soll jede und jeder, die arbeitet, von dem, was sie arbeitet, auch leben können. Und dafür braucht es 23 Franken in der Stunde Mindestlohn. Das war unsere Forderung, mit der waren wir aktiv. Und die Stadt Winterthur hat sich davon überzeugen lassen, dass Mindestlöhne ein gutes Mittel sind, um Arbeitsarmut, also die sogenannten Working Poor, wie es immer so schön heißt, einzuschränken. Über 60% aller WinterthurerInnen und Winterthurer haben damals vor 3 Jahren gesagt, ja zum Mindestlohn in Winterthur. Und das war eine Abstimmung, die uns sehr gefreut hat. Es hat gezeigt, es braucht Mindestlöhne in Winterthur. Und die Forderung ist in Winterthur auf eine Stadt getroffen, in der auch alle Stimmbezirke, also auch die ganz Bürgerlichen mit ihren schönen Villen und ihren gepflegten Gärten gesagt haben, doch, das ist eine gute Sache, wenn jeder Winterthurer oder wenn jede Winterthurerin mindestens 23 Franken in der Stunde verdient.
1: Es hat ja noch gleichzeitig die Initiative in Zürich gegeben, die ist noch wuchtiger angenommen worden. Also ich glaube, beide haben sich so im Bereich von irgendwie 2/3 sogar bewegt bei der Zustimmung, was ja weit, weit über das linke Lager, also offensichtlich hätte man da weit können über das linke Lager raus können mobilisieren. Ein sehr, sehr starkes Verdikt, trotzdem, obwohl es schon 3 Jahre her ist, obwohl es ein relativ krasser Kantonentscheid war, ist jetzt nicht wirklich in die Wege geleitet worden, um den Mindestlohn dann wirklich umzusetzen in der Stadt. Liegt alles so ein bisschen auf Eis. Wieso ist das so?
2: Wir hatten sowohl in Winterthur wie auch in Zürich eine sehr erfolgreiche Abstimmungskampagne. Es ist uns wirklich gelungen, den Mindestlohn als probates Mittel in der Armutsbekämpfung in den beiden Städten zu platzieren. Du hast gesagt, wir haben wuchtig gewonnen. 60% der WinterthurerInnen und fast 70% der Zürcherinnen haben sich jeweils für Mindestlöhne in ihren Städten ausgesprochen. Es war eigentlich eine sehr gute Ausgangslage, um dann zackig mit der Umsetzung der Mindestlöhne anzufangen. Und da haben uns aber die Gewerbeverbände einen Strich durch die Rechnung gemacht, indem sie Rekurs gegen den Volksentscheid eingelegt haben und die Sache dann erstmal vor dem Verwaltungsgericht vom Kanton Zürich gelandet ist.
1: Es ist ja vorne noch beim Bezirksgericht gelandet. Die haben wieder einen Kurs abgewiesen. Das hat euch vermutlich gar nicht so überrascht, weil ich glaube, von Seite der Gewerkschaft hat man vorne, ich weiß gar nicht, ob es schon bevor man überhaupt angefangen hat, mit Sammeln oder bevor es in den Abstimmungskampf gegangen ist, ein Rechtsgutachten machen lassen. Vielleicht kurz, was ist so das Ergebnis gewesen von dem Rechtsgutachten?
2: Ja. Es mag etwas ungewöhnlich klingen, dass man sagt, so, wer kann denn eigentlich gegen Mindestlöhne sein? Das ist ja eine gute Sache. Im Kern ist die Diskussion damals aufgegangen, welche Körperschaft berechtigt ist, welche politische Ebene die richtige ist, um Mindestlöhne einzuführen. Wir haben daher im Rechtsgutachten abklären lassen, ob es denn rechtens ist, ob es im Einklang steht mit entsprechenden Gesetzen, dass es Kommunen oder Städte sind, die Mindestlöhne einführen. Das Rechtsgutachten hat uns zugestimmt und ist zu dem Schluss gekommen, dass es sehr wohl im herrschenden Rahmen möglich ist, auf kommunaler und städtischer Ebene Mindestlöhne einzuführen. Das dagegen haben die Gewerbeverbände Winterthur und Zürich eingegriffen. Sie waren der Meinung, dass das nicht durch die Gemeinsverfassungen abgedeckt ist. Und das Verwaltungsgericht im Kanton Zürich hat ihnen dann auch, als es vor Gericht gelandet ist, zugestimmt.
1: Und eben die zweite Instanz hat den Rekurs gut geheissen. Wie erklärt ihr euch das? Vor allem, wenn man ja den nächsten Entscheid dann berücksichtigt. Wieso hat denn quasi auf kantonaler Ebene Gerichtsbarkeit gesagt, ja gut, der Rekurs ist wie angemessen oder ja, okay, so?
2: Ich denke, es haben alle auch in den Abstimmungskämpfen gemerkt, dass das Thema der Mindestlöhne ein Thema ist, das sehr breit diskutiert wird und es sehr viel Zustimmung gegeben hat, den Mindestlohn als ein Tool zu verwenden, um Armut in Städten zu bekämpfen. Und wir gehen davon aus, dass auch das Verwaltungsgericht gemerkt hat, dass es möglicherweise am Beispiel Winterthur und Zürich eine Entscheidung trifft, die auch für andere Kommunen und andere Städte sehr weitreichende Folgen haben kann. Und von daher gehen wir eigentlich davon aus, dass es auch das Interesse war von Seiten Verwaltungsgericht, das auf der obersten Ebene, nämlich dem Bundesgericht, regeln zu lassen.
1: Und dann vor 5 Tagen ist die Meldung gekommen, dass das Bundesgericht in dieser Sache einen Entscheid getroffen hat. Was kannst du dazu sagen? Wie hast du das so erlebt? Also, man kann sagen, der Rekurs ist vom Bundesgericht abgewiesen worden.
2: Ja, das ist so. Das Bundesgericht in Lausanne hat sich vollumfänglich dafür ausgesprochen, dass auch Städte und Kommunen Mindestlöhne festlegen können. Das Urteil ist sehr interessant, weil es auf 3 verschiedenen Themen ziemliche Pflöcke einschlägt. Das eine ist, der Bundesgerichtsentscheid anerkennt, dass wir in der Schweiz eine Realität von Working Poor haben. Also in diesem Urteil steht drin, dass es auch bei uns Menschen gibt, die von dem, was sie mit ihrer Arbeit verdienen, nicht leben können. Und benennt das als eine gesellschaftliche Realität. Das mag uns vielleicht ein bisschen komisch vorkommen, warum ich das so wichtig finde, das zu betonen, dass das so eine zentrale Stellung in einem Bundesgerichtsurteil hat. Ich habe aber im Laufe der letzten 4-5 Jahre im Rahmen der Kampagnen um die Mindestlöhne immer wieder Gespräche geführt, zum Beispiel auch im Stadtparlament in Winterthur mit Parlamentariern, die behauptet haben, es gäbe keine Menschen, die nicht von ihrem Lohn leben können. Und dass es so ein klares Ja gibt zu einer gesellschaftlichen Realität, zu der wir wirklich sagen, dass die dringend geändert gehört, das ist sehr wichtig. Und von daher bin ich froh, dass das im Bundesgerichtsurteil auch so explizit benannt ist. Working Poor ist eine Realität in der Schweiz. Es gibt auch hier in unseren Städten Menschen, die von ihrem Lohn nicht leben können.
1: Da habe ich eigentlich sehr interessant angefunden, die Argumentationslinie vom Bundesgericht ist relativ nah dran an dem, was amigs argumentiert worden ist in Medienmitteilungen von den Gewerkschaften, beispielsweise, wo das Verwaltungsgericht eben den Rekurs dann gut geheissen hat, sprich sozialpolitische Massnahmen angesichts von der Armutsentwicklung, von der Entwicklung bei den Working Poor in der Stadt. Ist das jetzt etwas, wo vielleicht sogar die Gewerbeverbände, Handelskammern hättet können abgesehen, hey ja, der Rekurs wird vermutlich nicht mega erfolgreich sein, was ja dann auch die Folgefrage aufwirft, ist es irgendwie auch eine Verschleppungsstrategie gewesen?
2: Also wir gehen davon aus, dass die Realität von Working Poor auch denen bekannt ist, die Rekurs

0: Das wissen natürlich auch die aus dem Gewerbeverband und aus der Handelskammer. Es sind vor allem die Städte, die betroffen sind von Working Poor. Es sind vor allem die Städte, die diese Realität ihrer Bewohner und Bewohnerinnen mit zu wenig Lohn kennen, dass sie auch die geeignete juristische Instanz ist, die sich entscheidet, welches Mittel in der Armutsprävention, in der Armutsbekämpfung besonders sinnvoll ist.
1: Gehen wir vielleicht mal kurz zu der Geschichte von Volksentscheid zum Thema Mindestlohn in der Schweiz. Wir haben jetzt einfach mal bei denen, die eingeführt worden sind auf kommunaler und kantonaler Ebene, 2011 als erstes den Kanton Neuenburg gehabt. Da ist es dann auch fürs Bundesgericht gegangen. 2017 hat das Bundesgericht bestätigt, dass das als Prozess so rechtens war, als politisches Projekt. Seither bei den Kantonen angezogen haben Genf, Jura, Basel, Tessin, das Wochenende auch noch der Kanton Waadt. Die haben auch gerade frisch über das Thema abgestimmt gehabt. Die Städte sind Luzern und eben Winterthur und Zürich. Aktuell laufen aber noch weitere Kampagnen, Schaffhausen, Bern, Biel. Und dann noch der Kanton Wallis. Aber jetzt ist so, vor 12 Jahren ist in der Schweiz abgestimmt worden auf nationalem Level zum Mindestlohn. Und der ist brutal verworfen worden. Also ich habe Zahlen nicht mehr genau im Kopf. Ich glaube, es irgendwie ein Viertel von der Stimmbevölkerung hat dort ja gestimmt. Wie kann man sich das erklären, dass erst irgendwie 2014 so eine recht wuchtige Niederlage kommt und dann mehrere wichtige und grosse Kantone, wo sich dann auch aber entscheidet, zum den Mindestlohn doch einführen.
0: Also du sprichst das an, die nationale Abstimmung zur Einführung eines Mindestlohns ist damals im 14. Krachen gescheitert. Dass wir es jetzt an doch einigen Orten geschafft haben, Mindestlöhne zu implementieren und es soziale Bewegungen gibt, die in weiteren anderen Orten das einfordern und das in der einen oder anderen Form zur Abstimmung bringen werden, ist das Ergebnis von sozialen Kämpfen. Also Gewerkschaften, aber auch viele andere Linke haben in den letzten Jahren dafür gesorgt, dass vielleicht ein bisschen mehr hingeschaut wird, wenn es um Erwerbsarmut geht. Und ich weiß, es ist ein großes Tabu in der Schweiz, über Geld zu sprechen. Es wird gerne zugedeckt, wenn es darum geht, Armut in unseren Städten zu zeigen. Und auch das ist ein Verdienst der verschiedenen Mindestlohnkampagnen, zu zeigen, es gibt diese Realität. Es gibt Menschen, die 42, 43, zum Teil auch noch mehr Stunden in der Woche arbeiten und mit dem, was sie verdienen, nicht über die Runden kommen. Natürlich haben die Zuspitzungen in den letzten Jahren, wo Mieten massiv gestiegen sind, wo Prämien massiv gestiegen sind, auch dazu geführt, dass man vielleicht bei Armut und vor allem bei Erwerbsarmut ein bisschen mehr hinschaut.
1: Genau, und das führt mich eigentlich auch zu der nächsten Frage, zu den Subjekten eigentlich, wo die Initiative betreffen würde. Du hast so die Einbrüche und so schon auch richtig von der Teuerungskrise von den letzten Jahren geredet, Mieten, Prämien, normale Sachen, so das Brot in der Migros ist auch schon teurer geworden, praktisch nichts ist wirklich günstiger geworden. Gleichzeitig Reallöhne sind de facto in den meisten Segmenten ziemlich am stagnieren. Was kannst du zu der Situation sagen, vielleicht auch so Grössenordnungen von dem Niedriglohnsegment in Winterthur und in der Stadt Zürich? Also die Leute, um die es ja eigentlich geht bei dieser Initiative.
0: Ja, die Leute, um die es geht, das sind nicht unbedingt die Leute, die eine besonders laute Stimme haben, die man sehr oft hört. Es war für uns in der Initiative auch sehr wichtig, diesen Leuten eine Stimme zu geben. Also die Leute, die zum Beispiel in der Reinigung arbeiten, die im Nagelstudio arbeiten, die in der Metzgerei oder in der Bäckerei als Verkäufer und Verkäuferin arbeiten. Das sind Menschen, die in der Regel weniger oder nur knapp

0: 4.000 Franken im Monat verdienen. Ich denke, jede und jeder von uns, der in Winterthur oder in Zürich lebt, kann sich vorstellen, dass man mit 4.000 Franken und selbst wenn es da noch drunter ist, keine Sprünge machen kann. Es ist extrem eng und extrem knapp, da über die Runden zu kommen. Und diese Realitäten gibt es. Also gerade den Menschen in der Reinigung, aber auch vielen Menschen im Verkauf, denen hat man in Pandemiezeiten noch gesagt, sie wären auch systemrelevant, aber sie sind offensichtlich nicht so systemrelevant für die Bürgerlichen, dass man dafür sorgt, dass sie von ihren Löhnen auch leben können. Viele von denen, die profitieren werden, wenn in Winterthur und Zürich Mindestlöhne eingeführt werden, sind weiblich gelesene Menschen, sind auch viele migrantische Menschen dabei. Und wir gehen so, dass man mal wie so ein Mengengerüst hat, davon aus, dass rund 3.000 Menschen in Winterthur von der Einführung eines Mindestlohns profitieren würden. Und in Zürich gehen wir von rund 17.000 Menschen aus.
1: Jetzt wird, obwohl es gar nicht mal so die riesigen Zahlen sind, obwohl man kann schon sagen, es ist dann für die Leute ein Fortschritt, aber es ist jetzt nicht unglaublich grosszügig, 20 Franken in der Stunde. Ich glaube auch bei den Hörerinnen und Hörern, auch wenn wir vermutlich nicht der Sender für Rich Kids sind, werden doch auch ein paar mehr verdienen als das. Jetzt wird aber trotzdem im Parlament mobil gemacht, nicht spezifisch gegen die beiden Vorlagen in Winterthur und Zürich, sondern mit der Motion Etlin. Es kommt, glaube ich, aus dem Ständerat, von einem Mitte-Ständerat, wo es durchbringen, dass man neu einen Vorzug von sozialpartnerschaftlich ausgehandelten Verträgen, GAV, hätte gegenüber solchen Volksentscheid. Jetzt die Frage, welche Auswirkungen hätte denn, wenn die Motion noch im Nationalrat durchkommt, für die Mindestlöhne in Zürich und in Winterthur?
0: Ja, du sprichst ein ganz wichtiges Thema an. Nächsten Freitag, am 19. Juni, entscheidet der Nationalrat über die Motion Etlin. Das ist ein Geschäft, wo es darum geht, erneut zu versuchen, die Mindestlöhne zu beschneiden. Die Motion Etlin möchte, dass überall dort, wo es Mindestlöhne gibt, die in allgemeinverbindlichen Gesamtarbeitsverträgen festgeschrieben sind, zum Stich kommen, auch wenn es möglicherweise kantonale oder kommunale Mindestlöhne gibt, die höher sind als das, was in den Gesamtarbeitsverträgen ausgehandelt wird. Wenn diese Motion angenommen wird, dann würde das für viele Menschen bedeuten, dass sie nicht von den besseren Mindestlöhnen in ihrer Stadt oder in ihrer Kommune profitieren können, sondern sie würden dann bei den geringeren Löhnen der Gesamtarbeitsverträge, unter denen sie arbeiten, festgehängt werden. Wir sehen die Motion Etlin als erneuten Angriff auf die Mindestlöhne. Es ist ein erneuter Versuch, Leuten, die zum Teil unter sehr harten Bedingungen arbeiten, ja, ein kleines bisschen mehr Lohn nicht zu gönnen. Es ist ein erneuter Versuch, in die Diskussion um Mindestlöhne Unsicherheit reinzustreuen. Und daher ist für uns klar, aus gewerkschaftlicher Sicht, wir werden das nicht zulassen. Und sollte die Motion Etlin am Freitag angenommen werden, dann werden wir das Referendum ergreifen und Unterschriften sammeln gegen die Motion Etlin.
1: Also auf kantonaler Ebene könnten da damit solche Volksentscheide quasi übersteuert werden. Gerade die Kombination aber mit den Mindestlöhnen in Winterthur und Zürich würde ja bei dem GAV-Vorzug für eine ganz kurlige Situation sorgen. Und zwar, dass man ab dem Moment, wo ein vertragsloser Zustand da wäre, und umständlich plötzlich einen höheren Lohn hat. Also legen sich die Bürgerlichen da nicht selber ein Ei, weil das wäre ja eigentlich das Patentrezept für kämpferische Gewerkschaft, die dann findet, hey, unsere ja, unsere Forderungen der nächsten GAV-Verhandlung ist dann aber genau der Mindestlohn, der kantonal steht, wenn ihr den quasi wollt unterlaufen.
0: Also die Motion Ettlin krankt an etlichen Ecken und Enden. Deswegen ist es auch so wichtig, dass wir die gebodigt bekommen. Betroffen wären beispielsweise Menschen, die in der Reinigung arbeiten in Winterthur. Also es gibt verschiedene Mindestlöhne im Gesamtarbeitsvertrag der Reinigung, je nachdem, wie lange man schon dabei ist und ob man Weiterbildungen besucht hat. Aber es gibt eben eine Gruppe, die unter 23 Franken verdient. Und was ich einfach an der Stelle auch nochmal ganz gerne sagen würde, es ist auch extrem stoßend, dass ein Teil derer, die jetzt nach der Motion Ettlin schreien und unbedingt den GAV-Vorzug einführen wollen, damit sie schlechtere Löhne zahlen können, mit uns Gewerkschaften bei den Verhandlungen sitzen, wenn die Gesamtarbeitsverträge verhandelt werden, wenn auch die Mindestlöhne in den Gesamtarbeitsverträgen verhandelt werden. Und es sind genau diese Leute, es ist die Arbeitgeberseite, die seit Jahrzehnten eine absolut moderate, positive Lohnentwicklung, beispielsweise in der Reinigung, aber auch in der Gastronomie verhindert. Und genau diese Leute, die nichts machen auf dem Lohnthema in ihrer Rolle als Sozialpartner, heißen jetzt dann plötzlich die Sozialpartnerschaft hoch. Sehr, sehr schwierig.
1: Ja, genau, du hast Gastro erwähnt. Da hat doch, glaube ich, auch ist Direktorin von Gastro Suisse mitteilt, ja, wieso sollten wir denn jetzt überhaupt noch GAVs ausverhandeln, wenn jetzt da kommunale Mindestlöhne kämen? Was würdest du dem entgegnen?
0: Also Gesamtarbeitsverträge sind sehr wichtige Tools, um Arbeitsbedingungen zu reglementieren. Also gerade die allgemeinverbindlichen Gesamtarbeitsverträge sorgen dafür, dass wir stabile Arbeitsbedingungen in einer ganzen Branche haben. Das ist ein sehr, sehr wichtiges Tool. Wir haben aber mittlerweile in einer Zeit und in einer Wirtschaftsentwicklung, wo besonders die nicht reglementierten Arbeitsverhältnisse im Tertiär, also zum Beispiel im Verkauf, am Wachsen sind, eine große Anzahl von Beschäftigten, die in keinem Gesamtarbeitsvertrag drin sind und da zum Teil schlechte Löhne haben. Und für diese Leute braucht es eine Lösung.
1: Ich habe noch einen anderen Punkt aus der Motion Ettlin, wo ich mir dann gedacht habe, okay, da ist er in dem Fall vielleicht zu optimistisch gewesen in Bezug auf den Bundesgerichtsentscheid. Ich zitiere kurz: Die Bestimmungen des allgemein verbindlich erklärten Gesamtarbeitsvertrages zum Mindestlohn, 13. Monatslohn und Ferienanspruch gehen anderslautenden Bestimmungen der Kantone vor. Man ist aber kein Rat von der Gemeinde. Also würde überhaupt die Motion Ettlin irgendetwas auswirken auf die Mindestlöhne in Zürich und in Winterthur?
0: Das ist die große Frage. Das würde, wenn dann auch juristisch genau geklärt gehören, was das für die Ausführungsbestimmungen bedeutet. Was es aber auf jeden Fall bedeutet, ist, dass die Motion Ettlin gerade dadurch, dass so viele Sachen, wenn man die bei Lichte genauer betrachtet, so unklar sind und eigentlich weiter geklärt werden müssen. Die Motion Ettlin macht aus Mindestlöhnen, die wissenschaftlich bestätigt ein probates Mittel in der Armutsbekämpfung sind, plötzlich wieder ein Feld, wo es ganz viel Unsicherheit und vermeintliche Unklarheit gibt. Und das hilft uns nicht, wenn wir Armut wirksam bekämpfen wollen.
1: Ja, das ist ja auch der Titel von der Motion, Sozialpartnerschaft vor umstrittenen Eingriffen schützen. Ich würde jetzt auch vielleicht mal vermuten, dass ein Eingriff in den föderalen Entscheidungsprozess auch nicht so unumstritten wäre. Jetzt ist aber so, die Initiative ist jetzt gut geheissen worden vom Bundesgericht und jetzt wird es mal kommen müssen. Wie geht es weiter? Was kannst du uns da dazu sagen, was man jetzt könnte erwarten in Winterthur?
0: Ja, wir erwarten in Winterthur und in Zürich von gewerkschaftlicher Seite jetzt wirklich eine schnelle und pragmatische Umsetzung der Mindestlöhne. Es braucht jetzt endlich Maßnahmen, die zügig und zeitnah getroffen werden, damit die höheren Löhne bei den Leuten landen, die jetzt eigentlich schon seit 3 Jahren darauf warten, dass sich ihre Einkommenssituation wenigstens ein bisschen verbessert.
1: Ja, besten Dank. Das ist auch meine letzte Frage gewesen. Falls du noch etwas hättest, was ich einfach nicht abdeckt habe mit dem, was ich wollte wissen, dann wäre das jetzt noch Gelegenheit für ein Votum.
0: Ja, ich würde gerne nochmal auf die Motion Adlin zu sprechen kommen. Wie gesagt, diesen Freitag wird es im Nationalrat verhandelt. Es kann sein, dass wir davon ausgehen müssen, dass sie angenommen wird. Die Delegierten vom Schweizerischen Gewerkschaftsbund haben an ihrer Delegiertenversammlung bereits beschlossen, dass wir ein Referendum starten, um gegen die Annahme der Motion vorzugehen. Das heißt, ab dem Freitag wird dann auch klar sein, ob wir möglicherweise mit vielen Leuten auf die Straße gehen müssen, um Unterschriften fürs Referendum zu sammeln. Das heißt, wer einen Beitrag für existenzsichernde Löhne, Mindestlöhne in Winterthur, Zürich und auch an allen anderen Orten in der Schweiz leisten möchte, der möge doch bitte schauen, wo es in seiner Gemeinde und in ihrer Stadt Sammeltermine gibt und sich anschließen, weil das ist echt wichtig.
1: Wir bleiben natürlich an dem Thema dran. Ihr hört, es ist extrem, extrem aktuell. Es ist gestern abgestimmt worden im Watt. Vorgestern ist in Winterthur mit dem feministischen Streik so eine von diesen Gruppen auf die Strasse gegangen, die gesellschaftlich gesehen am meisten von Niedriglöhnen betroffen sind. Gleichzeitig dann am 19. ist es gewesen, wird abgestimmt im Nationalrat über die Motion Adlin. Wir bleiben natürlich für euch dran und informiert weiter. Da gibt es vermutlich noch 1, 2, 3 Follow-ups, wenn es um die Umsetzung geht. Jetzt geht es da aber weiter und ich danke der Nicole für ihre Auskunft mit noch einem vollen Abend mit Radioprogramm. 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Lab eingeschaltet habt und nicht das ganze Interview mit der Nicole habt können hören, empfehle ich euch doch, schaltet nochmal ein am 12. oder wenn ihr zu den Eulen gehört, am 4. dann wird nämlich die Politur wiederholt. Und die grossen 3 sind morgen die grossen 2. Ein High Noon wird es geben, ein Morgomat nicht. Insofern macht euch gefasst, am 12. gibt es den Prakti High Noon. Ich nehme mal an mit Lara und Noemi und am 6. folgt dann noch Politur mit dem Dominik und ich klinke mich mal aus. Ich danke nochmal meinem Gast und wünsche euch einen fantastischen Abend.
0: Schönen Abend.
1: Ciao.
0: Ciao.
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1: Herzlich willkommen bei der Hörprobe auf Radio Stadtfilter. Sie machen noch Sendungen für neue Sachen, meistens auch schöne Sachen aus der schönen Welt der Musik. Ich bin der Simon Thompson, mit mir im Studio ist Lara Fuchs. Hallo Lara.
2: Hallo zusammen.
1: Wir haben ganz viele neue Sachen für euch, wie immer. Ein paar schöne, wie soll man sagen, ja, so nischige Sachen aus der Schweiz habe ich, die ich euch versprechen kann. Ich glaube, ich verspreche nicht so, wenn ich euch das verspreche. Da in der ersten Hälfte von der Sendung und in der zweiten Hälfte von der Sendung, es ist endlich soweit, dass meine allerliebste Liveband von Winterthur, ihr dürft mich zitieren, Nome Coman, jetzt endlich wieder neue Musik auf Tonträger draussen hat. Die Band ist nie richtig stillgestanden, es sind immer wieder live zu erleben und zu geniessen gewesen. Aber seit 2019 hat es keinen neuen Release von ihnen gegeben. Also ich muss sie nachher fragen, ob das wirklich so stimmt, aber ich wüsste von keinem. Und jetzt ist letzten Freitag ihre neue EP Monstrera rausgekommen. Ich freue mich extrem fest, kommen jetzt heute ins Interview. Das erwartet euch die zweite Hälfte der Sendung, aber anfangen tun wir, wie versprochen, mit Neuheiten.
2: Ja, ein bisschen weniger nischig bei mir, glaube ich. Aber trotzdem gut. He? Also ich fange an mit der Stella Stallion. Sie ist auch bekannt als Horse Girl. Und sie hat vor 2 Wochen ihr Debütalbum Nature is Healing rausgebracht. Sie ist eine deutsche DJ und Sängerin, die sich hinter einer mega echt aussehenden Pferdemaske versteckt. Also gehen Sie wirklich schnell anschauen, wenn ihr die Möglichkeit habt. Sie macht mega viele unterschiedliche Genres. Ihre Musik ist schon Happy Hardcore oder Yeehaw meets Hardstyle genannt worden. Aber ich kenne ehrlich gesagt ihre alte Musik gar nicht so. Die Vanessa vom Stadtfilter hat mir das Album gezeigt, weil sie gefunden hat, vielleicht gefällt das mir. Und wo sie recht hat. auch auf dem neuen Album zieht sie nicht so ein Genre mega durch. Reddit listet da auch so 90s R&B, Dance-Pop oder Trip-Pop auf. Ich finde, es hat manchmal auch so ein bisschen Drum-and-Bass-Element. Aber jetzt der Song, den ich ausgesucht habe, Hands, Hands, Hands, wird von Pitchfork liebevoll oder nicht so liebevoll, weil sie finden ihn eigentlich nicht so gut, aber in Ibiza genannt. Was für mich nachher eine sehr gute Zeit tönt. Aber mich erinnert es auch noch etwas anderes. Aber ich glaube, das will ich erst nach dem Hören sagen.
1: Redest du vom New Age Aspekt oder was?
2: Ja, nein, einfach eine bestimmte Zeit und Element, wo ja, es ist eigentlich, ja, nein, ich will es nachher sagen.
1: Ist gut. Also, was Hands, Hands, Hands von Nature is Healing.
2: Nature is Healing.
1: For Horse Girl mit 2 I's geschrieben.

0: Hands, Hands, Hands von Horse Girl vom neuen Album Nature is Healing. Ja, was ich gefunden habe, ist, dass es mich ein bisschen an Mr. Saxo Beat erinnert.
1: Ah!
0: Und einfach so DJ Antoine 2011.
1: Es ist schon, ja, also ich weiß noch, wo das Album rausgekommen ist jetzt von Horse Girl und der Aufhänger war wie so, gewesen, sie setzt sich mit dem ganzen, der ganzen New Age Sache auseinander. Und, aber wenn man es einfach nur mal lust und so die Imagery ausblendet, höre ich schon viel eher das, was du sagst. Ja,
0: und darum habe ich irgendwie das Gefühl, ich muss, glaube bei der ersten Hörbau, die ich gemacht habe, habe ich gesagt, es wird so ein Emo-Summer, wegen so... Joyce Manor, neues Album, American Football, neues Album, Basement. Aber irgendwie bin ich jetzt eher so ein bisschen Horse Girl und Slater und so. Aber wir werden es ja sehen, es ist ja noch nicht so.
1: Sommer ist abgebrochen, ist abgebrochen.
0: Voll.
1: Also, nein, schön haben wir die auch mal vorgestellt, weil bis jetzt hat es auf dem Sender nur die andere Horse Girl gegeben, die, das Trio aus Chicago oder aus New York, wo so Kultlieblinge, KritikerInnen Lieblinge sind. Horse Girl mit zwei I's und einem grossen L am Schluss, auch bei den einzelnen Leuten sehr beliebt, hoch im Kurs. Aber wir haben jetzt noch nicht groß Gelegenheit gehabt, um darüber eingehen, darum freue ich mich gerade doppelt heute.
0: Super.
1: ein ziemlicher Hype haben wir da als unsere nächste Neuheit, also Hype, so lokaler Hype, noch auf jeden Fall. Allerdings, vielleicht habe ich so ein bisschen Zeitdimensionen ein bisschen verloren, aber ich habe das Gefühl, es ist 2 oder 3 Jahre her, wo es richtig losgegangen ist, um die Manic Pixies mit 2 X's aus Zürich. Spätestens dann, wo sie die Demo-Tape-Klinik vom M4 Music gewonnen haben. Ich meinte aber, dass sie 22 waren, aber es kann sein, dass ich mich um ein Jahr irre. Sind die kurz in aller Munde gewesen und sie haben auch eine riesige Dynamik gehabt und kurz auf dieser Welle können reiten. Und dann ist es irgendwie ein bisschen still geworden um die Band. Und ich glaube, sie sind einfach sehr lange an ihrem Album dran gewesen, was auch nichts dagegen spricht. Sie sind dann in Anführungszeichen richtig ins Studio gegangen, ins Powerplay Studios in Mur. Fun Fact, wo ich mein Praktikum gemacht habe vor 20 Jahren, wo ich noch ein Praktikant war, Lara. ein richtig teures Studio, ist von diesen so Relikt aus der Zeit, wo man halt so Major-Label-Budgets hatte für Albumproduktionen, auch in der Schweiz. Sind dort aufgenommen und cool. Es ist ein mega krasses Album dabei rausgekommen, wo ja, bei mir viel so Gedanken auslösen, wenn ich mich frage, stimmt, vielleicht habe ich die Band einfach falsch eingeschätzt gehabt oder so. Es nennt sich I Know My Headphones Really Well, Manic Pixies, für die, die es nicht eben vor 2, 3 Jahren mitbekommen haben, ist eine Band aus Zürich. Ich weiß nicht, wie fix die Konstellation ist, die Zusammenstellung aus der Band, aber im Moment sind 6 Mitglieder, wovon 3 davon mit Gesang in den Credits stehen. Also schon fast richtig kollektiv geht die Band irgendwie und ja, musikalisch das weniger sind, erst bis jetzt einzelne Lieder draussen, habe ich immer so das Gefühl gehabt, ja, es ist eine junge Band, wo sehr viele verschiedene Ideen rum sind und vielleicht so ein bisschen einen Approach hat mit, ja, es gibt einfach keine schlechte Idee, wir probieren alles aus. Und es hat so ein bisschen etwas gehabt für mich von einer Band mit einer mangelnden Linie. Und jetzt, wo das Album da ist und sie richtig so die grosse Dimensionen könnt ausschöpfen, merke, dass er doch sehr fest seine Linie hat.
0: Das macht Sinn.
1: Es macht voll Sinn für mich, vielleicht für die anderen oder Leute, die sie mal live gesehen haben, ist das schon längstens passiert, aber mir ist jetzt mit dem Album passiert, wo obwohl so die Reminiszenz und die Sachen, die glaube Leute darauf abgefahren sind, wo Manic Pixies neu waren, sind so irgendwie so, keine Ahnung, das Gefühl gehabt, das ist jetzt diese Riot Girl Band aus Zürich. Das ist schon ein Aspekt davon, aber die Band ist auch sehr darum bemüht, ganz viele verschiedene Sachen in die Musik reinzupacken, wo zum Teil auch recht dreamy daherkommt, sehr komplexe Arrangements zum Teil, aber eben auch nicht überkomplex. Und ich finde, jetzt wirklich so in der Bilanz von diesem Album, dass sie es echt extrem überzeugend machen. Und am Schluss ist jetzt wirklich einfach Musik dabei rausgekommen, wenn ich nicht würde wissen, mit wem ich das jetzt vergleiche, oder vergleiche vielleicht schon, aber nicht, mit wem ich das verwechseln könnte. Es ist sehr fest ihr eigenes Ding. Noch lobend erwähnen möchte ich, wenn wir das Radio sind, wenn man das nicht sieht, unbedingt noch das Cover-Artwork, das extrem schön ist und von der Künstlerin Teresa Glazova gemacht worden ist, also man nicht auf die Schnelle im Internet findet, aber im Pressematerial ist der Credit irgendwo buried gewesen und ich fand, das muss man unbedingt noch sagen. Und es gibt auch ein schönes Band, das die von ihnen vor den Kulissen von diesem Album-Cover-Artwork, also wenn ihr abfahrt auf Sachen, die auch noch so visuelle Komponenten haben, wie zum Beispiel bei dem Horse Girl-Album, das wir vorhin nicht mehr kennt, auch das gibt einiges fürs Auge her. I Know My Headphones Really Well von Manic Pixies. Ich finde es sehr schön und auch sehr passend, dass sie das gerade da im Juni releaset. Aber sie haben lange daran gearbeitet, lange gewartet, um das rauszugeben, hätten es wahrscheinlich irgendwann können machen. Es hat zwei Lieder drauf von 6 oder 7, wo irgendwie Winter im Titel haben. Es gibt ein Lied namens Snowfall, ein Lied namens Winter. Es kommt jetzt im Juni raus und es ist aber auch mega, ich kenne nicht, sehr viel Musik, die ich heute gehört habe beim Arbeiten bis jetzt, hat für mich so etwas Saisonales. Es passt irgendwie zum Klima und das auch. Es hat so eine gewisse Lethargie, aber eben auch die Triebenheit. Ich hoffe, ich habe das einigermaßen verständlich gefasst. Wir hören auf jeden Fall ein Lied von diesem Album, wo möglichst viele verschiedene von diesen Aspekten in ein 3,5-minütiges Lied reinbringt. Das ist Virgin Records, wie gesagt, von Manic Pixies aus Zürich.

0: Manic Pixies sind das gewesen mit Virgin Records von ihrem brandneu erschienenen ersten Album I Know My Headphones Really Well. Virgin Records, nicht ihr Label, sind jetzt bei Humus. In La Chaux-de-Fonds haben sie jetzt das Album rausgegeben, nachdem es, glaube ich, die erste Single damals noch bei, wieso fällt es mir nicht ein? Bei dem Banner-Label. auf jeden Fall. Scheinbar ist auch Label-Wechselteil vom Background von dem Album gewesen. Vielleicht auch ein Grund, wieso es nicht ganz so schnell gegangen ist. Alles mutmaßlich, aber du, Lara, hast gesagt, du weißt von einem neuen Interview mit dieser Band.
1: Ja, unbedingt. Und zwar von Studio E4 auf Instagram haben sie gerade ein Interview rausgegeben und es ist noch recht witzig. Also es ist so ein bisschen, Mazzy Star oder Ethel Kane, also, oder mit so sagen, ja, ich finde es witzig, ja, könnt ihr es auschecken.
0: Okay.
1: Jetzt, wo wir gar keins liefern.
0: Nein, wir haben schon ein Interview in der heutigen Sendung, aber halt nicht mit Manic Pixies, Band von der Stunde. Ich bin es kurz anschauen, Forcefield Records aus Bern, habe ich natürlich gemeint. Ja. So eines von den wenigen, Anführungsschlusszeichen, Rock-Acts bei diesem Label und jetzt aber das Album doch beim relativ klassischen Rock-Label.
1: Aber richtig cool. Ich muss den Rest auch noch hören. Voll cool. Ich mache weiter mit BBCC. Und zwar ist endlich draussen, das ganze Album King Michael the Second and the Trial of the Axe. Das ist ein Konzeptalbum von der Band aus Strasbourg. wenn ihr sie nachschaut, müsst ihr unbedingt eingeben, French Band, BBCC oder irgendwie den Namen vom Album, weil sonst kommen eben nur Sachen von der Bad Boy Chiller Crew.
0: Ah, stimmt.
1: Die sind auch super, aber halt nicht die, die ich meine. Sie erzählen uns im neuen Album die Geschichte von einem gescheiterten Superheld, einem alkoholkranken Vampir, einer Axt, die vor Gericht steht und in dem Song von einem Baum, der Holzfäller geworden ist. Also ziemlich abgespacede Sache, aber die Musik ist sehr witzig und theatral und bringt

0: die Idee auch irgendwie gut über, finde ich. BBCC macht ihr eigenes Ding und es macht voll Spass, ihnen nicht nur zuzuhören, sondern auch zuzuschauen. Zu der Single Campfire hat es ein richtig cooles Musikvideo gegeben und auch gibt es ein Erklärvideo zu dieser ganzen King Michael Lore, okay, auf ihrem YouTube. Also falls ihr noch nicht ganz alles mitbekommen habt, also ich auch nicht.
1: Gaps
0: genau, auf YouTube. Ja, ich hoffe, es kommen noch mehr Musikvideos oder irgendwann eine Tour, die dann hoffentlich auch so theatral ist wie die ganze Musik. Aber ja, ich glaube, wir hören einfach mal rein in The Death of Slumberjack von BBCC.

0: The Death of Slumber Jack von BBCC. Ja, abgespaced, habe ich gesagt.
1: Mhm, nicht zu viel versprochen.
0: Und ich finde auch den, so den Erzähl- oder nein, den Sprechgesang auch noch cool. Ich finde, er hat so eine gute Erzählerstimme. Mhm, und dann hast du wirklich das Gefühl, du bist in so einem Musical oder so Hörspiel.
1: Mich hat es spätestens abgeholt mit dem Solo am Schluss.
0: Ja.
1: Das ist sehr, sehr schön gewesen. Und irgendwie over the top, aber auch nicht total over the top. Also irgendwie, es hat alles gepasst.
0: Und ich finde, man kann es schon hören. So.
1: Ja,
0: es ist
1: ja,
0: nicht
1: ja.
0: So, eben nicht so too much, dass du dann denkst, so, ah, mega mühsam und alles,
1: wenn
0: du
1: mir das erzählen.
0: Genau, sondern ich finde es noch lustig.
1: Genau, also angenehm zum Hören ist vielleicht gar keine schlechte Überleitung für den nächsten Release, den ich da vorstellen will. Es ist wie so, es ist ein Ambient-Release, aber es ist einer, der mega schön spielt, finde ich, mit so einem Hin und Her oder einem Gleichzeitigen von gemütlich und ungemütlich. Also Ambient und das, was man manchmal vielleicht so Dark Ambient nennt. Wirklich meisterhaft, meisterhaft, aber auch alles sehr minimal. Du redest vom neuen Release vom RDH. RDH. Rune, ich meinte Dale, bin mir nicht sicher, was der Zeitname ist, Hansen auf jeden Fall, ehemals Sänger von Walter Frosch und YCCY, weiterhin mit seiner Band Spearflower aktiv, auch mehrfach da am Stadtfilter zu Gast gewesen. Und das ist jetzt erst sein zweiter Release von seinem Solo-Projekt. Es nennt sich gar nicht so weit weg von dem BBCC-Album, sein Album nennt sich Ludwig's Holy Bible.
0: Super.
1: Wo vielleicht auch ein Konzept hat, aber ich bin noch nicht so schnell dahinter gekommen. Es hat schon so einen kleinen Text dazu, aber es...
0: Wir brauchen das YouTube-Erklärvideo.
1: Genau. Ich verstehe nicht so viel dazu, wer jetzt der Ludwig ist und was mit seiner Bibel los ist. Aber nein, es ist einfach ein sehr schönes, ich glaube, 7-Track-langes Ambient-Album, das erst am 24. Juni rauskommt. Also wir haben da drei Lieder, die schon draußen sind. Ich darf das Ganze schon los und ich stehe voll hinter dem, was ihr da hört. Und finde, ihr könnt dann nächste Woche, wenn es dann so weit ist, wenn ihr Lust habt, natürlich den Rest auch hören. Nein, es ist einfach ein schönes Album, wo man gehört, die einzelnen Tracks stecken extrem viel, wie soll man sagen, also steckt weniger Arbeit dahinter als jetzt bei so einem Track von BBCC. Aber es ist sehr liebevoll ausgearbeitet und eben, ich finde so die Arbeit mit der Stimmung, und das ist ja das, was man, das ist ja die Arbeit von Ambient Musik eigentlich, die ist wirklich sehr, sehr überzeugend geleistet. Immer wieder Text in Form von gesprochen oder sehr, sehr weit im Hintergrund gemischte Gesänge, wo dem Ganzen noch so einfach ein bisschen Textur geben, aber definitiv nicht im Vordergrund stehen. Ja, und ich finde einfach, ich fahre halt wirklich ab auf Ambient-Musik, die nicht so gemütlich ist. Und, wie schon vorhin gesagt, alles, was ich heute gehört habe, war eh irgendwie in einem Sommer-Mindset gewesen. Und auch da, so die vielleicht eher verstrahlte Seiten vom Sommer, die dann weniger gemütlich sind, die werden auch da super eingefangen oder so. Jetzt hat mich auf jeden Fall heute Morgen gewürgt. Wir hören jetzt ein Stück Deer in the Headlights, wie gesagt, von Ludwig's Holy Bible vom RDH, mit einem schönen Einsatz von einer Melodica, so das Kinderinstrument, das in der Dub-Produktion in den 70er wieder aufgekommen ist. Und wo ich meinte, haben wir sogar bei dem Horse Girl Track gehört am Anfang, aber da bin ich mir nicht hundertprozentig sicher gewesen. Auf jeden Fall, vielleicht schon die zweite Melodica, die wir in der heutigen Hörprobe gehört. Deer in the Headlights vom RDH.

0: Deer in the Headlights von RDH RDH vom Tape Ludwig's Holy Bible, das nächste Woche wird rauskommen. Die Hälfte davon kann man jetzt schon hören auf der Bandcamp-Seite vom RDH oder von seinem Label The Supermarket, wo einfach, um das mal anders schnell erwähnen, gerade in den letzten Monaten auch ein neues Tape rausgekommen ist von Last Armor, einem Solo-Projekt von Rune, seinem Bandkollege bei Walter Frost und Spearflower von Mike. Und es ist auch noch eine zweite Spearflower-Kassette rausgekommen im Februar, all das in den letzten paar Monaten. Es lohnt sich, zum, wie ich dort immer wieder reinschauen. Ich schaffe es noch ein paar Monate, aber immer wartet neue Musik dort auf mich, also der Supermarket als lokales Label. Auch wenn mehr als 50% von den Projekten wahrscheinlich von den gleichen zwei Menschen sind, das lohnt sich
1: immer wieder. Immer.
0: Voll.
1: Nein, voll nice. Wirklich so, man ist so in einer anderen Welt irgendwie, wenn man es hört. Ich muss dann, glaube ich, auch nächste Woche kommt es raus.
0: Nächste Woche, ja.
1: Das Ganze hören. Ja. Ich finde das auch richtig cool, wenn es so einen Effekt auf der Stimme hat und du weißt wie nicht, von wo redet die Person zu mir? Und so.
0: Ja, was ist überhaupt für ein Körper, den man sich irgendwie
1: genau,
0: vorstellen
1: muss? Ja. Oder ist es überhaupt eine Person? Ja, genau. Von wo redet das Ding mit mir? Cool. Ich glaube, wir kommen zum Album von der Woche.

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1: 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So eröffnet Ariella Gradanos, also known as Sparkle Mummy, ihr Debütalbum In This Body. Die in Chicago wohnende Künstlerin mit mexikanischen Wurzeln hat ursprünglich mit ihren Cousins in der Chille-Band gesungen und macht jetzt mehrsprachigen, jazzigen Sound. Brasilianische 70er-Jahr-Jazz und lateinamerikanische Bolero dienen ihr als Inspiration. Auf 9 Songs verhandelt sie ihre Identität, gescheiterte Beziehungen und die Suche nach ihrem lieblichen Vater. Einige Lieder könnten in der dritten Runde vom Mario Kart-Rennen laufen, andere sind eher reduziert und überzeugen neben guten Basslines mit vielschichtigen Keyboard-Arrangements. Es wird einem sicher nie langweilig auf dem Radio Sparkle Mommy. Ich habe das Album ausgesucht und ich würde jetzt mega gerne «Penso en Você» hören, weil das ist gerade das, was ich finde, hat eben so das Gesteigerte drin, dass es zum Mario Kart Rennen passt.
2: Das würde ich auch hören. Okay.
1: Ja, ich hoffe, ich habe da nicht zu viel, ich weiß auch nicht, mir ausgedacht.

0: Penso en Vosé von Sparkle Mommy vom Album der Woche In This Body. Ja, more cowbell.
1: Ich kann nur sagen, ohne Shade auf Mario Kart, das wäre für mich eine rechte Aufwertung von Mario Kart, wenn das die Musik wäre. In so einer Mario Kart Welt würde ich gerne Mario Kart fahren.
0: Ja. Petition eingereicht.
1: Lara, wir hören uns später zum Schluss von der Sendung für den Konzertkalender. Jetzt kommt das vielfach gehypte, mehrfach angekündigte Interview mit Nomé Coman.

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1: Alle haben uns auf Stumm? Alles klar. Noch mehr kommen, herzlich willkommen. Einmal mehr natürlich beim Stadtfilter.
2: Danke.
1: Schön sind ihr da. Schön sind ihr in Form von Tonträgern, in Form von Release endlich zurück. Monstrera, eine EP, ist letzte Woche rausgekommen. Lang ist es her, seit wir neue Musik von euch hören können, eben auf einem Album, mit Konzert natürlich laufend, aber sehr schön, das jetzt zu haben und sehr schön mit euch zu reden. Für die, die euch noch nicht kennen, wäre es vielleicht cool, wenn ihr euch die Anwesenden einfach kurz vorstellen könnt mit einem Instrument oder den verschiedensten Instrumenten, die ihr alle spielt.
3: Hallo zusammen, ich bin Carolina. Ich spiele Fender Rhodes und Synthesizer hauptsächlich und dann auch noch singen.
4: Hallo, ich bin Ivan Garcia. Ich spiele Perkussion allgemein, so kleine Perkussion, Bongos, Congas und so weiter.
5: Hallo, ich bin der Leo. Ich singe, ich spiele Gitarre, Bass. Ich schreibe auch noch Lieder für noch mehr kommen.
6: Und ich bin Jorge, ich singe auch, spiele auch Gitarre und schreibe auch die Songs. Und heute dabei ist leider nicht dabei, der Damian ist unser Schlagzeuger. Er wohnt in Frankreich.
5: Damian Präsente.
1: Er ist schon in Spirit, ist er da, habe ich das Gefühl. Ja, genau. Hey, Monstrera, vier Lieder auf dieser EP. Die eine, die habe ich sicher schon live gehört. Also, wo ich so sehr viel so Déjà-vus kam, wenn ich das zum ersten Mal gehört habe. Aber ein Lied davon weiss ich noch, wie das vor vier oder fünf Jahren plötzlich auf einem MX3-Profile drauf war. Heißt Thick as Thieves. Ich bin mir gar nicht sicher, ob es die gleiche Aufnahme ist oder so, aber es ist für mich so der älteste Punkt von dieser EP und da dachte ich, das ist kein schlechter Punkt, um mal anfangen. Wann ist es losgegangen mit der Aufnahme von diesem Projekt?
6: Ja, also du hast recht, der Song Thick as Thieves, der dritte Song von dem EP, ist schon mal online gewesen. Nicht die gleiche Aufnahme, sondern ein Demo davon. Weil wir mit dem Song auch mitgemacht beim M4 Music Demo Tape Clinic. Und das ist schon ein bisschen länger her, ich glaube, das war 2020. Und all die Songs sind etwa so alt.
1: All die Songs sind etwa so alt, das heisst, die Aufnahme ist auch von dann?
5: Ja, die Aufnahme ist auch älter. Wir haben ja mit der Omar Fra in seinem Studio.
1: Sie sind nämlich auch leicht bekannt von.
6: Ja. Wir kennen wir da in Stadtfilter.
5: Genau, wir haben schon dort angefangen, 2020 oder 2021. Ja. Genau. Und dann wegen, jetzt haben wir eigene Reasons und so, haben wir müssen verlängern und päuseln und dann weitermachen. Ja. Und später. Jetzt sind wir endlich fertig. Der EP ist da sogar, wir können es bestellen. Arbeiten mit Omar ist grandios gewesen. Ja. Ist wirklich so wie eine von uns. Oder? So, er macht mit so viel Freude und bringt so viel Lösung und so viel neue Ideen und Perspektive. Mhm. Wirklich ein Shoutout zu Omar Frey.
1: Wenn du sagst, es hat Pause gehabt, muss man sich vorstellen, dass die Aufnahmen halb fertig sind und erst kürzlich sind können vervollständigen. Oder ist wie alles schon im Kasten gewesen, aber der Release hat jetzt einfach eine Pause gebraucht?
3: Hey, das meiste war schon im Kasten gewesen. Und ich meinte so, hauptsächlich die Vocals haben gefehlt, oder?
6: Ich weiß es eben nicht mehr, es ist so lange her. Nein,
3: ich meinte.
6: Ich glaube, wir haben alles. Außer die Vocals hatte. Oder die Vocals auch noch. Und dann zum Anfang mischen ist auch ein bisschen lang gegangen. Alles in allem haben wir eigentlich die Mixes schon vor fast zwei Jahren gehabt. Letztes Jahr den Master gemacht. Und dann einfach gewartet zum richtigen Moment, um das zu releasen. Ja, es kommen irgendwie immer Sachen.
5: Sind aber leider so beschäftigt mit anderen Bands, anderen Projekten, etc.
1: Also leider würde ich nicht sagen, was die anderen Bands angeht.
5: Eben Jorge und ich sind ständig mit SJTV am Spielen, am Touren, am Aufnehmen. Carolina arbeitet im Musikkonservatorium. Ivan ist auch Pater Families und hat seinen eigenen Laden, Schmuckladen, da in der Altstadt ja. Und es ist noch viel sonst ja. Nebenbei.
4: Nach genau. Der Corona-Zeit haben wir ein bisschen Pause gehabt, weil der Corona hat alles durcheinander gebracht. Mhm. Und dann ist es ein bisschen zum Anfang langsam, weißt du, ich glaube, es ist vor allem so gegangen überall. Früher haben wir recht viele Konzerte gehabt und irgendwann haben wir Geist mit Konzert gehabt und alle haben sich irgendwie verschiedene Projekte einfach gekümmert und dann natürlich ist immer ein bisschen länger gegangen.
1: Mhm. Umso schöner kann man das jetzt heute hören. Wir steigen direkt rein, weil wir vorhin noch kurz davon geredet haben. Fick.

0: Figure Steves von Monstrera, eine EP von Nome Common, gerade letzte Woche rausgekommen. Die Band, oder 4 von 5 Mitglieder von der Band, sind da bei mir im Interview. Irgendwo vorne vom Aufnehmen geredet, beim Oma Frau im Studio neben dem Kraftfeld, vor doch ein paar Jahren. Mich würde so wundern, also euch als Liveband habe ich immer extrem packend gefunden. Ich muss jetzt ganz ehrlich sagen, The Tide, das letzte Album, hat mich als Aufnahme nicht gleich festgepackt wie ihr live, aber das Mal habe ich das Gefühl, es ist irgendwie mehr von dieser Liveband auf diesem Album, ohne dass es einfach wie eine Garage-Produktion klingt. Das ist mega, wie jedes Instrument hat so sein Recht, seinen Raum, es ist alles mega präsent, aber gleichzeitig hat es immer noch die Live-Energie. Und ich würde einfach wissen, habt ihr live als Band eingespielt oder Spur für Spur?
1: Also, es war so vom Seite von Omar recht viel also gemacht worden. So, ich habe mit ihm gefunden, sehr, also es ist sehr angenehm und flüssend. Und er bringt coole Ideen. Zum Beispiel, wir haben das Schlagzeug im Raum vom Kraftfeld aufgenommen. Darf ich das sagen? Und der Raum ist ziemlich groß, hat Hall und also, Mikrofon sehr verschieden gestellt beim Schlagzeug selber oder beim Rum. Das hat schon ein massives Sound gebracht vom Schlagzeug her. Das haben wir genau das gleiche haben wir gemacht mit anderen Instrumenten. Schon mit so Rum-Mikrofon und Susch-Mikrofon gespielt. Aber wir haben leider nicht alles gleichzeitig live aufgenommen. Nein,
2: es ist eigentlich das erste Mal, dass wir mit ein paar anderen aufnehmen. Die ersten zwei Alben haben wir selber aufgenommen. Und es ist eigentlich lustig, dass du das empfindest, weil die ersten zwei Albums sind
0: vielleicht live
2: zusammen eingespielt. Also die Basis, Damian, Leo und ich, haben immer so eine Basis zusammen aufgenommen, gleichzeitig gespielt. Und das mal, was der Unterschied vielleicht ist, ist, dass natürlich das so lange gegangen ist, wir haben die Songs schon vorher selber aufgenommen gehabt. Wir haben so Demos gehabt, fast von jedem Song. Und die wir selber aufgenommen haben. Und dann mit der Basis von den Demos haben wir alles irgendwie neu wieder drauf eingespielt und aufgenommen. Also es ist nicht so, als hätte ich zum Beispiel Damian the Drummer, der als erstes aufgenommen hat, einfach zu einem Klick gespielt, sondern hat schon zu den Demos gespielt, die wir schon gehabt haben.
1: Sehr konkret.
2: Ja, was wir früher auch nicht gemacht haben. Früher haben wir im Unterschied zu jetzt mega schnell, also innerhalb von eineinhalb Jahr zwei Albums gemacht. Mhm. Und jetzt haben wir eine EP innerhalb von 6 Jahren gemacht. und dort ist immer alles sehr schnell gewesen, oder? Die Idee für den Song und dann schnell gespielt und dann so und dann, ja. Und da haben wir, glaube mit den mit dem Geschenk von der Zeit uns mehr Gedanken gemacht und mehr Sachen ausprobiert und dann, was der Leo gesagt hat mit dem Omar, eben auch ein bisschen experimentiert für die Sounds und Sachen gebracht.
1: Wir haben es wirklich Deluxe gemacht jetzt.
3: Und von meiner persönlichen Seite kann ich sagen, einfach all die Jahre, ich bin so im Singen recht schüch irgendwie gewesen und da so vor allem Leo und Korche haben wir immer so ein gefühlt so einen Tritt in den Arsch gegeben oder mich so lange reingestresst, bis ich mal vielleicht ein bisschen kurz hässig gewesen bin. Und dann ist so mehr etwas aus mir rausgekommen, was sonst vorne nie war. Sonst bin ich immer so, okay. Und so mega korrekt gesungen. Und das Mal kann ich von mir aus persönlich sagen, dass ich wieso mehr aus mir raus haben können kommen. Wieso dann noch im einen Lied, dann sind wir tränlich gekommen. Und dann so, okay, machen wir Pause, haben wir gesagt. Ich so, nein. Und der Leo so, nein, jetzt müssen wir sie auch bitter aufnehmen.
1: Oh mein Gott.
3: Wisst ihr das noch?
1: Nein. Jetzt
3: braucht. Und eben, ja, darum klingt es so für mich auch mega authentisch. Ja. So wie live geben wir schon alles.
4: Ja, ich glaube, ich habe mir recht Mühe gegeben und die Zeit hat auch uns viel gebracht. Wir spielen schon langsamer und von dem her, wir haben schon eine Idee, wie muss das tönen und dann, ich glaube, wir haben wirklich Mühe in der Aufnahme gegeben und eben Details, Jorge zum Beispiel, er ist der Architekt für den ganzen Sound. Und natürlich mit Omar dazu, dass er mega gut gemacht hat und er hat alles wirklich etwas gebracht, dass die LCD kommt richtig gut, oder? Mhm. Genau. Und ja, wir sind auch mega zufrieden mit dass wir das gemacht haben.
5: Sehr schön. Lassen wir doch nochmal rein. Wir haben kurz bevor das Album rausgekommen ist, die Saint Lieder Single rausgegeben mit einem Video. Mhm. Ich habe nie Spanisch gelernt, ich probiere das auszusprechen. No tengo miedo heisst das Lied, wenn ich es richtig kann. Genau. Aber ich habe es recht mutig gefunden. Es ist wie so, Anführungsschlusszeichen, die Ballade von der EP, aber das ist dann die Single, nicht eben Thicker Steves oder eines der schnellen Lieder, sondern das. Wie ist die Entscheidung, wenn dir die Entscheidung gefällt?
2: Ich glaube, es ist mir nicht viel Ballade oder nicht viele Songs, die so tönen. Und das ist wahrscheinlich, ich glaube, einer der ersten Songs, die wir geschrieben haben für die EP. Einer der ersten Songs, die wir hatten, nach unserem zweiten Album, The Tide. Und wir sind so happy mit dem Sound und die Richtung, wo wir gegangen sind mit dem Song. Das, ich glaube, für viele von uns ist einer der besten Songs, die wir gemacht haben, oder die Lieblingssongs, aber von der Emotion, vom Sound, weil es verbindet auch sehr viele Sachen, die wir gerne haben, oder Musik, die wir hören, oder ja, weil so als Band, die bekannt ist auch, oder unsere Kollegen kennen, weil wir hart spielen, die einen grossen Sound haben, wie du gesagt hast, dann so etwas zu bringen, was ein bisschen mehr emotional ist, und das ist auch der erste Song, wo Caro die Hauptstimme singt. Ja, wie du sagst, vielleicht ein Statement, wir wollen zeigen, dass wir das sehr gern haben und das wollen als erstes rausbringen und die Leute zeigen, auch mit dem Video zusammen. Die Idee passt. Ich glaube, wir haben es nie wirklich besprochen. Es war einfach klar für alle, dass es das ist.

0: Monstrera ist eine EP von Nome Coman, letzte Woche rausgekommen. Ich glaube noch Tengo Miedo gehört. Und es hat noch zwei weitere Lieder auf der EP drauf. Ich weiß gar nicht, was wir noch dazu kommen zu hören. Auf jeden Fall nimmt mich Wunder, wenn ich es ein paar Mal von euch als Liveband kann. Gibt es etwas in der Platte dafür für die EP?
1: Wir hoffen
2: es. Das Ding ist, wie du gesagt hast, du hast tatsächlich inoffizielle, wie sagen wir, ja, wir haben sie schon gespielt, live, die Songs.
0: Aber dem Gaswerk-Jubiläum, oder?
2: Genau, in dem semi-akustischen Format.
0: Ja.
2: So, ja, es gab mehrere Leaks. Und ich glaube, du hast es gemerkt.
0: Ja.
2: Ich glaube, mehrere Leute haben es schon gemerkt. So, ja, wir haben es nie richtig so formal getauft. Aber ich hoffe, beim nächsten Gig. Und dann haben wir so eine physische Vinylplatte dabei.
0: Mhm.
2: Und das wäre schon eher so das formale Taufig. Es ist ein EP, schlussendlich. Es ist kein LP.
0: Das stimmt auch wieder.
2: Genau, wir machen nicht so ein Big Ding draus, aber wir haben es trotzdem Freude.
3: Ja, also es gibt nur einen Song, den haben wir nur einmal in der ganzen Band live gespielt.
0: Mhm.
3: Und das ist Anfang April gewesen. Das ist der vierte Song, El Ladrón de las Flores. Das haben wir nur einmal mit der ganzen Band live gespielt. Ja, und jetzt, wo wir das rausgebracht haben, die EP, sind wir schon planen, dass wir jetzt gegen Ende Jahr und nächstes Jahr mehr Gigs können spielen.
0: Mhm.
3: Und der, wo ist denn zuerst bucht, dann bei ihm machen wir die Platte drauf. Oder? So einfach ist es.
4: Schneller ist ein Schwindler.
0: Wenn das kein Angebot ist, ne? Also.
4: Schneller ist ein Schwindler.
0: Mega cool. Ja, die andere Frage, was die Zukunft von Nome Coman angeht, eben die eine Bands, bis dann ein Album draus ist, sind sie schon am nächsten am Arbeiten? Wie ist das bei euch? Gibt es schon erste Lieder, die ihr geschrieben habt, fürs nächste dann?
3: Ja, also ich habe schon ein paar Lieder, wo ich, also der Damian könnte auch die Frage gut antworten, der, wo ich heute nicht da ist, weil mit ihm, wir haben uns in den letzten Monaten auch immer wieder Songs geschickt oder Demos, die ich am Aufnehmen bin und er von dort noch das Schlagzeug drauf haut. Es ist auch das erste Mal, wo wir so etwas machen, aber wir haben mit mehreren Songs, ich glaube jeder, wo wir noch am dran sind und am Aufbauen, und ich glaube, es wird auf jeden Fall sicher nicht so lange gehen wie vom 2. zum 3., 4., 4. Ich glaube, da wird schon in der nächsten Zukunft etwas Neues rauskommen.
0: Das wäre meine erste Frage, ob es nochmal 6-7 Jahre geht, oder?
3: Nein, außer es passiert, man weiß nie, was das Leben bringt, oder? Ich meine,
0: klar,
3: wir haben das auch nie geplant gehabt, dass das so lange geht. Ich meine, wahrscheinlich, wenn die Pandemie nicht gewesen wäre, hätte man das Album vielleicht Ende 2020 rausgebracht. Weil da haben wir schon die Songs mehr oder weniger gehabt, da haben wir die ersten Demos gemacht. Vielleicht hätte man es auch wieder selber aufgenommen und vielleicht, wenn die Pandemie nicht gewesen wäre, hätte man es nicht mit dem Oma gemacht.
0: Mhm.
3: Wer weiß. Und dass das so passiert ist, hat gemacht, dass wir es jetzt mit dem Oma gemacht haben. Und dass es so gut rausgekommen ist und dass wir so zufrieden sind damit. Wenn alles gut läuft und alle gesund bleiben, dann sollten die nächsten Songs nicht so lange brauchen, wie sie auch in der Öffentlichkeit sind.
0: Ist lustig im Gespräch mit euch, weil ich habe das Gefühl, einerseits ist die Zeit, die es jetzt gebraucht hat, bis die EP fertig geworden ist, ihr korrigiert mich, aber ich nehme das wahr als etwas, was euch vielleicht so ein bisschen belastet hat. Also es geht so lange, bis das rauskommt. Aber andererseits, ihr habt die Zeit können brauchen, um an der Musik zu arbeiten, um detaillierter daran zu arbeiten, als ihr das vorne gemacht habt. Wie ist es jetzt in der Bilanz? Ist die Zeit eben ein Geschenk gewesen, wie ihr vielleicht vorne gesagt habt, eine Last oder beides gleichzeitig?
2: Wow.
1: Ich finde für mich beides gleichzeitig.
0: Ja.
1: Aber ich bin schon mit dem klargekommen, irgendwann, dass eben wegen äußerlichen Umständen das so lang gegangen ist. Und dann ist es so ein Leben. Dann ist es halt so. Ehrlich gesagt.
5: Ja, und also ich glaube, jeder hat auch andere Projekte gehabt, haben wir auch ein bisschen Fokus in andere Sachen gehabt. Natürlich, das bringt auch ein bisschen so Zeit, dass wir gut uns überlegen, was kommen wir, machen wir weiter. Bei jeder Sache, in jeder Beruf, du brauchst auch ein bisschen Pause, damit du ein bisschen mit mehr Kraft kommst, oder? Mhm. So, das kannst du ein bisschen mehr reinstecken und dann und es gut kommt, oder? Und ich glaube, es war einfach so, ich habe einfach die Zeit gebraucht und es kam. Wir haben natürlich immer gewusst, es geht lang. Also ja. Wir haben schon das im Kopf gehabt, immer. Es ist schon lang gegangen und es hat sich immer versorgt. Aber ich glaube, das ist einfach das Normale. Es braucht auch ein bisschen Zeit und ein bisschen Pause, dass wir nachher mit voller Energie wieder zurückkommen. Mhm. Genau.
0: Ist jemals als Möglichkeit im Raum gestanden, dass es gar nicht weitergehen würde? Dass einfach die Aufnahmekasten würde bleiben, die Band würde sich auflösen, das war nie ein Thema gewesen.
2: Ja, also ich muss What? Sagen, bei mir ist nicht so reif oder erwachsen wie Caro ihre Reaktion. Ich bin schon ein bisschen wütend und nicht wütend, aber sehr frustriert im Moment. So UK-Tour cancelled, mega viele Gigs da in der Schweiz cancelled. Mhm. Und wir haben schon angeschissen. Mhm. Darf ich mir das sagen? Du bist mir sensieren, piepsen dort. Jetzt angeschissen. Es ist fies gsi. ja, also. Aber wie du gesagt hast, Blessing in Disguise. Mhm. Also es gibt wie beides auch sind gute Aspekte. Irgendwann habe ich akzeptiert. Und dann habe ich angefangen, so mega viele Songs zu schreiben. Also so wie der Jorge mit der Damian. Ich auch parallel am Arbeiten, aber allein. Mhm. Und okay, ich habe wirklich viel Material. Das Ding ist, jetzt sind wir busier as ever. So, das ist meine Frage. Und, aber ja, wir haben schon alle mega Bock auf noch mehr kommen, weitere Produktionen.
0: Sehr schön.
3: Ja, also ich stimme auch der Leo zu, für mich ist auch eine Last, wie du das gut empfunden hast, dass die Zeit so lang gegangen ist. Es ist halt, wie der Leo auch gesagt hat, wie ein riesiger Handbremse zu ziehen war, die ganze Pandemie, weil eben, es ist sehr viel Plan gewesen, wie der Leo gesagt hat, und wir hatten sehr viele Hoffnungen gehabt und haben uns sehr viele Sachen versprochen gehabt, und das ist alles einfach von 100 auf 0 gewesen. Und dann haben wir auch ein bisschen lang gebraucht, um wieder die Motivation zu finden, und eben, wir sind so beschäftigt gewesen mit anderen Sachen, aber ich habe gemerkt, wenn du einfach mitmachst bei den anderen, ich meine, die Sachen, die du willst machen, wo deine Sachen sind, die passieren, sie ergeben sich nicht aus dem Nichts. Vor allem auch, wenn man ein bisschen älter wird und so mit der Zeit. Du musst wirklich die Zeit nehmen und musst den Willen haben, dass das überhaupt passiert und dass es entsteht. Wir haben nicht das einfach aufgenommen und zur Seite legen und dann erwartet, dass das irgendwann alles rauskommt und weitergeht, sondern man muss das machen. Und manchmal, wenn du bei den anderen Projekten mitmachst oder andere mit seinen Projekten unterstützt, kannst du ein bisschen verloren gehen in dem Ganzen und dann verlierst du aus dem Visier das, was du willst machen oder hast wollen machen. Und für mich war es eine mega Bestätigung gewesen. So viele Leute haben mich immer gefragt, hey, wenn kommt etwas Neues von mir kommen? Und zum Teil habe ich mich auch ein bisschen geschämt über die Frage, zum sagen, ja, bald, wir haben die. Ja, und das hat mich voll, ja, es war ein bisschen peinlich gewesen, zum sagen, ja, wir haben Songs, die 4 Jahre alt sind und die Aufnahme ist 3 Jahre alt und es ist noch nicht raus. Aber gleichzeitig war es auch sehr motivierend, um die Interesse zu spüren von den Leuten, die uns unterstützen. Und sie sind einfach nicht gefragt, um Smalltalk zu machen. Vielleicht schon, und ich sehe es einfach zu rosa. Aber ich denke, sie sind auch gefragt, wie sie sich interessiert haben. Und das hat mich sehr motiviert. Und jetzt mit dem Release und wie es der Feedback, den wir schon bekommen haben, ich bin sehr, sehr motiviert, um da weitermachen. Und ich habe gemerkt, dass eigentlich die Band liebt. Und ich liebe mit ihnen Musik machen, und was wir machen, ist eigentlich fast eine der wichtigsten Sachen in meinem Leben.
0: Oh. Das finde ich sehr einen schönen Punkt, um das Gespräch mal beenden. Man hört sich sicher gleich wieder auf dem Stadtfeld, haben sicher wieder Gelegenheit, zu miteinander reden, aber vorerst mal Strich drunter. Wir hören das auch Walkout Music. Das letzte Lied auf der EP, das du gesagt hast, vorhin nachher haben wir noch bis jetzt einmal live gespielt. Kannst du für mich den Titel aussprechen, damit ich es vermassle?
3: El Ladrón de las Flores.
0: Danke für den Namen. Und danke noch mehr für den Besuch.
3: Danke dir, Simeon.

0: zum Schluss von der Sendung, wie immer, unseren Konzertkalender mit Sachen, die man schauen und hören kann. Die Woche anfangen wir so oft, wie so oft, am Montagabend im Portier. Dort spielt die Woche Morgan Remage oder Remay, wenn sich wenn man es J am Schluss ausspricht. Und in der Postbar in Zürich das Trio Les Voda, das kürzlich endlich auch neue Musik rausgebracht hat. Das wird sich also sicher lohnen. Und was es auch noch am Montag zu tun gibt, falls man sich im Vorfeld das Ticket gekauft hat oder noch seine Wege findet, um dort rein, sich reinschleichen, in der Halle 622, glaube ich, eher. Spielt Megadeth. Genau.
1: Dann springen wir doch gerade zum Donnerstag, 18.06. Im Dynamo spielt I Hate God, I wie's Auge.
0: I wie's ja. Auge, eben, genau. Donnerstagabend ist auch der erste Abend vom diesjährigen B-Sides Festival vom Sonnenberg in Kriens. Eine schöne, kurze Velofahrt vom Bahnhof Luzern entfernt, falls ihr findet, ich werde dort hingehen, aber wie, um Himmels Willen, komme ich von Luzern an Sonnenberg mit dem Velo. B-Sides spielt dieses Jahr zwischen Donnerstag 18. und Sonntag 20. Bands wie Hundefutter, Palm Kadeli, Nation of Language, Yala, Miku, PVA, Rahel and Zoe, Natalie, Fröhlich und eben viel, viel, viel, viel mehr.
1: Dann am Freitag am 19. und am Samstag am 20. ist im GZ Wipkingen zu Zürich das Open Air Wipkingen mit Blanche Biau, mit dem Clan Destino, Haiti und viel mehr.
0: Samstagabend, 20. Juni, gibt es immer wieder den lokalen Stop auf der Release-Tour von Stella and the Fridge. Gerade kürzlich bei uns im Hain und zu Gast gsi. Wer auch noch bei uns kürzlich im Hain und zu Gast war, ist Folia, wo die Vorband oder Support ist von Stella and the Fridge. Beide Bands an einem Abend, am Samstag, 20.06. wieder. Am gleichen Abend ist das Jubiläumsfestival vom Plattenladen Sternli, also noch mehr als ein Plattenladen. So ein bisschen ein Lifestyle, würde ich fast sagen. Berggeflüster. Es spielen Bands wie SGATV, Amethyst, Vollmondprozession. Soweit es mir ersichtlich war, ist keine einzige Band, die nicht aus reinen Dudes würde bestehen. Aber das ist normal, vielleicht einfach deren ihren Kuchen. An diesem Wochenende ist auch ein Parkplatzfest im Palas, also wo das Palas und die Grabenhalle zusammen veranstaltet. Es spielen unter anderem, aber es sind auch dort viele, viele Bands, Mila Pluton, Verbindung dritten Grades und Dibi. Und damit wären wir schon am Schluss vom Konzertkalender und am Schluss von der Hörprobe. Ich wünsche euch viel Vergnügen, wenn ein weiteres Programm auf Radio stattfindet.
1: Danke fürs Zuhören. Tschüss zusammen.

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2: Willens und herzlich willkommen zu der Finta-Rock-Sendung am 15. Juni 2026. Woo! Wir sind Abe, Pronomen sie, Zyklustag 16.
3: Und Martina, Pronomen sie, Zyklustag 10. Der Sommer ist gestartet, jetzt wird es endlich warm und sonnig und mit ihm die Open-Air-Saison. Und das ist das Thema von heute und wir freuen uns, können wir heute Doris begrüßen für das Interview. Mehr von ihr dann gerade nach dem ersten Song. Zum Start noch ein kleiner Rückblick auf ein aktuelles Thema, nämlich das Wochenende sind in der ganzen Schweiz feministische Streiks gewesen. Gestern in Zürich sind rund 60'000 Finta-Personen auf der Straße. Das zeigt doch die Wichtigkeit und das Interesse für das Thema und dass es, glaube ich, nicht irgend nur eine kleine Randgruppe ist, die sich da an gewissen Sachen stört. Da in Winti ist es zugegeben nicht so viel, hat es nicht so viele Leute gehabt, nicht so gross gewesen. Es war wirklich viel übersichtlicher gewesen. Ich würde schätzen, es sind ein paar hundert bis knapp 1'000 Leute am Samstag durch die Altstadt gezogen und haben es dann auf dem Neumarkt ausklingen lassen. Ein Highlight hat es gegeben, nämlich wir, Finta Rock, sind dort gewesen und haben für Stimmung gesorgt. Hat definitiv gerockt auf dem Neumarkt und wir haben schön für Aufsehen gesorgt. Also der Barbetreiber ist die ganze Zeit fragen, wenn das auch seinen Fußballmatch laufen kann. Genau.
2: Man muss vielleicht sagen, es war eine One-Woman-Show gewesen.
3: Ja, genau. Ich bin allein als Vertretung gegangen. Genau, also das definitiv coole Geschichte gewesen. Danke im Streik-Kollektiv für die grossartige Arbeit, den Demozug und die Bewegung zu organisieren. Und danke auch an alle Männer, wo Boxen, den Sound und Bühne aufgebaut haben, wo mit in der Security sich engagiert haben, Demo-Begleitung gemacht haben und an der Bar unterstützt haben und sich solidarisch gezeigt haben. Und allen, die teilgenommen haben, cool sind sie sichtbar und laut geworden und sind sie gesehen. Um es ein bisschen nachklingen lassen und den Vibe noch mitnehmen, hören wir doch gerade mal rein in den Song «Demo-Marsch» von Sarah Lesch.
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0: Ja, sehr geiler Song hast du ausgesucht, Martina. Und jetzt haben wir eine coole Interviewperson bei uns, und nämlich Doris. Herzlich willkommen, Doris, hier bei uns. Wir haben dich kennengelernt, etwa vor einem Jahr, bei Mama Jefferson Konzert im Ebritas. Du bist dort Bookerin. Und dieses Jahr machst du sogar auch für das Open Air Bamboles Booking. Und wir haben natürlich, ja, stell dich zuerst mal doch vor, damit alle wissen, wer da bei uns live im Radio ist.
1: Ja, hallo Menschen, ich bin Doris. Eigentlich mache ich seit 12 Jahren das Krachkarussell und seit fast 5 Jahren das Booking im Ebritas. Und vor einem Jahr habe ich irgendwie, hat es mich reingezogen und habe ich reingesneakt, das Booking vom Bambale zusammen mit Malu und dem Ramon.
0: Ja, mega cool. Und was motiviert dich so am Booking im Open Air Bambole? Bambole oder Bambole, gell? Ich sage es, glaube ich, immer falsch.
1: Bambole, aber es gibt, machen alle für sich aus. Hey, ich muss zugeben, ich bin erst vor 2 Jahren das erste Mal am Bambole gewesen und habe mich so ein bisschen Schock verliebt. Das ist ein Zusammenspiel aus ganz vielen Sachen, die herzigen Leute, die kollektive Liebe zum Detail und einfach generell einen entspannten Vibe. Und ja, das hat mich irgendwie wieder dazu bewogen, für das letzte Bambole auch noch das Booking mitzugestalten. Und ja.
0: Ja, 30 Jahre Bambole, oder? Ist das richtig?
1: Genau, das allerletzte.
0: Da muss man schon gehen, oder?
1: Ja, sag jetzt mal. Genau.
0: Also ich finde das Bambole auch mega cool. Vor allem ist das nur 20 Minuten vom Velo von mir daheim. Ist mega geil. Du hast einen Song mitgenommen, wo so ein bisschen das Bambole für dich repräsentiert. Ist das richtig?
1: Hey, ja genau. Also die Sache ist die, wir haben, ich glaube, rund 18 Bands gebucht, davon ganze Haufen, ich glaube 10, 11 Bands mit Finta-Anteil. Und es ist mir extrem schwierig gefallen, mich für eine Band zu entscheiden, die repräsentativ ist. Und so dürfen wir jetzt einen Song hören, der tatsächlich nicht am Bambole spielt. Also wäre natürlich schön gewesen, wenn, aber ist ein bisschen utopisch. Wo ich aber finde, gerade so nach 30 Jahren, finde ich, spiegelt so den Vibe, die Stimmung, das Ganze vom Bambole mega gut.
0: Cool. Ja. Ja, mega geil. Dann wollen wir doch hören, wie der Vibe so beim Bambole ist mit The Interrupters. Und ja, da ist der Song für euch.

0: Hey, voll geil. The Interrupters, wo, das ist ein Video, das wir übrigens jetzt gerade gesehen haben. Ihr lieben Radio-ZuhörerInnen sehen das nicht. Das ist am Pink Pop Festival. Du hast etwas noch Interessantes erwähnt, Doris. Willst du das den lieben Radio-ZuhörerInnen auch noch mitteilen?
1: Hey, ja, mir ist vorhin gerade noch etwas in den Sinn gekommen, was mir beim Schauen aufgefallen ist. Und zwar Interrupters bestimmt, glaube ich, aus vier Dudes und der Sängerin. Und der eine, und, ah genau, und der Song ist so aufgeteilt, dass eigentlich alle, die Sängerin natürlich, der Gitarrist, der Bassist und der Schlagzeuger, sie singen, beteiligt sich alle gesanglich am Song. Und ich bin mir nicht mehr sicher, ob es der Bassist ist oder der Gitarrist. Einer vergisst auf jeden Fall den Text und es ist mega herzig zu sehen, wie sie ihm so ein bisschen Hilfestellung bietet. Und auch das hat so also wieder einen Zusammenhang mit dem Bambole, weil niemand zieht allein sein Ding durch, sondern man dreht einander gegenseitig.
0: Das finde ich super. Ich finde, das gehört generell zu der Musik. Ich glaube, in der Musikszene macht niemand irgendjemand fertig, habe ich

0: Sehr gute Wahl.
1: Ja, die sind grossartig. Und es war für mich eine neue Entdeckung, 22 Toads. Die machen so Hippie-esque Psychedelic Rock. Und die Sängerin heisst auch Martina, die hat eine wunderbare Stimme. Geil. Dann, ich muss vielleicht noch dazu sagen, es spielen jetzt relativ viele Bands, die auch schon mal bei mir im Ebrettas gespielt haben, am Bambole. Und ich freue mich extrem, denen mal dürfen, eine grössere Bühne anbieten, ein anderes Publikum, einen anderen Vibe. Eine davon ist auch Fused. Im Moment ist es gerade noch so spannend. Dort hat sich die Sängerin Divonne leider vor kurzem verabschiedet und es ist noch so ein bisschen offen, wer ihre Nachfolgerin wird sein. Wer kommt? Wer haben wir noch?
2: Ja, wir haben jenes die coole Band.
1: Ja, mega fest.
2: The Crumpets. Habe ich Bock schauen.
1: Du kennst die?
2: Nein, ich habe nicht wie die Line-Up durchgeschaut. Gefunden, die interessieren mich. Also es ist ein mega cooles, spannendes Line-Up.
1: Hey, ja. Kannst du mir überlegen? Hey, ich führe Lavender Park, führe ich allen, die gerne verträumten Rock haben, so ein bisschen auch jazzige Vibes haben. Mega fest empfehlen. Das sind alles Menschen, die sonst mehr so ein bisschen in Hardcore, Metalcore Bands unterwegs sind, wo aber etwas ganz Grossartiges aus dem Boden gestampft haben. Und hey, wir haben halt auch noch mega, also so last but not least, My Sleeping Karma, das ist eine riesengrosse Nummer. Und ich freue mich sehr, dass sie uns mit ihrem psychedelischen Klammteppich auf die letzte Reise in Bambole empfiehlt.
2: Ja, sehr cool. Ich bin gespannt. Also,
3: sehr, sehr nice.
1: 30 ihr Faves?
2: Wie?
1: Haben ihr andere Faves?
3: Also, Garden Therapy finde ich schon mega geil. Ich habe auch ein T-Shirt, den übrigens ein sehr geiles T-Shirt.
1: Ja. Batik-Kleibli, oder?
3: Wie?
1: Die Batik-Kleibli selber gemacht.
3: Ja. Ja. Mega. Und ja, ich finde, das ist auch eine sehr geile Band. Ich finde die Schlagzeugerin nur geil. Sängerin.
1: Grüß dich, Jasmin.
3: Ja, also das ist sicher mein Favorite.
2: Hey, voll. Ich finde vor allem, also das ganze Open Air ist wirklich wieder so ein Favorite. Ich glaube, man kann wirklich drei geile Tage dort. Also ich finde, es hat mir mega Lust zu gehen, das Line-Up, das sie haben. Mich interessiert auch noch die DJ, die heißt Mother Duber.
1: Ah, Duber. Genau.
2: Die finde ich noch geil. Also das und denk, das, da bin ich gespannt. Spielt die wieder dort in dem Stall innen? Dort,
1: ja, genau.
2: Geil.
1: Ich muss tatsächlich sagen, ich habe mich dann bei der ganzen, aber halt einfach, weil ich andersweitig im Bambole noch involviert bin, habe ich mich dann bei den Electro Acts ein bisschen rausgenommen. Ja. Den Abend, auf den freue ich mich aber auch. Einerseits, sie heisst glaube ich wirklich Mother Dubber.
2: Ah, okay.
1: Und andererseits ist unsere Bookerin, die Malu, die den Global Dance im Lokal schmeißt, ist am Abend auch die Jane.
2: Oh, geil.
1: Ich persönlich weiss nicht genau, was uns erwartet, aber...
2: Ja, gehen wir schauen. Ja, gut,
1: genau.
3: Sehr geil. Boah, da können wir uns alle freuen.
2: Mega.
3: Ja, vielleicht können wir... Wann findet das Bambole genau statt? Dass jeder das auch weiss.
1: Am 30. Juli, am 31. Juli und am 1. August.
3: 3 Tage, voll genau. Geil, oder?
1: Man muss noch sagen, ist musikalisch nicht mehr so relevant, aber am Sonntag findet noch ein Brunch statt und es werden, glaube ich, Relikte aus den letzten 30 Jahren
2: versteigert.
1: Weiß ich nicht genau, was ich enthalte. Irgendetwas ist noch.
2: Ja. Sehr gut, dann würde ich sagen, geil. Am 1. geht bleiben und nachher machen.
3: Ja, mega geil. Und ich meine, eben, das Open Air ist für alle kostenlos, gell? Das
1: genau.
3: Das ist immer noch so. Das ist eigentlich auch noch geil. Also alle lieben Radio-ZuhörerInnen, bitte gehen ans Open Air Bambole.
2: Ja, Güppli Bar, Chance sehr zu empfehlen.
3: Ja, sehr geil. Ja, du machst ja Booking für verschiedene Sachen, Ebritas, Bambole, Krachkarussell. Uns würde es noch wundern, gibt es da einen Unterschied zum Booking in einem Open Air oder in einer Konzertlocation oder gibt es keinen Unterschied?
1: Doch, ja, würde ich schon sagen, eigentlich sogar mega fest. Ich habe so ein bisschen den Haupterfahrungswert aus der Konzertlocation. Eben, wie gesagt, ich mache ein

0: Booking im EBI. Und wir sind tatsächlich im Gegensatz zu anderen Locations ein bisschen speziell aufgestellt. Ich bin dort de facto für den ganzen Konzertbereich zuständig. Und im Unterschied zu anderen Locations finanziert sich jede Show selber. Bei einem Festival, bei einer Bambule hingegen, wird das Event von einer grossen Zahl Menschen mitgetragen und das Vorstandskollektiv gibt zu Bookingbeginn ein Budget vor. Und dann ist sicher auch noch, was uns unterscheidet, was die beiden Veranstaltungsformen unterscheidet. Es sind sicher auch noch Aspekte wie ganze technische Fragen. Open Air ist alles viel grösser, viel aufwendiger. Es sind die organisatorischen Abläufe. Und in einer grossen Bubble. Das ist, wenn man das Zeugs abliest. So in einer grossen Runde ist wie eine klare Kommunikation und auch das gegenseitige Rücksicht nehmen und immer wieder Geduld füreinander zu finden, ist mega wichtig. Und ja, ich glaube, das ist in gut funktionierenden Konzertlocations sicher nicht anders der Fall, aber es gibt ganz viele Unterschiede. Und ja, das natürlich auch noch, genau. Eben, es ist gratis für alle bei uns und darum sind wir mega fest aufs gute Wetter und auch die Trinkfreudigen, habe ich wollen sagen, gestern angewiesen.
1: Ja, aber die Trinkfesten sind schon wichtig.
2: Ja.
0: Die sind vor allem am Ende vom Festival wichtig. Ja.
2: Ja. Ich glaube, das Wetter wird mega gut sein.
1: Das, hey, wir wünschen es.
2: Und ich glaube auch, wenn das Wetter, also je nachdem, ist auch Ansichtssache, was Wetter gut und nicht gut ist. Ich kann auch gerne regnen.
0: Hey, ja, ist dann für die Infrastruktur und die Bequeme nicht so cool.
1: Verstehe. Hey, ich wollte sagen, ich erinnere mich an Bambolé. Als ich das erste Mal ins Bambolé bin, war die, wo so mega krass geschifft hat. Und ich habe dort auch Schicht gemacht. Und ich bin genau so in dem Regen, so, also die letzten Meter dort angekommen.
2: Ja.
1: Und ich weiss auch, das ist, also das hat ja dann, glaube ich, auch... Man hat doch dann wie nachher einen Soli-Anlass gemacht, weil es ja wie auch die Infrastruktur irgendwie ein Teil. Also ja, aber es ist schon noch, ich meine, es ist schon noch krass, das Unwetter. Also.
2: Ja. Ich hoffe, das Open Air Bambule hat genug Bier für 3 Tage.
1: Ja, das ist berechtigt.
0: Der Erfahrungswert ist
2: gegeben. Geil.
0: Bin ich nicht sicher, ob das noch aktuell ist, aber vor etwa 2 Wochen ist noch eine Barchefin gesucht worden.
2: Ja.
1: Ja, also wenn jemand noch Lust hat.
0: Genau.
2: Und man muss vielleicht auch noch sagen, dass Open Air Bambole sehr viele helfende Menschen hat. Ich weiss gar nicht, weißt du die Zahl der helfenden Menschen per Zufall?
0: Oh je, ich weiss, dass aus dem Helferinnenfest etwa 200 Leute erwartet werden. Und das sind wahrscheinlich nur die vom Diesjährigen, weil eben bei 30 Jahren sind es wahrscheinlich noch ein bisschen mehr.
2: Ja, ich habe dann 2 Jahre geholfen.
1: Sehr gut.
0: Wolltest du noch mal kommen?
2: Hey, ich glaube nicht.
0: Noch das letzte Mal noch geniessen.
2: Ja, voll. Ja, aber voll. Ich, also ich unterstütze.
1: Sie unterstützt Bar.
0: Sehr gut.
1: Genau, sie ist Bar-Team, aber
2: kaufe
1: vor der Decke.
2: Hat's Merch? Kann man Band-Merch kaufen? Ich kaufe Merch. Ich kaufe sehr gerne Merch.
0: Ja.
1: Shopping Queen.
2: Geil. Ja, mega cool. Also, wir sehen nicht. Geil. Freuen uns alle aufs Bambole, weil man kann da sehr viele Sachen machen und es hat, glaube ich, für jeden etwas dabei.
1: Unbedingt.
2: Ja, du hast ja auch noch das Projekt Krach Karussell. Ich weiss ehrlich gesagt gar nichts von diesem Projekt. Und ja, erzähl doch einfach, was du magst erzählen.
0: Hey, ja, ich habe vor 12 Jahren mal so die Schnapsidee gehabt. Ich glaube, tatsächlich eine Schnapsidee gewesen. Man könnte... Seit der Zebri ist relativ neu aufgegangen. Es hat sich eine neue Konzertmöglichkeit angeboten. Und ich hatte dann irgendwann die Idee gehabt, hey, wieso nicht mal ein Konzert machen? Das hat dann recht eingerissen. Und ich habe am Anfang so... relativ straight irgendwie bin ich mit Extreme Metal unterwegs gewesen. Und
1: ach, okay.
2: Cool.
0: Ich bin ein bisschen überfordert, weil du mir noch anders gestellt hast, als ich es erwartet habe.
2: Ja, typisch ich, Freestyle. Was meinst du, wenn wir Du hast einen coolen Song mitgebracht, Monarch.
0: Oder? Ja, genau. Ich muss es jetzt gleich erzählen. Und zwar hast du mich eigentlich, ich glaube, dein Interesse am Anfang wie so ein bisschen gewesen, wie die Erfahrung ist mit Flinta-Personen oder Finta-Personen.
2: Ja.
0: Und eben auch vor 12 Jahren, muss ich ganz ehrlich sagen, es hat sich niemand gross interessiert, wer da auf der Bühne steht. Man hat einfach Bock auf coole Bands und geile Konzerte gehabt. Und ich habe die letzten paar Tage so ein bisschen recherchiert, was dann eigentlich so ein bisschen die erste Band war mit weiblicher Beteiligung oder mit Finta-Beteiligung. Und es tut mir mega leid, dass ich das fast vergessen habe. Es ist eine von meinen absoluten Favoriten. Ich habe irgendwie im 15. eine Anfrage bekommen von Monarch. Es ist eine Latschband aus Frankreich. Sie haben 2015 mit Birusha aus Japan, auch ganz ein heftiges Kaliber, eine Tour gebucht durch Europa. Und ich habe beide Bands nicht gekannt, aber Monarch hat mich komplett weggeflasht. Mega krasse Riffs, gell?
2: Ja.
0: Und die Sängerin, sie nennt sich Emilia Eurogirl. Die hat wirklich die Switch zwischen dem elfengleichen Gesang und dann hängt sie wieder voll den Berserker raus irgendwie.
1: Geile Beschreibung.
0: Sie fällt immer wieder neu in der Mark und Knochen. Und ja, wenn der...
2: Ja, hey. Hören wir rein. Der Song, den du uns gegeben hast, heisst Of Night with Knives. Ist das richtig? Yes. Und der geht mega lang.
1: 15 Minuten.
2: Crazy Song. Mega krass. Das ist schon typisch so Sludge-mässig, oder?
0: Hey, das ist jetzt vielleicht gerade ganz eine extreme Nummer, aber du und Sludge ist schon bekannt dafür, dass es nicht nur 2 Minuten braucht.
2: Wir lassen jetzt zwar nicht den ganzen Song laufen, weil er eben 15 Minuten geht, aber einen Teil, damit ihr so ein bisschen reingrooven könnt. Und merci für den Song. Lassen wir gerade laufen. Monarch, Off Night with Knives.

0: Ja, sehr cool. Da haben wir da reingelost. Liebe Radiozuhörerinnen, wenn ihr noch mehr wollt vom Monarch hören, einfach auf Bandcamp oder so. Ja, wir sind bald am Ende von unserem Interview, aber ich habe noch ein paar Fragen, bis wir zum Ende sind. Du willst noch etwas dazu sagen zum aktuellen Stand vom Extreme Metal?
1: Im Kontext zu finden Personen gehe ich fest davon
2: aus. Ja, ja. Das würde zu der Sendung passen.
1: Hey, ich habe mich das in der letzten Zeit eben auch ein bisschen wegen euch wieder ein bisschen reflektiert und hinterfragt. Und ich habe im Fall wirklich das Gefühl, so in dieser Bubble, wo ich mich bewege, ist es wie nicht so ein grosses Bedürfnis, dass es mega, ich will nichts Falsches sagen, es ist, glaube ich, nicht so das Main-Bedürfnis, aber es wird unterdessen, also ich kann immer wieder Leute verblüffen, weil sie es dann einfach wirklich mega schätzen, wenn es nicht nur immer so das maskuline Testosteron auf der Bühne präsentiert wird. Und meine, es gibt einen ganzen Haufen krasse Sängerinnen, wir haben es gerade vorher schon davon gehabt, Treffening ist eine davon. Eines von meinen Highlights. Dann gibt es eine Band aus Kanada, Sortilegia. Es gibt Vasara mit den Babs und ihren Solo-Projekten. Vor ein paar Jahren hatte ich Coltane in Zürich. Running Maiden, die gibt es leider nicht mehr, ganz eine coole, so Oldschool-Heavy-Metal-Band mit Lexi, die dann später bei den Turncoats noch gespielt hat.
0: Ja.
1: Und wer habe ich noch gesehen? Es gibt eine Band, das war ein Bärli und die haben sich gegenseitig gebattelt mit Grindcore, mit dem Geschrei und so. Okay. Ich habe die super gefunden. Das ist so, die fehlen mega.
2: Das ist ein geiles Konzept irgendwie.
1: Ja, voll. Ja, und jetzt bin ich gerade mega so im Hype. Ich habe vorhin von Monarch erzählt. Monarch hat sich leider im 21. aufgelöst. Und ihren Gitarrist ist vor ein bisschen mehr als einem Monat leider gestorben. Die haben nach Monarch eine neue Band gegründet. Die heisst Faucheuse. Und die möchte so richtig geile D-Beat mit so einer New Age of Heavy Metal Attitude. Und dort singt eben auch wieder die Emilie, oder Emilia, bin ich nicht sicher.
0: Ja.
1: Und es ist mega spannend zu sehen oder zu hören, wie sie wieder. Wir haben es vorher den Song gehört, switcht sie so zwischen dem Feinen und dem brutal Harten. Und da ist wieder ganz etwas anderes und ich finde das mega beeindruckend und ich finde die Band mega fett.
0: Ja, geil. Dann hören wir doch mal drei, oder?
1: Voll.
0: Cool. Hören wir drei.

0: Ja, mega geiler Song hast du ausgewählt. Mega cool. Ja, jetzt sind wir schon am Schluss vom Interview. Unsere Sendung geht natürlich weiter, aber das Interview hat halt immer irgendwann ein Ende. Aber ja, auch unsere Sendung hat ein Ende. Und wir wünschen dir natürlich, dass
1: gutes
0: Bambole sehr geil ist, sehr geiles Wetter. Oh. Wir sehen uns eh dort, wir sind eh alle dort. Und willst du etwas noch zum Abschluss sagen?
2: Hey, zuerst mal lieben Dank für die Einladung und euch ein Engagement, dass ihr finde Personen sichtbar machen.
1: Oder hörbar
2: auch. Oh. Ja. Fall.
0: Ja.
2: Hey, ich glaube, es gibt nicht mehr viel zu sagen, aber wenn ein paar liebe Frauen da aussen Lust haben, am letzten Bambole mitzuwirken, zum Beispiel beim Merchandise oder bei der Bandbetreuung, dürft ihr euch sehr gerne auf unserer Homepage als Helferin anmelden. Ja.
0: Vielleicht Korrektur findet eine Person, wenn ich darf sagen, nicht nur Frauen, aber... Ich würde sagen Finta-Personen, aber ja, liebe Finta-Personen. Oder sonst
1: oder
0: Menschen,
1: Männer,
0: Menschen oder einfach allgemein genau. Menschen, die das Bambole cool finden und gute Vibes bringen. Bitte, ja, sehen wir uns am Bambole. Ich freue mich auf jede Person, die mit mir eine gute Zeit wird haben. Ja, und du hast noch einen letzten Song mitgebracht. Blackbird Raum?
2: Ja.
0: Oder stimmt das? Ader. Willst du etwas dazu sagen?
2: Hey, das war eine von meinen ersten Folk-Punk-Entdeckungen vor etwa 10 Jahren, vielleicht ein bisschen länger. Und er tut so gut zum oben runterkommen, zum Ausschnaufen und gleichzeitig wirbelt er gerade wieder mega viel auf. Hat einen ganz schönen Text und die Sängerin hat eine wunderbare Stimme. Ja.
0: Ja, cool.
1: Voll geil, es passt gerade. Guter Übergang.
0: So. Ja, perfekt. Dann lassen wir den laufen und wir bedanken uns fürs Interview.
1: Ja, cool.
0: Danke vielmals, bist du da gewesen und wir sehen uns spätestens am Bambole.
1: Am 30. 31. Erste Juli August. Oder 1.
0: August.
2: Sehr gut, der Zungenbrecher bestanden.

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2: Ja, Finta Rock ist back from interview.
3: Welcome back.
2: Ja, wir haben ja heute das Open Air Special und wenn ja ein paar Open Airs vorstellen. Mega cool, dass Doris da war und viel über das Bambole erzählt hat. Ich freue mich mega.
3: Ich auch.
2: Es wird geil.
3: Ja, mega, habe ich auch das Gefühl.
2: Bevor ich ein Bambole gehe, gehe ich ein Quellrock Open Air.
3: Schon wieder?
2: Ja, was schon wieder? Ich schon lange gewesen. Das findet das Wochenende statt.
3: Ja.
2: Das ist, glaube ich, mega heiß. Hey. Aber ja, ich freue mich, weißt du, auf wer?
3: Auf wer? Erzähl.
2: Ich freue mich mega auf Flavia Capello.
3: Ah, was?
2: Ja, sie hat letztes Jahr auch im Open Air Quellrock gespielt an der Startrampe. Ich bin dort nicht gewesen und sie hat jetzt gewonnen und darf jetzt eröffnen. Das heisst, am Freitag eröffnet das Quellrock Open Air und am 5. tut sie eröffnen und ich finde das voll geil und ich finde, man muss sie supporten und nachher spielt gerade noch eine geile Band, Lilac Attitude. Ich finde das super geil, ich freue mich mega auf den Freitag. Was meinst du? Hey. Lassen wir die zwei Bands laufen?
3: Also ich merke mega deine Freude und da kann ich auch nur sagen, ja, Flavia Capello live haben wir da im Studio gehabt, also wirklich Bombe. Also ich finde sehr geiles Erlebnis.
2: Sie wird es gerade wegblasen.
3: Ja,
2: weißt du noch? Wir sind ja live da gespielt.
3: Ja, mega, mega. Das könnt ihr übrigens nachhören in der
2: August-Sendung.
3: Ja, genau, nächstes Jahr. Hey, mega geiles Erlebnis, aber was mir empfällt, wirklich gerade, oder ich bin ja jetzt ein bisschen kritisch denkend vom Streik und ein bisschen System hinterfragen. Ich bin ja mit dir zusammen und der Martina vom Gästebuch, also vom Booking.
2: Oder vom MMA Production.
3: Ja, genau, das hat mir jetzt gerade gefällt. Wir sind ja am M4 Music Festival gewesen und ich bin dort an einem Workshop gewesen und dann haben sie das Phänomen von Cultural Incest benannt. Hast du das schon mal gehört?
2: Ja.
3: Also
2: du hast mir schon mal von dem erzählt.
3: Ja, genau. Also ich das gerne nochmal mit euch auch Zuhörern teilen. Also das bedeutet, das ist einfach so ein Phänomen, das vielen Leuten auffällt. Das bedeutet, dass eigentlich kommen immer schon etablierte und die gleichen Leute eine Bühne über, also eben so die man kennt und so ein bisschen Friends und erweiterten Bekanntenkreis oder eben die Bekannten. Und das macht es halt auch schwierig dann für neue Leute oder eben alle, die so Gesellschaftsnormen nicht entsprechen oder eben sonst schon irgendeiner Form von Diskriminierung, zum Beispiel Sexismus, Rassismus oder Klassismus betroffen sind. Und also eben, die haben es ja sonst schon schwierig im Leben, also haben sie dann die dort auch wie noch schwieriger reinzukommen. Und ich habe das mega spannend gefunden. Und jetzt, wo du das sagst, schon wieder Flavia Capello, habe ich gedacht, aha, ist jetzt das auch schon... Also, fällt es das schon in die Sparte rein? Wie, oder nicht? Wie siehst du das, Abe?
2: Ja, also ich finde es ein mega spannendes Thema und ich finde, man muss darüber reden. Das finde ich mega gut, weil ich sehe auch in gewissen Locations, wo immer die gleichen Bands gebucht werden und so Newcomer-Bands fast keine Chance haben, was mega schade ist. Aber ich finde jetzt zum Beispiel, jetzt in dem Fall, wo ich jetzt gerade gesagt habe, wegen Flavia Capello, wo letztes Jahr die Startrampe gespielt hat und jetzt gewonnen und darf eröffnen, möchte ich sie mega promoten, weil sie eröffnet und ich hoffe, dass mega viele dort sind, weil meistens sind halt in der Eröffnung nicht so viele.
3: Ja, das
2: und,
3: stimmt.
2: Und ich weiß nicht, Flavia Capello ist noch jemand, den man noch nicht so kennt, leider, glaube ich. Aber es hat so viel Power, es ist unglaublich geil. Und ja, da würde ich eigentlich schon gerne die Band spielen, weil es ist ein aktueller Anlass und es ist eine coole Finta-Person. Und ja, weiß nicht, was meinen denn unsere Radio-ZuhörerInnen, ob man den Act darf spielen oder nicht? Oder was ist die Meinung zu ja, kultureller Inzest? Soll man die gleichen Bands buchen? Ja, nein? Ja.
3: Voll, gebt uns einen Input. Weil ich finde, was du sagst, es gibt ja bei dieser Diskussion nicht wirklich richtig oder falsch oder es muss so sein oder nicht anders, sondern es ist ja mega individuell. Also schlussendlich, eben, Locations entscheiden selber, auch wir entscheiden, wer da gespielt wird, wenn wir nicht spielen. Und ich finde, was du sagst, ist für mich aber schon ein Punkt, weil je nachdem, also Support finde ich mega wichtig und je nach Genre und auch je nach Kultur ist ja auch ein Commitment und ist ja auch einfach eben so ein Zeichen von Solidarität und Support, dass man einander so pusht und einander eine Bühne gibt. Wo gerade auch, finde ich, in so Subkulturen sind, siehst du ja immer die gleichen Namen und das ist aber ja auch irgendwie, weil die wie in vielen grossen Orten dann vielleicht auch nicht ankommen. Also ich finde, das ist noch ein guter Gedanke. Und mega spannend. Und was ich auch noch so ein bisschen den Punkt sehe, ist eben die Häufigkeit. Und ich glaube, da muss man natürlich schon, da kann man nicht einfach wie sagen, ja, jetzt habe ich die zweimal gehört. Also ich glaube, da muss man schon ein bisschen auch den Zeitraum anschauen und vielleicht wie ein bisschen, ja, so längere Sachen anschauen. Hey, für unsere Sendung, wir haben ja wirklich immer wieder das Problem, dass wir so viele geile Bands haben, die wir spielen wollen und wir irgendwie streichen müssen. Und von dort her bin ich manchmal wie, ich suche so wie, weisst du, nach einem Magic Key, wo ich einfach draufdrücken kann und mir sagt, das ist richtig und falsch und ich muss die Entscheidungen treffen.
2: Kennst du keine?
3: Ja, ja, kann ich. Und dann werde ich es genau nicht machen. Sondern eben mit anderen Sachen oder eben irgendwie, aber für mich ist das halt mega eine Frage, wie man das wie es so macht. Und ich finde halt schon, aber hey, also die Bühnen, die sind mega ungleich besetzt. Also wenn man es gerade schaut, es gibt viel mehr Finta-Musiker, Musikerinnen, Musikpersonen, wie auch immer, dass man benennen will, die mega gut sind, die auf die Bühne könnten, die vielleicht nicht gerade Headliner-Potenzial hätten, aber eben bei so einem Festival am 6. oder im Vorprogramm oder als Vorheadliner könnten auftreten und die wie nicht gesehen werden, weil einfach aber irgendwelche Bekannten und Etablierten dann gleich bevorzugt werden. Und ich finde, oder beziehungsweise ich habe recherchiert, wie man mit so etwas umgehen könnte und wie man so etwas machen könnte. Und dann habe ich ein bisschen ausserhalb von der Musikszene, aber auch in der Kultur, einen Lösungsansatz gefunden. Zum Beispiel könnte man, also wäre eine Idee, wie man mit so etwas umgehen kann, dass man also nicht immer die gleichen Leute auf der Bühne hat. Zum Beispiel die Stadt Zürich macht das, die hat einen Kunstpreis, also eine Kulturförderung. Da kommen, glaube ich, 12 Leute, also jetzt haben sie es geändert, seit dem letzten Jahr kommen 12 Leute so einen Geldbetrag über. Und also das ist so die Förderung. Und wer den gewonnen hat, der muss 3 Jahre warten, bis man sich eigentlich wieder bewerben kann. Also, und quasi so eine Pause machen, um einfach wie quasi in diesen 3 Jahren, dass nicht immer die gleichen dran kommen, sondern dass dann wie einfach im Jahr drauf andere und neue das bekommen. Und da wäre jetzt mein Vorschlag für Finta Rock, dass man quasi wie so Sachen, die wir laufen lassen haben, dass wir dort auch wie 2 Jahre Pause machen und sie erwähnen, aber nicht spielen.
2: What? du planst Finterrock sehr als langjährig voraus, wenn du das sagst.
3: Ja, ich habe Visionen.
2: Und
3: in 30 Jahren.
2: Also, ehrlich gesagt, finde ich 3 Jahre?
3: Also, das könnte man besprechen. Also, ich habe jetzt einfach mal. Also, 3 Jahre ist dort bei dem Kunstpreis. Aber da geht es noch eins im Jahr.
2: Also ich finde. Das ist mega lang. Also ich verstehe es mega. Ich finde es ein mega spannendes Thema und ich glaube, dass nach dieser Radiosendung haben wir wahrscheinlich noch nicht eine Lösung, wie wir das
3: auch, ja.
2: In der Radio machen. Aber ich finde aber, also ich finde das ein mega guter Punkt und ich finde es gut, wenn wir das immer im Hinterkopf haben und darauf achten. Aber ich finde auch, wenn es so eine Newcomer-Band ist und man die Band noch nicht so gehört und es ist ein aktuelles Thema, wie zum Beispiel eben eine Band, die gerade jetzt aktuell am Open Air spielt und ist noch nicht bekannt, finde ich, sollte man schon spielen, weil ich will die promoten. Ja, ich weiss, es heißt Kill Your Darlings, heisst es ja, gibt es ja so einen Spruch.
3: Ja, ja, stimmt.
2: Ja, ich finde es ein spannendes Thema, ich finde es mega schwierig und jetzt weiss ich nicht, ob wir jetzt
3: die stimmt, Songs, jetzt sind wir an einem blöden Punkt,
2: wo ich vorbereitet habe.
3: Ja, aber ich würde sagen, wir haben schon lange geredet. Ja, das kannst jetzt du entscheiden.
2: Also,
3: was denkst du, was kannst du mit deinem Gewissen vereinbaren?
2: Also
3: ich finde es einen guten Punkt, dass die Diskussion da nicht vorbei ist. Ich würde auch sagen.
2: Ja, also weil, da müssen wir ganz viele Sachen auch beachten. Ja. Also weißt du, um wie ja, streng ja. sind wir? Machen wir eine Regel? Also, Aber brechen ist ja auch erlaubt zum Brechen, weil ein bisschen Punkrock wenn wir ja schon sind.
3: Ja, wir haben schon ein bisschen Punkrock.
2: aber ich finde es schon wichtig, dass man darüber redet, aber ja, ich habe auch Mühe mit so aktuellen Sachen. Und
3: ja, ich sehe den Punkt. Wir müssen uns das noch überlegen.
2: Ja.
3: Aber jetzt, was machen wir?
2: Weiter ja, was machen
3: Gesprächsformat
2: wir?
3: Oder wenn
2: was
3: Musik
2: haltest sagen? Du davon? Ich habe ja zwei Bands vorbereitet. Und die ja. zwei Bands haben wir schon mal in irgendeiner Radiosendung von uns abgespielt.
3: Genau, geht ins Archiv, die gehen anhören. Ihr könnt sie in dem Fall nicht verpassen.
2: Wenn es okay ist, würde ich einfach Flavia Capello mit Honey laufen lassen. Den Song haben wir, glaube ich.
3: Was? Du brichst Regeln, die wir noch nicht aufgestellt haben.
2: Ich bin Punk. Sag ich ja. Was meinst du?
3: Ja, es ist schon ein geiles Lied.
2: Lassen wir es laufen.
3: Ja, und, komm, und spiel
2: und
3: Musik.
2: Und bis zu der nächsten Sendung wir sind, haben wir vielleicht...
3: Wir sind eine Radiosendung.
2: Aber nicht desto trotz würde uns mega interessieren, was ja. andere Leute denken. Also,
3: genau, habt ihr die Diskussionen auch? Kennen ja. ihr die Themen auch? Würde uns interessieren, der Austausch mit ja, Gleichgesinnten?
2: Ja, also würde mich wirklich interessieren, ja, wirklich? Weil es ist ein Thema, das mega gross ist.
3: Wow, und ich meine, bei uns ist es jetzt im kleinen Rahmen, aber also du hast es ja vorhin auch angesprochen. Mich würde es schon interessieren, wie das zum Teil Clubs machen.
2: Ja, voll. Und ob sie sich die Gedanken machen oder ja. ob sie überhaupt den Begriff kennen.
3: Ja, voll, ja.
2: Also für euch jetzt... Flavia Capello am Quellrock Open Air. Ich bin dort. Ja. Bitte kommen auch.
3: Wenn jemand Bingo gespielt hat, ich tue sonst noch mal abschließen. 17 Uhr, Quellrock, Bühne, Flavia Capello, Newcomer. Bingo!

0: Punk yeah. 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
1: Das war Flavia Capello mit Honey. Und Hot Blood ist übrigens auch geil. Ich breche alle Regeln. Ja, also ich bin im Open Air Quellrock. Alle, die wollen mir, wenn Flavia Capello feiern, see you there.
0: Am 5. Ich habe es jetzt nochmal in einer anderen Zeit gesagt, dass wir ein bisschen abwechseln. Gut. So, jetzt genug da von der Ferne. Kommen wir zurück. Local Openers. Ist das Open Air, das schon durch war, vor zwei Wochen, ist da in der Nähe. Das Open Air Halau war. Halau ist in Schaffhausen, so eine Exklave. Nein, einfach in Schaffhausen auf dem Land. Ich finde das mega geil, dass die dort so etwas machen. Das ist so ein richtig cute, geiles kleines Open Air. Ich war dort letztes Jahr gewesen. Also schon einen Abstecher gemacht an einem Abend. Das Jahr bin ich leider nicht gesehen. Und ganz ehrlich, weil die Hintergrund ist einfach mega lausig gesehen das Jahr. Ich habe auf dem Line-Up wirklich nur gerade zwei Bands gesehen. Kabuki Joe hat gespielt.
1: Yeah.
0: Genau. Ja, oder hat er gespielt. Plus noch Karussell, wo Sophie Burond mitspielt. Also, aber ich bin nicht das Abend gegangen und ich muss echt sagen, wenn es jetzt wie vielleicht mehr Finta-Personen gehabt hat, hätte ich es mir überlegt. Mhm. Weil ich also wie gedacht, also ja, es war so ein Wochenende gewesen, wo ich schon so ein bisschen einen Plan hatte, aber wenn es jetzt wirklich voll geil gewesen wäre, wäre ich gegangen, auf jeden Fall. Ich finde aber grundsätzlich so kleine Openers ist einfach schon mega geil, dass man dort einfach auch mit den Leuten schwätzen kann, auch mit denen, die es organisieren, die triffst du in der Bar, also mit denen kannst du irgendwie, es ist so klein, es ist cool, es ist bodenständig, also ja, ich finde das eigentlich mega etwas Cooles und von dort her habe ich mir gedacht, man muss ja eben gerade bei so kleinen Festen, wir haben es heute angehört, das Bambole sucht ja auch noch Haufende, aber hey, findet da Menschen, findet da Bands, möchtet doch, supportet doch die, schickt doch denen auch mal Anfragen von etablierten Bands oder von Newcomer-Bands oder einfach realistische Bands, weil ich glaube, dass dann irgend so ein riesen Act kommt, ist wie unmöglich, aber zum Beispiel Why Frog Why könnte man mal schicken. Das wäre jetzt zum Beispiel so etwas, was auf die Bühne vielleicht
1: nicht immer passen. Die gleichen Bands.
0: Oh ja, stimmt, sorry.
1: Danke.
0: Genau. Ja, aber genau, also das ist der Punkt. Auf jeden Fall, was soll ich mal sagen? Genau, ja, supportet doch die Bookerin und schreibt doch denen einfach auch mal. Ich meine, man kann nicht alles wissen. Wir haben eine super Playlist, schaut einfach unsere Insta-Story an und Beiträge. Dann haben wir schon mega viel Finta-Content. Und jetzt, aber Kabuki Joe, finde ich, können wir aufgrund von Cultural Interest nicht laufen lassen. Könnt ihr gerne in unserer ersten Folge auf Soundcloud in unserem Archiv nachhören.
1: Mann, du bist schon hart.
0: Ja, ich halte mich heute an die Regeln.
1: Die Regeln sind noch nicht definiert.
0: Stimmt.
1: Wir haben nur darüber geredet. Ja. Aber ja. Aber okay.
0: Ich tue das jetzt mal vorleben, ja. Wie das könnte sein, wenn man das macht. Genau, dann würde ich sagen, hören wir einen Song von Carousel. Bleu de Couleur heisst er. Play.

0: Couleur.
1: Ja, wer haben wir da gespielt? Willst du noch mal so schnell sagen?
2: Yes, wir haben einen Song von Carousel gespielt und der Song hat geheißen Bleu de Couleur. Hey, das heisst auf Deutsch mehr Farben, oder?
1: Ja, ich finde Farben immer cool. Nein, mega geil. Geiler Song. Hey, und du hast vorher noch etwas Spannendes gesagt, oder? Es gibt halt immer noch mega viele Festivals, wo mega krass Männer dominiert sind. Mhm. Und warum ist das eigentlich so?
2: Also, hey, gell? Gute Frage.
1: Oder? Weil es ist ja nicht so, dass wir ja etwas gegen Männer haben. Einfach
2: zu sagen. Also ich gar nicht. Ich kann dir sehr viele gute Männer
1: nennen. Genau. Wir wollen einfach mehr finden Personen auf Bühne, weil wir wissen und weil wir beweisen mit dieser Radiosendung, dass es sehr viele coole finden Personen hat, aber die zu wenig in Festivals gebucht werden.
2: Hey, mega. Also wir wollen ja einfach die 50%. Und zum Beispiel da in dem Buch «Billige Plätze» sagt sie auch, die Festival, wo, also sagen wir mal, eine starke Frauen-Finta-Quote haben, die haben etwa 35%.
1: Also, also, krass, oder?
2: Fehlt noch 15.
1: Und wir wissen, dass es viel mehr gibt. Ja. Und die Frage ist, warum, also ja, warum passiert das eigentlich? Und haben sich echt unsere Radio-ZuhörerInnen das auch mal gefragt?
2: Sagt euch das mal.
1: Gibt es überhaupt ein Festival, wo mehr Finta-Personen hat? Weißt du das?
2: Hey, Festival kommt mir keinen Sinn, aber eine Konzertreihe, MMA Production, legt Wert darauf, dass, 50, also dass mehr als 50% Finta-Personen auf der Bühne sind, ohne dabei Männer auszuschliessen. Aber ja, also mir kommt kein Sinn. Also, kein Festival ist jetzt in Zürich zum ersten Mal, aber das ist Kunst, Kultur, das ist nicht rein Musik.
1: Ja, okay. Ja, also ich weiß nicht. Vielleicht weiß irgendjemand, würde mich mega interessieren, ob es ein Festival gibt, wo mehr finde Personen on Stage sind. Und die andere Frage ist, gibt es ein Festival, wo auch mehr POC, also Person of Color, auf Stage sind?
2: Yes. Also da in der Schweiz weiß ich, also mal in der Schweiz sind wir Afro-Pfingsten, Afro Summer Jam, also. Ja. Das gibt es in der Schweiz. Ja. Und in England gibt es das Decolonize Fest. Für dich als Punk sicher etwas Spannendes. Also, nein, das ist wirklich mega cool. Die von Big Joni sind dort, die organisieren das mit. Und das ist der Slogan von dem Festival, das habe ich gelesen, From POC to POC People.
1: Geil.
2: Also es ist wirklich so eine recht coole Community. Ja, es ist ein bisschen weird, aber ich würde sagen, geh du schauen, weil...
1: Gehst du mit?
2: Ja, irgendwie schon, aber ich weiß nicht, ob das... Also ich weiß nicht, ob das exklusiv ist.
1: Ja.
2: Ich werde dann nicht respektlos sein, aber sonst komme ich natürlich gerne. Ich kann supporten.
1: Also ich recherchiere mal.
2: Sehr gut.
1: Geil, aber cool. Ja, gehen wir mal weiter. Wer kennt das Rebellion Festival? Ich glaube, auch viele von Vinti gehen dort.
2: Hey, mega.
1: Ich bin leider noch nie da gewesen. Das findet in UK, in Blackpool statt.
2: Und sich noch ist
1: ja, ist vom 6. bis 9. August. Ja, und ich habe gesehen, dort spielen über 300 Bands. Ist auch geil. Es ist übrigens gerade dann, wenn Musikfestwoche ist. Schon noch krass. Ja. Und es gibt ganz viele Bands, zum Beispiel Bad Cop spielt dort, The Dollheads, Made of Ace. Von diesen 300 Bands, so was ich recherchiert habe, also ich kann auch falsch liegen, aber ich glaube, hat es etwa 50 Bands mit Finta-Anteil.
2: Hey, nein, das kann mega sein, weil ich meinte, die machen sogar eine extra Frau, also die haben das Thema auf dem Schirm.
1: Ja.
2: Die haben, glaube ich, extra so ein Women-Dings, Women-Finta. Aber ich sehe das, also... Die haben das Thema sicher auf dem Schirm und das, aber wie du sagst, das merkt man im Line-Up auch an. Und es sind aber nicht nur eine Finta-Person in der Band, sondern auch all Finta-People-Bands.
1: Ja, voll. Und ich habe jetzt mal zwei von dem Rebellion Festival rausgesucht.
2: Geil.
1: Und das ist Bow Wow Wow mit I Want Candy.
2: Das ist
1: und
2: gut.
1: The Dollies mit In the City. Und ich würde sagen, lassen wir den einfach mal laufen. Voll. Und wenn sie es geil finden, gehen sie ins Rebellion Festival und nehmen mich nächstes Jahr mit. Ich komme auch.

0: Sehr geil.
1: Geiles Schlagzeug.
2: Ja, ich finde auch.
1: Müssen wir doch mal einen Ausflug da auf das England machen.
2: Rebellion Festival.
1: Voll. Wir könnten dann auch noch das Harry Potter Museum anschauen. Bist du gesehen?
2: Nein, okay. Aber ich bin nicht so Harry Potter Fan.
1: Du machst schon etwas anderes. Wir treffen uns wieder.
2: Ja, okay.
1: Ja. Ah, der Jingle. Oh.
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1: Yes, Finta Rock ist zurück und ist wieder right on track. Für die, die jetzt gerade eingeschaltet haben, das ist Finta Rock, die Sendung für Musik von Finta-Menschen. Finta steht für Female, Inter, Non-Binär, Trans und Agender und genau für die grossartigen Menschen. Und mit diesen grossartigen Menschen machen wir Radio und zeigen die Vielfalt der Geschlecht in der Musikszene und feiern das miteinander.
2: Yes, und wir haben MMA Production kam am 30. Mai und yes. Vielleicht machen wir einen kleinen Rückblick.
1: Unbedingt. Komm.
2: Mega cool an alle, die dort dabei waren. Vielleicht für die es nicht wissen, MMA Production steht für Martina Abe. Wir organisieren 2, 3, 4 Konzerte, je nachdem, pro Jahr, also seit dem Jahr, wo die Mehrheit auf der Bühne Finta-Personen sind. Und wir haben ein mega geiles Konzert gehabt. Eröffnet hat Ali Vibes. Mega, mega geil.
1: Voll geile Show gewesen.
2: Mega schön sind die, haben sie im Gaswerk gespielt. Und dann hat Angry Rabbit gespielt. Mhm. Die haben ganz viel Pfeffi getrunken auf der Bühne. Und dann,
1: ja,
2: meine Lieblingsband.
1: Ja,
2: French Fries.
1: French.
2: Der Soldier. Und ja, das war ein geiles Konzert gewesen. Ich weiß ja nicht, aber wenn French Fries spielt, ich kann mich nicht zurückheben. Es ist wirklich so geil.
1: Kein Halten ist gewesen. Ich habe dich gesehen, immer in Bewegung.
2: Ja, es geht nicht. Aber ja, wenn du nicht willst, es geht einfach ja nicht. Weil es ist einfach geil. Also sie sind das zweite auf der Bühne,
1: ja,
2: und haben so viel krasse Power.
1: Und so eine Präsenz.
2: Ja, und ja, ich finde es auch geil. Und ja, und was ich mega cool gefunden habe, und ich will das hier erwähnen, Drummerin Danita von French Fries,
1: ja,
2: hat immer für mich angekündigt, wenn sie einen neuen Song gespielt haben. Und es ist sehr lieb.
1: Ja.
2: Danke, French Fries.
1: Ja, nein, es war mega cool gewesen. Ich würde aber auch sagen, hey, Ali Vibes hat ja auch alles gegeben.
2: Ja.
1: Hey, die hat so eine mega geile Idee gehabt. Dann haben sie so eine Tasche gehabt, wo alle etwas rausnehmen können. Und die Performance war wirklich mega geil gewesen. Haben sie vielleicht auf den Fotos gesehen. Sie ist dann wie so ins Publikum reingelegen. Und
2: also, die Person.
1: Genau, die Person, ja. Die Finta-Person. Finta-Person, ja. Hey, also nein, ich finde es eine richtig geile Band. Ich finde es, das war ein richtig geiler Abend gewesen. Für meinen Geschmack hat es wirklich ein bisschen wenig Leute gehabt, aber ich muss einfach sagen, das war wirklich der Abend gewesen. Aber ich glaube, es sind mega viele an dieser Bambule-Soli-Party gewesen. Und ich habe aber auch gehört, auch andere haben Probleme gehabt. Also irgendwie im Kraft, die ist eigentlich, glaube ich, auch ein mega geiles Konzert gelaufen.
2: Ja.
1: Dann sind, glaube ich, irgendwie 6 oder 8 Leute gewesen. Und auch wenig. Und es war halt dann noch die Dorfet. Und ich glaube, ganz ehrlich, es ist halt schon so. Man merkt, es ist Frühling, Sommer, man will nicht mehr drinnen hocken. Also weißt du, es ist doch irgendwie Bock rauszugehen. Von dem her, liebe Leute, wir haben das erkannt und wir buchen entweder etwas buchen. Nach dem 23. Oktober. Dann ist es wahrscheinlich kalt und grusig für uns. Also kommt dann ins Gaswerk. Haben wir geile Bands vorbereitet. Wir halten euch am Laufenden, bleibt einfach connected. Und genau, also was ich einfach noch als Highlight gefunden habe, müssen wir einfach schon noch erwähnen. Ich mache dann auch noch Reels und poste die. Unsere Fotografin, die Melissa.
2: Mega
1: hey,
2: cool.
1: Also
2: ja,
1: voll geile Fotos gemacht. Ihr findet die Zusammenfassung auf artnoir.ch und man kann der Melissa auch folgen auf Insta. Sie heisst Melumnia. Genau, habe ich das richtig ausgesprochen. Und seit ein Foto, finde ich, sie hat wirklich so viele geile Momente eingefangen und so mega geil mit dem Lied.

0: Also ich finde, die Fotos sind auch wirklich auch wieder sehr episch gewesen und geil, wie schon bei der Manuela. Und was aber ein Foto ist wirklich mega geil, der bei unserer A-Moderation. Wir machen ja immer so ein bisschen das Intro und dann sind wir wieder auf der Bühne gestanden. Und ein Foto mit dir, du siehst so richtig aus wie ein Rockstar, so mit dem Bier und der Sonnenbrille und so das Mikrofon und so. Wirklich? Also richtig. Also könnt euch die Foto reinziehen. Es ist eine mega schöne Erinnerung an eine kleine Community. Danke, ihr wenigen Leute, die da sind. Euch vergessen wir nie mehr.
1: Ja, und auch die Fotos sind auch verlinkt auf unserer Webseite.
0: Ja, unbedingt.
1: Rocks ist Art Noir auch verlinkt, wenn ihr wen seht.
0: Yes. Das
1: sind wirklich coole Fotos.
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1: Yes, ja, gehen wir weiter zu den nächsten Openers. Ich habe mir noch Open Air Grenchen und Sweden Rock mal aufgeschrieben und ich kombiniere das so ein bisschen, weil es gibt natürlich sehr viele Open Airs im Sommer und es ist schwierig zu entscheiden. Ja, das Open Air Grenchen findet übrigens genau dann statt, wenn es Bambole ist.
0: Hey, voll, und noch ein kleiner Fun Fact. Ja. Die haben vor dem Open Air haben sie noch so einen Anlass fürs Dorf dort,
1: ja.
0: Wolverine spielt.
1: Oh, das ist doch die Band, die du schon lange hast gesehen, oder?
0: Ja.
1: Wo wir in der ersten Sendung hatten.
0: Ja, die ich mehrfach aufgerufen habe. Wir sollen die doch bitte buchen.
1: Mega geil.
0: Vielleicht mische ich mich unter das lokale Volk.
1: Voll geil. Ja, mega cool. Ja, also eben, die nicht ins Bambole gehen, gehen vielleicht ins Open Air Grenchen, weil das ist auch, wir sind letztes Jahr ja vor Ort gewesen und haben auch ein Interview geführt.
0: Geiler Ort.
1: Ist wirklich cool. Dann gibt es noch Sweden Rock Festival, oder das war schon, 3. bis 6. Juni. Und dort hat es auch ganz coole Bands gehabt. Wir kennen, glaube ich, noch ein paar Leute, die dort waren. Und ja, es hat ganz viele Bands und ich habe jetzt einfach mal zwei rausgesucht. Wenn ich mich erinnere, jemand, der in Grenchen ist und jemand in Sweden Rock. Ich lerne jetzt Sick Karen Dio mit Sick Ride und Nikki Hill mit The Fire That's in Me laufen.

0: Yes, sehr geil. Und ich kann also das Gerücht von Gazi-Menschen am Open Air Sweden Rock bestätigen. Denn mir ist exklusives Live-Material tatsächlich über digitale Kanäle zugespielt worden. Der Fintas Gaud Rösti, der Grösti. Kennst du ihn, oder? Hat wirklich mir ein Video geschickt, so ein kurzes Snippet. Vielen Dank, weil Ben habe ich dann wirklich noch recht geil gefunden. Und zwar Ego Kill Talent. Eine Band aus Brasilien, die es tatsächlich irgendwie schon mega lange gibt. Und seit 2023 ist Emily Barreto am Mikrofon. Und ich finde, das ist auch so ein Phänomen. Linkin Park hat ja das jetzt auch. Irgendwie viele Bands, die es Wechsel gibt, dann haben jetzt wie öfters, sieht man, dass die schon Finta-Person dann holen als Sängerin. Ist, kann man diskutieren. Finde ich schon mal mega geil. Weil, aber zurück zu der Emily Barreto, die ist, vielleicht kennt jemand von euch schon, Far From Alaska ist sie auch dabei. Und irgendwie schon noch geil und in Brasilien auf jeden Fall mega bekannt. Die haben, also mit Evanescence sind sie auf Tour gewesen. Opener eben für Linkin Park, wo sie in Brasilien gespielt haben. Und dieses Jahr sind sie jetzt eben in Europa auf Tournee. Sie spielen eigentlich fast alle grossen Festivals. Rock im Park, Rock am Ring sind Nova Rock, Tons of Rock in Oslo, gehen sie auch noch. Und die machen noch geilen Sound.
1: Cool. Ziehen wir uns das rein. Also, vielleicht nur so zum Sagen, was? Wenn Leute uns Sachen schicken,
0: ja,
1: oder uns schreiben von, ja, coolen Finden Acts, bitte machen das.
0: Ja.
1: Wir lassen sie da spielen und vor allem, wenn wir sie noch nie da gespielt haben.
0: Richtig. Tönt uns die neuen Unbekannten schicken. Die anderen können wir nicht spielen, wegen einer Regel, die wir noch nicht kennen. Play!

0: Hey, aber hast du den richtigen Song verwünscht?
1: Warum meinst
0: du? Last Ride Her. Weil, das ist eben auch so jetzt ein Phänomen bei diesen neuen Bands. Die nennen eigentlich alle Songs, die sie schon haben, halt nochmal auf mit der Frontfrau.
1: Aha. Und was willst du damit sagen, dass du den falschen Song hast?
0: Also ich habe einfach ihn gehört, ich weiß nicht. Was so tief tönt sie, glaube
1: ich,
0: nicht.
1: Ich würde vorschlagen, wir lassen den zweiten Song laufen, wo du
0: ja, Sinn and Sense. Ich glaube, das ist schon ein neuer Album.
1: Und wenn wir noch Zeit haben, lasse ich den anderen Song laufen, wenn ich ihn finde.
0: Gut. Also. Was? Lauft. Play. Oh.

0: Hey, das ist wieder ein Antityp. Siehst du, das ist genau das Ding, wieso das manchmal sehr blöd ist, wenn... Checkst du nicht?
1: So, aber jetzt habe ich den richtigen.
0: Ja.
1: Last writer.
0: Ja.
1: Bis wieder, Martina.
0: Erst mal, lass es, komm, wir spielen jetzt mal, dann hören wir rein. Ja, mal, doch. Das ist Last Writer.

0: Yes, das war Last Ride von Ego Kill Talent. Er ist in der Version alt und neu. Danke, Abi, für deinen spontanen Einsatz im Suchen von Songs. So.
1: Ja, super, haben wir den richtigen Song noch gefunden. Ja, weiter geht's mit dem nächsten Open Air. Und zwar Copenhagen.
0: Ah, schau jetzt.
1: Copenhagen, das findet vom 24. bis 27. Juni in Kopenhagen statt.
0: Ist auch gleich.
1: Ja, und es hat sehr viele geile Metal-Bands. Und es hat auch einige Bands mit Finta-Personen drin. Zum Beispiel Baby Metal spielt dort. Featured, Convent, The Pretty Reckless, Culture, Luisa, Voice okay. of Bass, Brot. Also mega geil, sehr viel. Und ja, und ich finde es auch geil, dass sie einige Bands haben mit Finta-Beteiligung. Ich habe zwei ausgesucht für Copenhagen. Und das ist zwar Convent mit D.I. und Calva Luis mit What the Fuck.
0: Geil.
1: Also ja, wer ins Copenhagen will gehen, 24. bis 27. Juni. Ich kenne sogar Leute, die gehen.
0: Ja, was?
1: Ja, voll geil.
0: Voll geil, ja.

0: Ja, geil, oder? Copenhagen, 24. bis 27. Juni, geile Metalbands, viele Finterpersonen. Ja. Und wer den Bill kennt, der Bill ist dort.
1: Geil. Ein Gruß. Viel Spass, Bill. Kannst du auch ein Foto schicken. Oder ein Video. Genau. Hey, ja, wir sind oben schon wieder langsam am Schluss. Und da habe ich gedacht, könnte mit sie ja passend zum Thema so eine Überleitung machen, weil auch die Festivalsaison ist ja dann eigentlich irgendwann mal vorbei. Aber ich habe noch einen grossen Abschluss, nämlich in Bern gibt es wieder das Jähfest.
0: Ah,
1: ja. Oder? Letztes Jahr sind doch Tampos dort gewesen, ja, und stimmt, ein paar andere. Ja, auf jeden Fall, ich finde das irgendwie mega geil. Cool wäre, wenn noch ein paar Finto-Bands auftauchen und mega geil. Also gerade am Wochenende haben Molotow gekannt, haben sie aufgeschaut, also die sind dort. Und ja, was wollte ich noch sagen? Genau, wer ist noch dort? Warte, ich muss... Ah, genau da. Also, aus Finto-Sicht sind noch Break, Slow Kiss, Las Furias, eben Molotow Cans und Team Dresch dort am Start. Aus Vinti-Sicht kein Finta, aber der Dave Martens, ich glaube, man könnte ihn. Und aber, weißt du, das ist aber mein Highlight. Muss ich dir jetzt echt, willst du mal raten, ich habe eine Band wieder entdeckt, aha, quasi. Sie ist offensichtlich wieder auferstanden.
0: Ja.
1: Wer könnte sie?
0: Tampons.
1: Nein, die gibt es ja. Die gibt es übrigens bei Apple Music, habe ich gesehen.
0: Ah, nice.
1: Ja, Göldi.
0: AB, geil.
1: Göldi. Geil. Und, kleiner Funfact, Göldi habe ich am Bambole kennengelernt. Ja, der Kreis schließt sich. Genau. Du inspirierst mich ja jetzt mit dem, wir haben nämlich das Lied schon mal gespielt von Göldi.
0: Aha.
1: Ja, wir spielen jetzt das. Weil, okay, ich muss das schnell übernehmen, Moment. Nein, hören wir rein, Jähfest in Bern, und zwar am 19. September. Geht schauen. Ich finde es aber schon geil, weil sie geben sich schon ein bisschen Mühe. Also, finden uns dort irgendwie mega geil. Und geht schauen, kauft jetzt schon das Ticket, folgt ihnen, dann seht ihr laufend, was für neue geile Bands kommen. Ich würde sagen, wir hören rein, Las Furias mit dem Song Orgasmo DIY und Göldi mit Frau Maschine. In diesem Song geht es um den Zyklus. Wir können es nicht einig mehr. Wir müssen es einfach jetzt nochmal erwähnen.
0: Und welches soll ich zuerst laufen lassen?
1: Las Furias.
0: Okay.
1: Let's go.

0: Geil, oder? Also Bern kann man sich überlegen. Als Saisonabschluss. Je fest. Dann langsam reinzügeln. Genau, wir sind da auch am Schluss. Und das Jahr, wissen wir, ist im Juli Sommerpause. Und wir machen auch Pause mit unserem Radio. Aber wir haben eigentlich vor, wieder ein Sommerspecial zu machen. Also nicht 20 wie letztes Jahr, nein. Es war nur eins. Könnt ihr übrigens nachhören, unsere diversen Aktionen von letztes Jahr auf unserer Soundcloud, also dem Archiv, das wir haben. Genau, und wir machen das Jahr ein Sommerspecial ganz local. Wir gehen gar nicht weit, nämlich an der Musikfestwoche. Und zwar vor, so ein bisschen Interview-Marathon zu machen. Bis jetzt ist es noch eher so ein 10-Kilometer-Sprint. 10-Kilometer-Sprint, das ist vielleicht ein Sprint. Also ich kann ja eigentlich auch ohne mein E-Bike aufgrund von meiner Lunge gar nicht wirklich so weit laufen. Auf jeden Fall, genau. Der Punkt ist, ich bin müde und langsam durch. Es ist auch ein warm mit dem Studio. Genau, weil wir da unter einem Dach sind, immer noch in einer uralten Hütte. Einfach mal so by the way. So, ja. Genau, was ich eigentlich auch sagen will, wir suchen noch Leute, beziehungsweise wir haben noch Slots. Wenn noch jemand Bock hat, mit uns ein bisschen chillen und über Musik reden und geile Tipps und Trips? Tipps?
1: Trips? Nein. Ja, es ist Musikfestwoche, aber wir haben schon einen Trip.
0: Nein, ja, wir langen dann, glaube ich, ein Kiosbier. Aber genau, wir wollen eigentlich einfach Musik von hinter Personen feiern, wer Bock hat, mitzufeiern. Ich kann sich gerne per Mail, per Insta, so bei uns melden. Und zwar wäre die Idee am 9. August, das ist ein Sonntag, ja, das zu machen.
1: Folgen einfach auf Insta, dort gibt es mehr Infos Voll. Wahrscheinlich, oder?
0: Genau, ja. Und dann werden wir es eigentlich wie letztes Jahr wahrscheinlich wieder aufs Archiv laden und vielleicht im August noch etwas spielen, vielleicht auch nicht, das wissen wir jetzt noch nicht. Das sehen wir dann, weil wir sind da ganz zyklisch und schauen da immer einfach vorzuschauen, was der Zyklus bringt und was da so kommt. Genau, wir sind 21.55 Uhr, super in der Zeit. Wir sind am Ende unserer Finta-Rock-Sendung. Cool, bist du bis zum Schluss dran geblieben. Danke, dass ihr eingeschaltet habt. Bleibt neugierig, wenn ihr mehr von uns hören wollt, besucht unser Sendungsarchiv. Wir sind jeden dritten Montag live bei Radio Stadtfilter. Das nächste Mal am 17. August. Und in der Wiederholung jeden vierten Montag auf Radio Lora, das nächste Mal am 24. August, beziehungsweise nächsten Montag, die Sendung von heute am 22.
1: Genau, die Sendung von heute ist am genau. 22.
0: Genau. Sonst geht einfach auf das Sendungsarchiv, dann könnt ihr 24 wie immer alles nachhören. Genau, herzlich kann man auch dort lassen, das freut uns, tut uns gut. Sie den Kollegen schicken und den Stream pushen, tut unseren Egos gut. Ist manchmal, wenn man schlechten Tag hat, auch gut, dass man sagt, oh, wow, so viele Leute hören das. Gut, so, jetzt.
1: Kommt zum Punkt.
0: Ja, du siehst, ich bin so irgendwie wie am Überhitzen, weißt du? Ich bin so kurz vor einem Kurzschluss, so wie die Energie.
1: Du willst einfach nicht, dass Finterrock ein Ende hat.
0: Das ist vielleicht auch, ja, vielleicht ist auch das die Strategie. Ich muss mich brüllen, wenn die Sendung für mich schon mal in der Sommerpause sind. Das soll ich nächsten Juli machen?
1: Martina. Sag den Spruch.
0: Ja, ich weiß nicht, was machen wir im Juli? Gehen wir ein Bier trinken?
1: Im Juli?
0: Ja, wir haben ja dann keine Sendung. Ich bin mein Monatsrhythmus, ist völlig zerstört.
1: Wir machen Musik.
0: Stimmt, gut. Ich komme mal hören. Gut, Fangirl, ich habe einen neuen Plan. Okay. Also, wir sind Martina und
1: Abe.
0: Und das ist Finterrock. 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Macht's gut und wir wünschen euch einen fantastischen Sommer, geile Open Air, gutes Wetter, gute Regenjacke, gute Gummistiefel. Bis im August. Tschüss.
1: Ciao.

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1: Herzlich willkommen. Es ist Montag, der 15. Juni 2026. Wir haben kurz nach der 6. Mein Name ist Florian Sieber. Ihr hört Politur. Heute mit einem Spezialprogramm. Ihr wisst, das mache ich manchmal. Und dann lade ich mal Leute ein und rede mit denen und gehe ganz tief in ein Thema rein. Und weil mir das so dermaßen viel Spass macht und ich dann auch amix finde, hey, für das sollte man sich dann auch Zeit nehmen, gibt es heute ein bisschen eine spezielle Sendung. Wir ersparen uns, dass wir da noch, quasi eine Rückschau machen zu den Meldungen vom Wochenende und auch das Wetter habt ihr schon am Mittag gehört. Vielleicht da noch ein Tipp. Passet auf, gegen Ende Woche soll es richtig heiß werden und da werdet ihr dann vermutlich auch noch mit ein paar Wetterwarnungen vom Alert Suisse kommen. Bislang hat es noch keine gegeben, aber bei angesagten Temperaturen, die zwischen 34 und 36 Grad in der Spitze sein, ist das dann doch auch kein Pappenstiel. Ja, und über was rede ich heute da im Verlauf von diesen, ja, vielleicht ein bisschen mehr als 30 Minuten. Es geht um den Mindestlohn. Da hat es letzte Woche einen Entscheid gegeben vom Bundesgericht und für das habe ich mir einen Gast eingeladen, und zwar Nicole Niedermüller von der Unia Zürich Schaffhausen. Salut!
2: Hoi!
1: Ja, habe ich alles gesagt, was man zum Vorstellen sollte sagen, oder wäre da noch etwas, was dir wichtig wäre?
2: Es passt für mich.
1: Ja gut, dann starten wir doch gerade mal rein. Wir sind nämlich fast schon am Jubiläum. 4 in 3 Tagen wären jetzt 3 Jahre. Am 18. Juni 2023, ich weiss das noch recht gut, da bin ich per Zufall am Gopi vorbeigelaufen und dann dem Abstimmungsfest von dieser Initiative in die Hände gelaufen. Also kurz für alle, die das nicht mitgeschnitten haben, weil sie dort an dem Tag zufällig auf der Gasse unterwegs gewesen sind. Das Thema ist die Mindestlohninitiative in Winterthur. Die ist relativ wuchtig angenommen worden vor 3 Jahren. Kannst du kurz zusammenfassen, um was es dort gegangen ist, was ihr wollt, ja, durchsetzen und wie das ausgegangen ist? Einfach jetzt mal bis zum Abstimmungssonntag dort.
2: Ja, die Unia war zusammen mit vielen anderen Gewerkschaften in Winterthur, Parteien und zivilgesellschaftlichen Organisationen vor 3 Jahren sehr rührig und viel unterwegs in der Stadt. Es ging uns darum, einen städtischen Mindestlohn in Winterthur einzuführen. Wir finden, es braucht einen Lohn zum Leben. Und da haben wir gesagt, in Winterthur soll jede und jeder, die arbeitet, von dem, was sie arbeitet, auch leben können. Und dafür braucht es 23 Franken in der Stunde Mindestlohn. Das war unsere Forderung, mit der waren wir aktiv. Und die Stadt Winterthur hat sich davon überzeugen lassen, dass Mindestlöhne ein gutes Mittel sind, um Arbeitsarmut, also die sogenannten Working Poor, wie es immer so schön heißt, einzuschränken. Über 60% aller WinterthurerInnen und Winterthurer haben damals vor 3 Jahren gesagt, ja zum Mindestlohn in Winterthur. Und das war eine Abstimmung, die uns sehr gefreut hat. Es hat gezeigt, es braucht Mindestlöhne in Winterthur. Und die Forderung ist in Winterthur auf eine Stadt getroffen, in der auch alle Stimmbezirke, also auch die ganz Bürgerlichen mit ihren schönen Villen und ihren gepflegten Gärten gesagt haben, doch, das ist eine gute Sache, wenn jeder Winterthurer oder wenn jede Winterthurerin mindestens 23 Franken in der Stunde verdient.
1: Es hat ja noch gleichzeitig die Initiative in Zürich gegeben, die ist noch wuchtiger angenommen worden. Also ich glaube, beide haben sich so im Bereich von irgendwie 2/3 sogar bewegt bei der Zustimmung, was ja weit, weit über das linke Lager, also offensichtlich hätte man da weit können über das linke Lager raus können mobilisieren. Ein sehr, sehr starkes Verdikt, trotzdem, obwohl es schon 3 Jahre her ist, obwohl es ein relativ krasser Kantonentscheid war, ist jetzt nicht wirklich in den Weg geleitet worden, um den Mindestlohn dann wirklich umzusetzen in der Stadt, liegt alles so ein bisschen auf Eis. Wieso ist das so?
2: Wir hatten sowohl in Winterthur wie auch in Zürich eine sehr erfolgreiche Abstimmungskampagne. Es ist uns wirklich gelungen, den Mindestlohn als probates Mittel in der Armutsbekämpfung in den beiden Städten zu platzieren. Du hast gesagt, wir haben wuchtig gewonnen. 60% der WinterthurerInnen und fast 70% der ZürcherInnen haben sich jeweils für Mindestlöhne in ihren Städten ausgesprochen. Es war eigentlich eine sehr gute Ausgangslage, um dann zackig mit der Umsetzung der Mindestlöhne anzufangen. Und da haben uns aber die Gewerbeverbände einen Strich durch die Rechnung gemacht, indem sie Rekurs gegen den Volksentscheid eingelegt haben und die Sache dann erstmal vor dem Verwaltungsgericht vom Kanton Zürich gelandet ist.
1: Es ist ja vorne noch beim Bezirksgericht gelandet. Die haben wieder einen Kurs abgewiesen. Das hat euch vermutlich gar nicht so überrascht, weil ich glaube, von Seite der Gewerkschaft hat man vorne, ich weiß gar nicht, ob es schon bevor man überhaupt angefangen hat mit Sammeln oder bevor es in den Abstimmungskampf gegangen ist, ein Rechtsgutachten machen lassen. Vielleicht kurz, was ist so das Ergebnis gewesen von dem Rechtsgutachten?
2: Ja. Es mag etwas ungewöhnlich klingen, dass man sagt, so, wer kann denn eigentlich gegen Mindestlöhne sein? Das ist ja eine gute Sache. Im Kern ist die Diskussion damals aufgegangen, welche Körperschaft berechtigt ist, welche politische Ebene die richtige ist, um Mindestlöhne einzuführen. Wir haben daher im Rechtsgutachten abklären lassen, ob es denn rechtens ist, ob es im Einklang steht mit entsprechenden Gesetzen, dass es Kommunen oder Städte sind, die Mindestlöhne einführen. Das Rechtsgutachten hat uns zugestimmt und ist zu dem Schluss gekommen, dass es sehr wohl im herrschenden Rahmen möglich ist, auf kommunaler und städtischer Ebene Mindestlöhne einzuführen. Das dagegen haben die Gewerbeverbände Winterthur und Zürich eingegriffen. Sie waren der Meinung, dass das nicht durch die Gemeinsverfassungen abgedeckt ist. Und das Verwaltungsgericht im Kanton Zürich hat ihnen dann auch, als es vor Gericht gelandet ist, zugestimmt.
1: Und eben die zweite Instanz hat den Rekurs gut geheissen. Wie erklärt ihr euch das, vor allem wenn man ja den nächsten Entscheid dann berücksichtigt? Wieso hat dann quasi auf kantonaler Ebene Gerichtsbarkeit gesagt, ja gut, der Rekurs ist wie angemessen oder ja, okay, so?
2: Ich denke, es haben alle auch in den Abstimmungskämpfen gemerkt, dass das Thema der Mindestlöhne ein Thema ist, das sehr breit diskutiert wird und es sehr viel Zustimmung gegeben hat, den Mindestlohn als ein Tool zu verwenden, um Armut in Städten zu bekämpfen. Und wir gehen davon aus, dass auch das Verwaltungsgericht gemerkt hat, dass es möglicherweise am Beispiel Winterthur und Zürich eine Entscheidung trifft, die auch für andere Kommunen und andere Städte sehr weitreichende Folgen haben kann. Und von daher gehen wir eigentlich davon aus, dass es auch das Interesse war von Seiten Verwaltungsgericht, das auf der obersten Ebene, nämlich dem Bundesgericht, regeln zu lassen.
1: Und dann vor 5 Tagen ist die Meldung gekommen, dass das Bundesgericht in dieser Sache einen Entscheid getroffen hätte. Was kannst du dazu sagen? Wie hast du das so erlebt? Also man kann sagen, der Rekurs ist vom Bundesgericht abgewiesen worden.
2: Ja, das ist so. Das Bundesgericht in Lausanne hat sich vollumfänglich dafür ausgesprochen, dass auch Städte und Kommunen Mindestlöhne festlegen können. Das Urteil ist sehr interessant, weil es auf 3 verschiedenen Themen ziemliche Pflöcke einschlägt. Das eine ist, der Bundesgerichtsentscheid anerkennt, dass wir in der Schweiz eine Realität von Working Poor haben. Also in diesem Urteil steht drin, dass es auch bei uns Menschen gibt, die von dem, was sie mit ihrer Arbeit verdienen, nicht leben können. Und benennt das als eine gesellschaftliche Realität. Das mag uns vielleicht ein bisschen komisch vorkommen, warum ich das so wichtig finde, das zu betonen, dass das so eine zentrale Stellung in einem Bundesgerichtsurteil hat. Ich habe aber im Laufe der letzten 4-5 Jahre im Rahmen der Kampagnen um die Mindestlöhne immer wieder Gespräche geführt, zum Beispiel auch im Stadtparlament in Winterthur mit Parlamentariern, die behauptet haben, es gäbe keine Menschen, die nicht von ihrem Lohn leben können. Und dass es so ein klares Ja gibt zu einer gesellschaftlichen Realität, zu der wir wirklich sagen, dass die dringend geändert gehört, das ist sehr wichtig. Und von daher bin ich froh, dass das im Bundesgerichtsurteil auch so explizit benannt ist. Working Poor ist eine Realität in der Schweiz. Es gibt auch hier in unseren Städten Menschen, die von ihrem Lohn nicht leben können.
1: Da habe ich eigentlich sehr interessant angefunden, die Argumentationslinie vom Bundesgericht ist relativ nah dran an dem, was amigs argumentiert worden ist in Medienmitteilungen von den Gewerkschaften. Beispielsweise, wo das Verwaltungsgericht eben den Rekurs dann gut geheissen hat, sprich sozialpolitische Massnahmen angesichts von der Armutsentwicklung, von der Entwicklung bei den Working Poor in der Stadt. Ist das jetzt etwas, wo vielleicht sogar die Gewerbeverbände, Handelskammern hätten können abgesehen, hey ja, der Rekurs wird vermutlich nicht mega erfolgreich sein, was ja dann auch die Folgefrage aufwirft, ist es irgendwie auch eine Verschleppungsstrategie gewesen?
2: Also wir gehen davon aus, dass die Realität von Working Poor auch denen bekannt ist, die Rekurs eingereicht haben. Wir finden es wichtig, dass es jetzt auf der Bundesgerichtsebene auch ein klares Signal dafür gibt, dass Städte und Kommunen die richtige juristische Instanz sind, die Maßnahmen treffen, um Armut einzugrenzen. Das ist so der zweite Pflock, den dieses Bundesgerichtsurteil reinschlägt, also Mindestlöhne als probates Mittel in der Armutsbekämpfung. Und der dritte Punkt, und da muss ich auch sagen, das wissen natürlich auch die aus dem Gewerbeverband und aus der Handelskammer, es sind vor allem die Städte, die betroffen sind von Working Poor. Es sind vor allem die Städte, die diese Realität ihrer Bewohner und Bewohnerinnen mit zu wenig Lohn kennen, dass sie auch die geeignete juristische Instanz ist, die sich entscheidet, welches Mittel in der Armutsprävention, in der Armutsbekämpfung besonders sinnvoll ist.
1: Gehen wir vielleicht mal kurz zu der Geschichte von Volksentscheid zum Thema Mindestlohn in der Schweiz. Wir haben jetzt einfach mal bei denen, die eingeführt worden sind auf kommunaler und kantonaler Ebene, 2011 als erstes den Kanton Neuenburg gehabt. Da ist es dann auch vor das Bundesgericht gegangen. 2017 hat das Bundesgericht bestätigt, dass das als Prozess so rechtens war, als politisches Projekt. Seither bei den Kantonen angezogen haben Genf, Jura, Basel, Tessin, das Wochenende auch noch der Kanton Watt. Die haben auch gerade frisch über das Thema abgestimmt gehabt. Die Städte sind Luzern und eben Winterthur und Zürich. Aktuell laufen aber noch weitere Kampagnen, Schaffhausen, Bern, Biel und dann noch der Kanton Wallis. Aber jetzt ist so, vor 12 Jahren ist in der Schweiz abgestimmt worden auf nationalem Level zum Mindestlohn und der ist brutal verworfen worden. Also ich habe Zahlen nicht mehr genau im Kopf. Ich glaube, es irgendwie ein Viertel von der Stimmbevölkerung hat dort ja gestimmt. Wie kann man sich das erklären, dass erst irgendwie 2014 so eine recht wuchtige Niederlage kommt und dann mehrere wichtige und grosse Kantone, wo sich dann auch aber entscheidet, um den Mindestlohn doch einführen?
2: Also du sprichst das an, die nationale Abstimmung zur Einführung eines Mindestlohns ist damals im 14. krachend gescheitert. Dass wir es jetzt an doch einigen Orten geschafft haben, Mindestlöhne zu implementieren und es soziale Bewegungen gibt, die in weiteren anderen Orten das einfordern und das in der einen oder anderen Form zur Abstimmung bringen werden, ist das Ergebnis von sozialen Kämpfen. Also Gewerkschaften, aber auch viele andere Linke haben in den letzten Jahren dafür gesorgt, dass vielleicht ein bisschen mehr hingeschaut wird, wenn es um Erwerbsarmut geht. Und ich weiß, es ist ein großes Tabu in der Schweiz, über Geld zu sprechen. Es wird gerne zugedeckt, wenn es darum geht, Armut in unseren Städten zu zeigen. Und auch das ist ein Verdienst der verschiedenen Mindestlohnkampagnen, zu zeigen, es gibt diese Realität. Es gibt Menschen, die 42, 43 zum Teil

0: Mieten, Prämien, normale Sachen, so das Brot in der Migros ist auch schon teurer geworden, praktisch nichts ist wirklich günstiger geworden. Gleichzeitig Reallöhne sind de facto in den meisten Segmenten ziemlich am stagnieren. Was kannst du zu der Situation sagen, vielleicht auch so Grössenordnungen von dem Niedriglohnsegment in Winterthur und in der Stadt Zürich? Also die Leute, um die es ja eigentlich geht bei dieser Initiative.
1: Ja, die Leute, um die es geht, das sind nicht unbedingt die Leute, die eine besonders laute Stimme haben, die man sehr oft hört. Es war für uns in der Initiative auch sehr wichtig, diesen Leuten eine Stimme zu geben. Also die Leute, die zum Beispiel in der Reinigung arbeiten, die im Nagelstudio arbeiten, die in der Metzgerei oder in der Bäckerei als Verkäufer und Verkäuferin arbeiten. Das sind Menschen, die in der Regel weniger oder nur knapp 4.000 Franken im Monat verdienen. Ich denke, jede und jeder von uns, der in Winterthur oder in Zürich lebt, kann sich vorstellen, dass man mit 4.000 Franken und selbst wenn es da noch drunter ist, keine Sprünge machen kann. Es ist extrem eng und extrem knapp, da über die Runden zu kommen. Und diese Realitäten gibt es. Also gerade den Menschen in der Reinigung, aber auch vielen Menschen im Verkauf, denen hat man in Pandemiezeiten noch gesagt, sie wären auch systemrelevant. Aber sie sind offensichtlich nicht so systemrelevant für die Bürgerlichen, dass man dafür sorgt, dass sie von ihren Löhnen auch leben können. Viele von denen, die profitieren werden, wenn in Winterthur und Zürich Mindestlöhne eingeführt werden, sind weiblich gelesene Menschen, sind auch viele migrantische Menschen dabei. Und wir gehen so, dass man mal wie so ein Mengengerüst hat, davon aus, dass rund 3.000 Menschen in Winterthur von der Einführung eines Mindestlohns profitieren würden. Und in Zürich gehen wir von rund 17.000 Menschen aus.
0: Jetzt wird, obwohl es gar nicht mal so die riesigen Zahlen sind, obwohl kann schon sagen, es ist dann für die Leute ein Fortschritt, aber es ist jetzt nicht unglaublich grosszügig, 20 Franken in der Stunde. Ich glaube auch bei den Hörerinnen und Hörern, auch wenn wir vermutlich nicht der Sender für Rich Kids sind, werden doch auch ein paar mehr verdienen als das. Jetzt wird aber trotzdem im Parlament mobil gemacht, nicht spezifisch gegen die beiden Vorlagen in Winterthur und Zürich, sondern mit der Motion Etlin. Es kommt, glaube ich, aus dem Ständerat, von einem Mitte-Ständerat, wo es durchbringen, dass man neu einen Vorzug von sozialpartnerschaftlich ausgehandelten Verträgen, GAV, hätte gegenüber solchen Volksentscheid. Jetzt die Frage, welche Auswirkungen hat die denn, wenn die Motion noch im Nationalrat durchkommt, für die Mindestlöhne in Zürich und in Winterthur?
1: Ja, du sprichst ein ganz wichtiges Thema an. Nächsten Freitag, am 19. Juni, entscheidet der Nationalrat über die Motion Etlin. Das ist ein Geschäft, wo es darum geht, erneut zu versuchen, die Mindestlöhne zu beschneiden. Die Motion Etlin möchte, dass überall dort, wo es Mindestlöhne gibt, die in allgemeinverbindlichen Gesamtarbeitsverträgen festgeschrieben sind, zum Stich kommen, auch wenn es möglicherweise kantonale oder kommunale Mindestlöhne gibt, die höher sind als das, was in den Gesamtarbeitsverträgen ausgehandelt wird. Wenn diese Motion angenommen wird, dann würde das für viele Menschen bedeuten, dass sie nicht von den besseren Mindestlöhnen in ihrer Stadt oder in ihrer Kommune profitieren können, sondern sie würden dann bei den geringeren Löhnen der Gesamtarbeitsverträge, unter denen sie arbeiten, festgehängt werden. Wir sehen die Motion Etlin als erneuten Angriff auf die Mindestlöhne. Es ist ein erneuter Versuch, Leuten, die zum Teil unter sehr harten Bedingungen arbeiten, ja, ein kleines bisschen mehr Lohn nicht zu gönnen.

0: es ist ein erneuter Versuch in die Diskussion um Mindestlöhne Unsicherheit reinzustreuen. Und daher ist für uns klar, aus gewerkschaftlicher Sicht, wir werden das nicht zulassen. Und sollte die Motion Edlin am Freitag angenommen werden, dann werden wir das Referendum ergreifen und Unterschriften sammeln gegen die Motion Edlin.
1: Also ihr auf kantonaler Ebene könntet da damit solche Volksentscheide quasi übersteuert werden. Gerade die Kombination aber mit den Mindestlöhnen in Winterthur und Zürich würde ja bei dem GAV-Vorzug für eine ganz kurlige Situation sorgen. Und zwar, dass man ab dem Moment, wo ein vertragsloser Zustand da wäre, und umständlich plötzlich einen höheren Lohn hat. Also legen sich die Bürgerlichen da nicht selber ein Ei, weil das wäre ja eigentlich das Patentrezept für kämpferische Gewerkschaft, die dann findet, hey, unsere Forderungen der nächsten GAV-Verhandlung ist dann aber genau der Mindestlohn, der kantonal steht, wenn ihr den quasi wollt unterlaufen.
0: Also die Motion Edlin krankt an etlichen Ecken und Enden. Deswegen ist es auch so wichtig, dass wir die gebodigt bekommen. Betroffen wären beispielsweise Menschen, die in der Reinigung arbeiten in Winterthur. Also es gibt verschiedene Mindestlöhne im Gesamtarbeitsvertrag der Reinigung, je nachdem, wie lange man schon dabei ist und ob man Weiterbildungen besucht hat. Aber es gibt eben eine Gruppe, die unter 23 Franken verdient. Und was ich einfach an der Stelle auch nochmal ganz gerne sagen würde, es ist auch extrem stoßend, dass ein Teil derer, die jetzt nach der Motion Edlin schreien und unbedingt den GAV-Vorzug einführen wollen, damit sie schlechtere Löhne zahlen können, mit uns Gewerkschaften bei den Verhandlungen sitzen, wenn die Gesamtarbeitsverträge verhandelt werden, wenn auch die Mindestlöhne in den Gesamtarbeitsverträgen verhandelt werden. Und es sind genau diese Leute, es ist die Arbeitgeberseite, die seit Jahrzehnten eine absolut moderate, positive Lohnentwicklung, beispielsweise in der Reinigung, aber auch in der Gastronomie verhindert. Und genau diese Leute, die nichts machen auf dem Lohnthema in ihrer Rolle als Sozialpartner, heißen jetzt dann plötzlich die Sozialpartnerschaft hoch. Sehr, sehr schwierig.
1: Ja, genau. Du hast Gastro erwähnt. Da hat doch, glaube ich, auch Direktorin von GastroSuisse mitteilt, ja, wieso sollten wir denn jetzt überhaupt noch GAVs ausverhandeln, wenn jetzt da kommunale Mindestlöhne kämen? Was würdest du dem entgegnen?
0: Also Gesamtarbeitsverträge sind sehr wichtige Tools, um Arbeitsbedingungen zu reglementieren. Also gerade die allgemeinverbindlichen Gesamtarbeitsverträge sorgen dafür, dass wir stabile Arbeitsbedingungen in einer ganzen Branche haben. Das ist ein sehr, sehr wichtiges Tool. Wir haben aber mittlerweile in einer Zeit und in einer Wirtschaftsentwicklung, wo besonders die nicht reglementierten Arbeitsverhältnisse im Tertiär, also zum Beispiel im Verkauf, am Wachsen sind, eine große Anzahl von Beschäftigten, die in keinem Gesamtarbeitsvertrag drin sind und da zum Teil schlechte Löhne haben. Und für diese Leute braucht es eine Lösung.
1: Ich habe noch einen anderen Punkt aus der Motion Edlin, wo ich mir dann gedacht habe, okay, da ist er in dem Fall vielleicht zu optimistisch gesehen in Bezug auf den Bundesgerichtsentscheid. Ich zitiere kurz: Die Bestimmungen des allgemein verbindlich erklärten Gesamtarbeitsvertrages zum Mindestlohn, 13. Monatslohn und Ferienanspruch gehen anderslautenden Bestimmungen der Kantone vor. Man ist aber kein Rat von der Gemeinde. Also würde überhaupt die Motion Edlin irgendetwas auswirken auf die Mindestlöhne in Zürich und in Winterthur?
0: Das ist die große Frage. Das würde, wenn dann auch juristisch genau geklärt gehört, was das für die Ausführungsbestimmungen bedeutet. Was es aber auf jeden Fall bedeutet, ist, dass die Motion Edlin gerade dadurch, dass so viele Sachen, wenn man die bei Lichte genauer betrachtet, so unklar sind und eigentlich weiter geklärt werden müssen, Die Motion Edlin macht aus Mindestlöhnen, die wissenschaftlich bestätigt ein probates Mittel in der Armutsbekämpfung sind, plötzlich wieder ein Feld, wo es ganz viel Unsicherheit und vermeintliche Unklarheit gibt. Und das hilft uns nicht, wenn wir Armut wirksam bekämpfen wollen.
1: Ja, das ist ja auch der Titel von dieser Motion. Sozialpartnerschaft vor umstrittenen Eingriffen schützen. Ich würde jetzt auch vielleicht mal vermuten, dass ein Eingriff in den föderalen Entscheidungsprozess auch nicht so unumstritten wäre. Jetzt ist aber so, die Initiative ist jetzt gut geheissen worden vom Bundesgericht und jetzt wird es mal kommen müssen. Wie geht es weiter? Was kannst du uns da dazu sagen, was man jetzt könnte erwarten in Winterthur?
0: Ja, wir erwarten in Winterthur und in Zürich von gewerkschaftlicher Seite jetzt wirklich eine schnelle und pragmatische Umsetzung der Mindestlöhne. Es braucht jetzt endlich Maßnahmen, die zügig und zeitnah getroffen werden, damit die höheren Löhne bei den Leuten landen, die jetzt eigentlich schon seit 3 Jahren darauf warten, dass sich ihre Einkommenssituation wenigstens ein bisschen verbessert.
1: Ja, besten Dank. Das war auch meine letzte Frage gewesen. Falls du noch etwas hättest, was ich einfach nicht abgedeckt habe mit dem, was ich wollte wissen, dann wäre das jetzt noch Gelegenheit für ein Votum.
0: Ja, ich würde gerne nochmal auf die Motion Edlin zu sprechen kommen. Wie gesagt, diesen Freitag wird es im Nationalrat verhandelt. Es kann sein, dass wir davon ausgehen müssen, dass sie angenommen wird. Die Delegierten vom Schweizerischen Gewerkschaftsbund haben an ihrer Delegiertenversammlung bereits beschlossen, dass wir ein Referendum starten, um gegen die Annahme der Motion vorzugehen. Das heißt, ab dem Freitag wird dann auch klar sein, ob wir möglicherweise mit vielen Leuten auf die Straße gehen müssen, um Unterschriften fürs Referendum zu sammeln. Das heißt, wer einen Beitrag für existenzsichernde Löhne, Mindestlöhne in Winterthur, Zürich und auch an allen anderen Orten in der Schweiz leisten möchte, der möge doch bitte schauen, wo es in seiner Gemeinde und in ihrer Stadt Sammeltermine gibt und sich anschließen, weil das ist echt wichtig.
1: Wir bleiben natürlich an dem Thema dran. Ihr hört, es ist extrem, extrem aktuell. Es ist gestern abgestimmt worden im Watt. Vorgestern ist in Winterthur mit dem feministischen Streik so eine von diesen Gruppen auf die Straße gegangen, die gesellschaftlich gesehen am meisten von Niedriglöhnen betroffen sind. Gleichzeitig dann am 19. ist es gewesen, wird abgestimmt im Nationalrat über die Motion Edlin. Wir bleiben natürlich für euch dran und informiert weiter. Da gibt es vermutlich noch 1, 2, 3 Follow-ups, wenn es um die Umsetzung geht. Jetzt geht es da aber weiter und ich danke dir, Nicole, für die Auskunft mit noch einem vollen Abend mit Radioprogramm. Ihr bekommt jetzt nämlich erstmal eine ganze halbe Stunde Musik a Gogo auf die Ohren. 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Und wenn ihr querbeet irgendwann mal am 4. Lab eingeschaltet habt und nicht das ganze Interview mit der Nicole habt können hören, empfehle ich euch doch, schaltet nochmal ein am 12. oder wenn ihr zu den Eulen gehört, am 4. dann wird nämlich die Politur wiederholt. Und die grossen 3 sind morgen die grossen 2. Ein High Noon wird es geben, ein Morgomat nicht. Insofern macht euch gefasst, am 12. gibt es den Prakti High Noon. Ich nehme mal an mit Lara und Noemi. Und am 6. folgt dann noch Politur mit dem Dominik. Und ich klinke mich mal aus. Ich danke nochmal meinem Gast und wünsche euch einen fantastischen Abend.
0: Schönen Abend.
1: Ciao.
0: Ciao.
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0: Jetzt das Reden im Radio zum Thema «How goes tomorrow?». Die Claude Bühler im Gespräch mit der Ursina Ingold. Die Claude Bühler ist Fotografin, Soundkünstlerin, Redaktorin und noch einiges mehr. In der Schädhalle in Frauenfeld ist aktuell ihre Ausstellung «How goes tomorrow?» zu sehen. Am Dienstag, 9. Juni, hat sie Ursina Ingold im Hainun besucht und hat mit ihr über ihre Arbeit, solidarische Landwirtschaft und utopische Zukunft geredet. Heute im Hainun, ich, Ursi und mit Gast, nämlich heute Claude. Hallo.
1: Hallo.
0: So schön, du bist wieder am Radio zu hören. Mhm. Aber heute so in anderer Funktion, heute bist du mal Gast. Heute erzählst du mal über all die Sachen, die du machst, wenn du nicht beim Radio bist.
1: Also über alles?
0: Okay, nein, vielleicht nicht.
1: Ui.
0: Über einen Teil.
1: Ja.
0: Wir reden über, stimmt, sonst schmeissen wir einen Sonderhain und machen, wenn es nicht 3 Stunden geht. Aber so ein Teil davon.
1: Ein Teil. Ja, das ist gut, ich freue mich.
0: Wie gesagt, wir werden über die Ausstellung von der Claude reden und wir werden auch Musik hören, die du, Claude, mitgenommen hast, die dich während der Ausstellung begleitet hat oder einfach aktuell gerade wichtig ist.
1: Ja, also ich habe jetzt vor allem Musik mitgebracht, ich glaube, wo ich noch so ein bisschen mit dem Hof in Verbindung bringe, wo so ein bisschen der Ausgangspunkt ist, auch von dieser Ausstellung. Vielleicht jetzt ein bisschen weniger, wenn ich sonst gerade so nur hören. Also da ich ja auch Musikredaktion eigentlich mache, ist es sehr vielfältig. Ich habe es sehr fest eingeschränkt. Es wird heute ganz viel Folk-Musik geben. Folk-Blues, ein bisschen Country-Blues und auch ein paar lokale Vertreter.